0: Nacht. 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Und dann haben wir hier das PPPPP. Das ist das perfekt fantastisch polierte Popnacht-Package, das ich am Wochenende vorbereitet habe, genau für diese Show. Das heißt also, dieses ausführlich perfekt polierte Package, das gibt's auch nur montags um diese Zeit. Habt ihr Spaß dran? Dann 07221 2011. Wer möchte sich denn ein Popnacht-Package hier rausziehen aus dieser Sendung? Ich lass mir mal was raus, hat man früher gesagt, ne? Wenn man so eine Firma hatte. 07221 2011.
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0: Silbermond und Sinfonie. Das ganze Leben ist eine Sinfonie. Das ist doch unsere Einstellung. Wir Nachtmenschen, wir komponieren.
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0: Wir reisen mal zurück an diesem 27.07. durch die Jahrzehnte. Was war so los an diesem Tag oder in dieser Nacht? Stefan aus Bornheim, guten Morgen.
2: Moin, moin.
0: So, Stefan, du verlässt mal das Bundesland. Du fährst von Rheinland-Pfalz mal rüber nach Hesse, nach Sulzbach.
2: Genau.
0: Da ist dein zweiter Wohnsitz. Was darfst du in Sulzbach die Woche über machen?
2: Ein bisschen arbeiten.
0: Was denn?
2: Maschinenbau, Automobile.
0: Automobil. Okay, da bist du Ingenieur oder welchen Job hast du?
2: Ingenieur, genau.
0: Was hast du da schon ingeniert? Großartiges, was wir kennen könnten?
2: Was ihr kennen könntet. Also vielleicht Abgasrückführventile, also Opel hat da ja sowas.
0: Ja.
2: VW hat da sowas in alle Munde gebracht. Vor ein paar Jahren.
0: Du hustest schon, du bist für den Skandal verantwortlich. Das ist gut.
2: Nein, auf gar keinen Fall. Würde ich nie tun.
0: Ja, also Abgasventile, was noch?
2: Drosselklappe.
0: Drosselklappe
2: zum Beispiel.
0: Das kann man doch auch gebrauchen für den eigenen Körper oder mal so eine Drosselklappe unterm Herz einbauen.
2: Nee, nicht gut. Dann meinst du eine andere. Du meinst die Herzklappe. Das ist eine andere Schicht.
0: Hat die Drosselklappe nicht was mit Luftzufuhr und sowas zu tun?
2: Genau, die regelt die Luftzufuhr in den Verbrennungsmotor, also beim Automotor.
0: Ja, siehst du, wir machen mal so einen Kurs hier. Wir machen mal so Ingenieure unter sich. Ja, Stefan.
2: Na klar.
0: Einen kleinen Podcast. Die zwei Fragen, weil da bleiben wir auch gleich mal beim Auto. Oh. Heute vor 36 Jahren, auf die Nacht genau, hat Citroën endgültig die Produktion der Ente eingestellt. Über 5 Millionen Enten wurden verkauft.
2: Genau. Mhm.
0: Das war ich wollte dich fragen. War das Fahrzeug K2R, H5N1 oder 2CV?
2: Genau, 2CV4.
0: Haben wir schon mal locker gelöst. Ne? Vor 168 Jahren, als wir noch gar nicht angedacht waren, da war die Geburtsstunde der Fingerabdrücke. Zum ersten Mal in Indien hat jemals ein Unternehmer hat Fingerabdrücke abgenommen. Und für was hat man das denn gebraucht, die Fingerabdrücke? Zum ersten Mal verwendet für die erste Verbrecherkartei, für einen verbindlichen Vertrag oder um das erste Smartphone zu entriegeln? Fingerabdrücke?
2: Ich würde B nehmen.
0: B, den Vertrag. Das ist vollkommen richtig, siehst du. Das andere wäre viel zu naheliegend gewesen. Ne? Das
2: genau.
0: Ist so. Also war ein Unternehmer zur Identifizierung mit Tinte, hat er so einen Handflächenabdruck genommen und hat gesagt, das ist dein Ding jetzt, das bist du. Und wenn du nicht hörst und machst das nicht so, wie es da drin steht, dann wollte ich mal sagen, dann ist das nächste Mal eben ein Finger weniger Abdruck drauf. Also, dann kriegst du ein schönes Pop-Nacht-Package, schicke ich dir zu und schon gut in Sulzbach an.
2: Dankeschön. Ciao.

Heidi, da um 20 nach 2, A7 Kassel in Richtung Fulda. Da passt ihr bitte auf, da brennt ein PKW auf der Autobahn zwischen Homberg-Efze und Bad Hersfeld-West. Brennender PKW auf der Autobahn A7 Kassel in Richtung Fulda. Ein kultisches Song vom Fergel, Fergel Sharky und The Good Heart in der Popnacht. 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

0: Hey, Crazy Abrams war das.
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0: Eine Gefahrenstelle um 2.28 Uhr. War schon 2.28 Uhr? Fühlt sich gar nicht so an. Es fühlt sich eher an wie 2.27 Uhr. Auf der A5 Basel Richtung Karlsruhe, da liegt ein Tier auf der Fahrbahn zwischen Müller am Neuenburg und Hartheim-Heitersheim. Was macht ihr? Ihr fahrt vorsichtig.

0: Es ist 2.31 Uhr.
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2: In der Nacht bleibt es nass mit Schauern und Regen. Es werden 12 Grad am Harz und 16 auf den Inseln. Der am Montag bleibt zuerst auch wechselhaft und nass, später wird es aber freundlicher. Besonders weiter westlich bleibt es länger trocken und die Sonne scheint wieder ausgiebiger. Dazu gibt es 18 Grad in Husum und 24 in Hannover.
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3: A27 Bremen Richtung Bremerhaven. Die Ausfahrt Bremen in Industriehäfen ist wegen Bauarbeiten bis zum 29. Juli gesperrt. A281 Neustädter Hafen Richtung Airportstadt. Die Einfahrt Bremen-Neustadt ist wegen einer Fahrbahnerneuerung bis 2. August 19 Uhr gesperrt. A281 Airportstadt Richtung Neustädter Hafen. Die Ausfahrt Bremen-Neustadt ist wegen einer Fahrbahnerneuerung bis 2. August 19 Uhr gesperrt.
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4: Und die am meisten unterschätzte Höchsttemperatur in Deutschland, in Mecklenburg-Vorpommern, in Altenplehn. Da werden es heute im besten Fall 19 Grad. Hier ist die Popnacht. Ich bin Ben Streubel.

0: Friendship und Emily Warren Capsize. Hier ist die Popnacht. Zeitvergleich in Deutschland. Da ist es jetzt 2.38 Uhr in der Nacht. Und unserer Zeit voraus, 8.38 Uhr am frühen Morgen, kurz vorm Frühstück, ist Thomas auf den Philippinen in Dipolog. Guten Morgen, Thomas. Hallo.
1: Guten Morgen, Ben.
0: Und du hast ein sehr schönes Foto geschickt, und zwar von Mangos. Ich wusste erst gar nicht, was es ist. Es sah so aus wie Kartoffel, aber die fallen bei dir vom Baum und dann hebst du sie morgens auf und frühstückst sie. Ist das richtig?
1: So ungefähr. Also Wahnsinn. Wir haben hier einen eigenen großen Mangobaum und alle Früchte, die runterfallen, wenn sie reif sind, die sammeln wir ein. Und weil das so viele sind, meine Frau schält die, macht die klein und dann wird die Früchte schon mal eingefroren.
0: Okay, aber ich meine, so Live-Essen ist ja auch schön, so ein
1: Live-Frühstück. Ja,
0: aber du bist ja schon fast Frutarier, ne? Dass man wartet, bis die eben so im Freitod vom Baum stürzen und dann erst essen. Aber wenn man so viele hat, warum soll man da hochkraxeln? Hast du vollkommen recht. Ne? Die müssen auch, glaube ich, runterfallen, damit sie ordentlich schmecken. Bei Mangos, oder?
1: Das will ich, das mit meinen 100 Kilo, ich will das nicht den Baum antun, da hochzuklettern.
0: Ja, würdest du sagen, du hast in der Zeit, als du von Weimar weggezogen bist, auf die Philippinen zugenommen?
1: Nee, abgenommen.
0: Ja, wollte ich nämlich sagen.

0: Weil mit Mangos morgens zum Frühstück, das ist doch was anderes als Rührei mit Speck. So.
1: Ja.
0: Und wie lebt es sich ansonsten so? Du bist so 5 bis 6 Kilometer, die Pollock habe ich gerade mal geguckt, entfernt vom Meer. Ne? Da bist du ja dann nicht jeden Tag.
1: Genau, genau.
0: Oder gehst du jeden Tag ins Wasser?
1: Nee. Wir gehen meistens am Wochenende zum Boulevard. Da ist, wir haben ja einen wunderschönen 6 Kilometer langen Sunset Boulevard.
0: Ja.
1: Und da kannst du wirklich Sonnenuntergänge sehen. Das ist der Wahnsinn.
0: Ja, das glaube ich, das macht man natürlich, wenn man so verliebt ist wie du. Ne, ist das ideal. Dann sitzt man doch da und schaut den Sonnenuntergang an. Das ist doch fantastisch. Und also findest du cool, also Weimar sagst du, war okay, dass du es verlassen hast und jetzt eben auf den Philippinen lebst. Völlig in Ordnung gewesen, die Entscheidung.
1: Oder hey, die Entscheidung, die war genau richtig.
0: Sehr fein. Du bist ja auch Schreiner.
1: Du kannst ja nicht selber an dir zweifeln.
0: Nee, ist ja klar. Ja, doch, kann man schon. Ich finde schon, man kann sagen, ich drehe doch mal was im Leben. Man muss ja nicht eine Entscheidung fällen und das dann bis zum Anschlag durchziehen, bis man an die Wand gefahren ist.
1: Ja, da hast du recht.
0: Könntest du schon.
1: Ja, ja.
0: Aber ich meine, dann weißt du ja, wo du mich findest, weil ich hole dich dann zurück. Ne? Thomas, wir Nachtmenschen halten zusammen. Aber wir werden uns wahrscheinlich noch einige Nächte hören. Bleib auf jeden Fall gut gelaunt. Guck dir Sonnenuntergänge an, auch Aufgänge. Genieß die Mangos und grüß deine Family. Bis bald.
1: Ja, kann ich meine Frau grüßen?
0: Ja, mach!
1: Meine Frau Daisy und mein Sohn kennen. Liebe Grüße.
0: Tschüss.

0: Alex Warren.
1: Fever Dream. Das ist ein politischer Song. Da wackele ich mit dem rechten Fuß. Der linke kommt gleich dazu. Cantaloupe in der Popnacht.

0: Glockenbach und Declan und Jaggie Donovan, die Better Days. Hier ist die Popnacht. Wenn wir gerade an Spanien oder Frankreich denken, dann denken wir weniger an Urlaub als vielmehr an diese schrecklichen Waldbrände, die weiterhin außer Kontrolle sind. Während in Spanien sich die Brände ja zuletzt nicht weiter vergrößert haben, ist in Spanien, in Frankreich die Situation besonders rund um Bordeaux kritisch. Unser ARD-Korrespondent Kai Rienecker aus Bordeaux zur aktuellen Situation.
1: Ein starker Brandgeruch liegt über der gesamten Stadt Bordeaux und zieht durch alle Öffnungen in die Häuser ein. Die Behörden haben die Menschen aufgefordert, Aufenthalte im Außenbereich zu begrenzen. Die Feinstaubwerte sind über die zulässigen Schwellenwerte gestiegen. Noch sieht es in der historischen Altstadt von Bordeaux nach Normalität aus, aber die Stimmung ist angespannt. Lisa aus der Nähe von Stuttgart.
2: Es ist ein wenig eine mulmige Stimmung, die aber nicht so ganz greifbar ist, weil es halt keine offiziellen Durchsagen gibt oder Ansagen gibt, was man jetzt genau zu tun hat.
1: Mit ihrem Begleiter Gaston ist Lisa von einem Campingplatz am Cap Ferret evakuiert worden. Ihre Zelte sind noch vor Ort, aber nun wollen sie abreisen. Denn eine Entspannung der Lage ist nicht in Sicht. Im Gegenteil, immer wieder wird die Frage gestellt, ob auch die Stadt Bordeaux irgendwann evakuiert werden muss. Bürgermeister Thomas Cazenave.
3: Il n'y a pas d'évacuation de la ville de Bordeaux.
1: Eine Evakuierung der Stadt Bordeaux ist nicht geplant. Es gab vorbeugende Evakuierungen in einigen Gemeinden der Metropolregion Bordeaux, um die Zivilbevölkerung zu schützen und zu vermeiden, dass bei einem Feuer in Panik evakuiert wird. Aber einige der Ausläufer des Feuers bei Bordeaux sind nur noch rund 15 Kilometer vom Stadtzentrum entfernt. Das Feuer ist noch nicht einmal ansatzweise unter Kontrolle. Feuerwehrvertreter sprechen von einem Kampf David gegen Goliath. Die Rettungskräfte haben es mit einer in Frankreich bislang nicht bekannten neuen Dimension der Waldbrände zu tun. Die zuständige Präfektin Sophie Broca. Das ist ein völlig unvorhersehbares Phänomen, das Feuergewitter auslöst, mit eigenen Winden. Und der Wind facht das Feuer dann wieder selbst an. Es entwickeln sich wahre Flammentornados, die für eine unkontrollierte Ausbreitung der Brände sorgen. Hunderte von Häusern sind schon komplett verbrannt, über 200.000 Menschen sind bereits evakuiert worden. Die französische Regierung will heute zu einer weiteren Krisensitzung unter der Leitung von Präsident Macron zusammenkommen.
0: Die schrecklichen Waldbrände in Frankreich, die außer Kontrolle geraten sind, dort wo es gerade auch am schlimmsten ist, in Bordeaux. Von dort aus hat sich Kai Rienecker, unser ARD-Korrespondent, gemeldet. Und wenn ihr noch ein bisschen euch das angucken wollt, vertiefen möchtet, einen Urlaub plant, Frankreich, Spanien, schaut mal nach auf ardpopnacht.de oder tagesschau.de.

Versprich mir einfach, dass du bei mir bleibst. Feiern und Dalton hier in der Popnacht. Um 2.55 Uhr piept's nochmal von der A31 Gronau in Richtung Oberhausen zwischen Bottrop, Kirchhellen und Gladbeck. Da liegen Gegenstände auf der Autobahn. So, die Gitarren sind reingeschoben worden. Flügel brauchen wir hier mal nicht. Chris Cornell, früher mal bei Soundgarden, Songwriter, Sänger, Gitarrist. Der hat sich einen Song genommen von Sinead O'Connor oder Prince, je nachdem von welcher Seite man sieht. Nothing Compares to You in der Tipico Romantico-Version.

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1: Um 3 Uhr mit Olaf Knapp. Der mutmaßliche Attentäter vom Berliner Christopher Street Day ist bei einem SEK-Einsatz erschossen worden. Die Polizei hatte ihn gestern Abend in einer Kleingartenkolonie im Bezirk Spandau aufgespürt. Aus Berlin, David Deutschen.
2: Der mutmaßliche Attentäter soll dann gegen 18 Uhr beim Zugriff mit einer Stichwaffe auf die Spezialeinsatzkräfte zugegangen sein und wurde daraufhin dann mit Schüssen gestoppt. So erklärt das ein Sprecher der Berliner Polizei. Trotz Reanimationsversuchen erlag der 21-Jährige dann vor Ort seinen Schussverletzungen. Eine Mordkommission hat jetzt die Ermittlungen zum Tod des mutmaßlichen Attentäters übernommen. Alle weiteren Ermittlungen im Fall des islamistischen Terroranschlags übernimmt die Bundesanwaltschaft.
1: Nach dem mutmaßlich islamistisch motivierten Terroranschlag am Rande des Christopher Street Days in Berlin hat die Stadt ein Zeichen gesetzt. Seit dem Sonnenuntergang wird das Brandenburger Tor in den Regenbogenfarben angeleuchtet. Die Farben gelten als Symbol der queeren Szene und stehen für Vielfalt und Toleranz. In einer Kirche in Berlin-Mitte hatten am Abend hunderte Menschen der Opfer des mutmaßlichen Anschlags gedacht. Kanzler Merz will sich am Mittag zu weiteren Personalwechseln in seiner Regierung äußern. Dazu gehört voraussichtlich der neue Verkehrsminister. Der parlamentarische Geschäftsführer der Unionsfraktion Steffen Bilger soll Nachfolger von Patrick Schnieder werden. Schnieder hatte gestern um seine Entlassung gebeten, um den so wörtlich unwürdigen Zustand zu beenden. Ursprünglich wollte Merz schon am Freitag einen neuen Verkehrsminister präsentieren, allerdings hatte der zunächst geplante Nachfolger kurzfristig abgesagt. Merz wird am Mittag voraussichtlich auch bekannt geben, wer den künftigen Gesundheitsminister Linnemann als CDU-Generalsekretär ablöst. Im Gespräch ist Schatzmeisterin Franziska Hoppermann. Im Südwesten Frankreichs wüten die Brände weiter unkontrolliert. Besonders betroffen ist Bordeaux. Über der gesamten Stadt liegt ein starker Brandgeruch. Aus Bordeaux, Kai Rienecker.
3: Noch sieht es in der historischen Altstadt von Bordeaux nach Normalität aus, aber die Stimmung ist angespannt. Viele Menschen sind besorgt und wissen nicht, was da in den nächsten Tagen noch auf sie zukommen wird. Bürgermeister Cazeneuve hat erklärt, dass eine Evakuierung der Stadt Bordeaux nicht geplant sei. Aber einige der Ausläufer des Feuers bei Bordeaux sind nur noch rund 15 Kilometer vom Stadtzentrum entfernt. Feuerwehrvertreter sprechen von einem Kampf von David gegen Goliath. Weit über 200.000 Menschen sind evakuiert worden. Sie werden in Notunterkünften untergebracht oder auch bei Privatleuten.
1: Das Wetter in Deutschland. Am Tage in der Osthälfte Schauer und Gewitter, im Verlauf nachlassend. Sonst sonnig oder leicht bewölkt mit einzelnen Schauern, von Nord nach Süd 18 bis 30 Grad. Dienstag dann locker bewölkt bis sonnig bei 21 bis maximal 34 Grad. Es ist 3.03 Uhr.
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4: A281 Neustädter Hafen Richtung Airportstadt. Die Einfahrt Bremen-Neustadt ist wegen einer Fahrbahnerneuerung bis 2. August 19 Uhr gesperrt. A281 Airportstadt Richtung Neustädter Hafen. Die Ausfahrt Bremen-Neustadt ist wegen einer Fahrbahnerneuerung bis 2. August 19 Uhr gesperrt.
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5: Mit Ben Streubel. Und dann sind wir gleich mal auf der Suche nach einem richtigen Checker, einem Lyrics-Checker. Einen Song werde ich euch gleich vortragen, der heute Geburtstag feiert. Wenn ihr den auf Deutsch zuordnen könnt zu einem im Original auf Englisch gesungenen Kult-Song, dann verdient ihr euch ein Popnacht-Package. Also seid ihr Lyrics-Checker? In 7 Minuten probieren wir es aus.
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1: 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Nein, das ging mir einen Schritt zu weit.
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1: Ja, das werden wir jetzt mal testen, ob ihr das rausfindet. Ein Song, der kultisch ist, also den ihr kennt, von einer Frau gesungen, jetzt im Deutschen vorgetragen von mir mit meinen schönsten Worten. Moment, romantisch muss es das werden hier. Also, Flügel ist reingeschoben. Du tust mir nicht weh, wirklich. Würdest du gerne wissen, wie es sich anfühlt? Soll ich dir erzählen von dieser Abmachung, die ich gerne hätte? Also du und ich. Wenn es möglich wäre, würde ich einen Deal mit Gott am Oben machen. Dass Männer und Frauen mal Plätze tauschen. Wir stecken in euren Schuhen und ihr in unseren. Also, ich würde die Straße hochrennen. Mühelos den ganzen Hügel hochrennen. Bis an die Spitze dieses Gebäudes, wenn ich nur könnte. Ja, welcher Song ist denn das? Habt ihr es erkannt? Seid ihr Lyrics Checker 07221 2011?

Right, die Weit. Noah Kahn, hier ist die Popnacht mit einem neuen gut riechenden Hit von DJ Gotcha. Jason Derulo, Mi Chico. Hier ist die Popnacht im richtigen Rhythmus mit dem rechten Fuß.

0: Porto Bang, hier ist die Popnacht.
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2: Also du und ich, wenn es möglich wäre, würde ich einen Deal mit Gott da oben machen, dass Männer und Frauen mal Plätze tauschen. Wir stecken in euren Schuhen und ihr in unseren. Also ich würde die Straße hochrennen, mühelos die ganzen Hügel rauf. Welcher Song steckt denn da dahinter? Guten Morgen, Eva in Delmenhorst.
3: Guten Morgen.
2: Und was hast du denn erkannt?
3: Running Up That Hill von Kate Bush.
2: So ist das. So ein kultischer Song, den hören wir gleich in der kompletten Übersetzung, in den Lyrics. Und du machst dich gerade fertig für eine Urlaubsreise mit der Family, mit Mann und Tochter. Es geht nach Prag. Schön. Mhm. Schon mal da gewesen?
3: Ja. Nein, bin ich nicht.
2: Noch nicht.
3: Und ich freue mich auch total.
2: Also das Auswahlkriterium war ausschließlich eine Stadt, wo du noch nicht gewesen bist.
3: Genau.
2: Also irgendwas.
3: Oder wo wir auch noch nicht gewesen sind.
2: Habt
3: und
2: euch.
3: Ich habe gehört, die Altstadt ist halt ganz schön und so.
2: Genau, es gibt da Wenzelsbrücke oder irgendwie so Sachen. Also,
3: genau.
2: Ich habe auch schon mal überlegt gehabt, da hinzufahren mit dem Nachtzug oder so. Hab's noch nicht gemacht, steht auf dem Plan. Du bist Vorreiterin sozusagen oder Vorfahrerin. du sagst dann Bescheid, wenn du dann wieder zurückkommst. Wie lange geht denn die Urlaubsreise?
3: Die geht nur bis Freitag.
2: Na gut, ist okay. Damit kann man doch so einen Städtetrip ganz gut gestalten. Und
3: genau.
2: Die anderen freuen sich auch. Die Tochter hat ein Mitspracherecht gehabt oder wurde sie einfach davon überzeugt?
3: Nee, eigentlich haben wir ihr nur Bilder gezeigt und da sagte sie, da möchte ich hin.
2: Ja, das ist auch gut. Und gepackt ist schon alles? Bist bereit?
3: Ja, ist alles gut.
2: Klingt so, dass du noch nicht so richtig wach bist. Ne? Das dauert noch ein bisschen, das richtige Hochfahren, vermute ich mal. Sind Mann und Tochter, sind die schon auf?
3: Nee, mein Mann ist schon auf, meine Tochter schläft. Also unsere Tochter schläft noch, aber die wecke ich jetzt gleich.
2: Genau, und dann ist Start, dann kommt mal gut durch. Ich bin noch ein bisschen bei euch, während ihr da losfahrt in Richtung Prag. Aber ich glaube, so 7 Stunden habt ihr da dann nachher doch auf der Uhr, ne? So lange wird es mindestens dauern. So, dann hören wir uns mal die Übersetzung an. Kate Bush, Running Up That Hill hast du toll erkannt. Und ich schicke dir noch ein Paket zu. Wenn du zurückkommst, hast du es vielleicht schon. Ja, bis bald.
3: Ja, super.
2: Tschüss.
4: Dankeschön.
5: 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Würdest du gerne wissen, wie sich das anfühlt? Soll ich dir erzählen von dieser Abmachung, die ich gern hätte? Also, du und ich. Also, wenn es möglich wäre, dann würde ich einen Deal mit Gott da oben machen. Dass Männer und Frauen mal Plätze tauschen. Wir stecken in euren Schuhen und ihr in unseren. Dann könnte ich die Straße hochrennen, mühelos, den ganzen Hügel rauf. Bis an die Spitze dieses Gebäudes. Wenn ich nur könnte, dann würden wir einander besser verstehen. Wir wollen uns ja gar nicht wehtun. Aber sieh mal, wie tief die Kugel in der Wunde steckt. Wir reißen jemanden in zwei und merken es nicht einmal. Ja, es donnert mächtig hier in unseren Herzen. Erstaunlich, wie viel Hass wir übrig haben für diejenigen, die wir eigentlich lieben. Ich meine, wir denken doch das Gleiche. Von uns ist doch nicht einer wichtiger als der andere, oder? Würdest du mitmachen? Würdest du ein bisschen von deiner Zeit stehlen lassen? Dann können wir unsere Erfahrung mal wirklich austauschen. Wollen wir das mal probieren, Engel? Vielleicht spielt Gott ja mit. It doesn't hurt.

Lyrics von Running Up That Hill und Kate Bush in der Popnacht. Eine Gefahrenstelle von der A3 Frankfurt Richtung Köln zwischen Limburg Süd und Limburg Ost ist ein Unfall passiert. Die Unfallstelle ist noch nicht gesichert.

0: Es ist 3.32 Uhr.
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2: In der Nacht bleibt es nass mit Schauern und Regen. Es werden 12 Grad am Harz und 16 auf den Inseln. Der am Montag bleibt zuerst auch wechselhaft und nass, später wird es aber freundlicher. Dazu gibt es 18 Grad in Husum und 24 in Hannover. Ab Dienstag wird es dann langsam wieder sonniger und wärmer. Es kommen jeden Tag ein paar Grad dazu und am Donnerstag werden es dann bis zu 36 Grad.
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3: Vorsicht bitte in beiden Richtungen auf der A7 Hamburg-Hannover. Zwischen Berghof und Osterriehe laufen Personen. A27 Bremen Richtung Bremerhaven. Die Ausfahrt Bremen-Industriehäfen ist wegen Bauarbeiten bis zum 29. Juli gesperrt. A281 Neustädter Hafen Richtung Airportstadt. Die Einfahrt Bremen-Neustadt ist wegen einer Fahrbahnerneuerung bis 2. August 19 Uhr gesperrt.
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0: Und die am meisten unterschätzte Höchsttemperatur heute in Sachsen-Anhalt in Bölsdorf. Da bekommen wir 22 Grad. Hier ist die Popnacht. Mein Name Ben Sträubel.

0: da fühlen, wenn man da so einen Text vor sich hat in so einem Studio und da steht easy, easy. Nochmal wieder. Easy, easy. Vielleicht fühlt er sich ganz gut dabei oder fühlte sich gut dabei, Crow. Es ist 3.40 Uhr. Das ist so eine Kreativzeit für Frank. Der lebt in Lingen und den Kreativen gehört ja die Nacht. Und der hat hier etwas gesungen, das er mir per WhatsApp Audio schickte, wo ich mir also auch ein bisschen Sorgen mache um den Zustand. Hallo?
1: Ja.
0: Ja, was soll man da machen? Man bekommt solche Ansagen. Das macht er jetzt 42 Sekunden lang. Ich habe es auch komplett gehört schon mal. Ich wollte euch nur mal mitnehmen, was so hinter den Kulissen passiert. Ja, dann läuft hier so ein Song wie Easy. Ich höre dann Frank in der Zwischenzeit und mache mir Sorgen. Und frage mich natürlich auch, was tue ich eigentlich hier? Ach ja, wir werden unseren Frank bei Laune halten auf jeden Fall. Ich meine, es klingt zumindest so, als sei er jetzt nicht in einer Zwangssituation, wo wir die Polizei anrufen müssten. Aber vielleicht sind wir das, nachdem wir Jürgen gehört haben. Jürgen hat nämlich auch was geschickt, Jürgen Friedrichshafen. Der war ja früher Marketingmanager, ist jetzt auf dem Weg, ein Rockstar zu werden oder Popstar. Singt Songs in seinem Kellerstudio, schickt uns dann diese Aufnahme und hat etwas unterwegs jetzt hier dagelassen. Ich will es noch nicht ankündigen. Ich wollte euch überraschen, ob ihr auch erkennt, welcher Titel und welche Band das sind. In wenigen Minuten hier nach Laurel.
2: Und

0: Bam, bam, hier ist die Popline.
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0: Unser Star ist Jürgen, lebt in Friedrichshafen, schickt immer mal wieder tolle Aufnahmen von Songs, die er noch ein bisschen verbessert hat. Große Hits, größer dargeboten, weil er möchte irgendwann mal selbst diese Titel performen auf den Bühnen dieser Welt. Und vielleicht auf irgendeine Seebühne, wenn er schon am Bodensee lebt. Und jetzt hat Jürgen einen Hit geschickt. Ihr erkennt ihn hoffentlich. Also ich glaube schon. Ich habe mich eben auch überraschen lassen. Ich bin begeistert.
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0: thing.
1: Yeah.
0: And it's life.
1: Also manchmal schon den Einsatz verpasst, vielleicht sogar immer. Also Jürgen, da musst du noch mal ran, leider Gottes. Wird fortgesetzt, der Star im Keller.

Ich finde, Jürgen könnte mal diesen Song ja nochmal neu aufnehmen von den Dexys Midnight Runners, ne? Könnte was Großes werden. Vorsicht auf der A261 Richtung A1 zwischen Marmsdorf, Lührade und Buchholzer Dreieck fährt ein Fahrzeug ohne Licht rum. Hier ist die Popnacht.

Silke lebt in Wallmünster, das ist in Hessen, und sie feiert ihre Geburtstagsparty in der Villa ihres Ex-Freundes. Der ist im Urlaub und sie soll ein bisschen aufpassen noch und hat sich gedacht, naja, dann kann sie auch ausnutzen, ne? Springt dann mal in den Pool gleich mit vier Freunden noch und einer Freundin und würde gerne diesen Song hören. Happy Birthday mit den Crash-Test-Dummies. Whoa.

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1: Um 4 Uhr mit Olaf Knapp. Der mutmaßliche Attentäter vom Berliner CSD ist tot. Er wurde am späten Nachmittag bei einem Polizeieinsatz in Berlin-Spandau erschossen. Aus Berlin Tim Korge.
2: Abgelaufen ist das laut der Berliner Polizei so. Der geflüchtete 21-jährige Abdul B. wurde in der Kleingartenkolonie in Berlin-Spandau von der Polizei aufgespürt. Als er mit einer Stichwaffe auf die Spezialeinsatzkräfte zugegangen ist, haben diese ihn mit einem Schuss gestoppt. Daraufhin ist der mutmaßliche CSD-Attentäter gestorben. Nach dem Mann war unter Hochdruck gefahndet worden. Jetzt übernimmt eine Mordkommission die Ermittlungen rund um den Tod des mutmaßlichen Attentäters. Alle weiteren Ermittlungen in dem Fall übernimmt die Bundesanwaltschaft.
1: Verkehrsminister Schnieder hat Kanzler Merz um seine Entlassung gebeten. Er wolle den unwürdigen Zustand beenden. Merz hatte Schnieder schon am Donnerstag mitgeteilt, dass er ihn absetzen wolle. Der gewünschte Nachfolger hatte dann aber abgesagt. Jetzt wurde laut Regierungssprecher Cornelius ein neuer Verkehrsminister gefunden. Aus Berlin Jakob Mayer.
3: Der CDU-Politiker Steffen Bilger soll's machen. Also der Kanzler hat wohl weitergesucht, nachdem ihm Günzler abgesagt hatte, und hat jetzt jemanden gefunden. Und er hat auch einen wirklichen Experten gefunden. Also bei Günzler ist es so, der ist für Wirtschaft und Finanzen zuständig, hat selber gesagt, ich kann das nicht. Bilger kann's, der ist Verkehrsexperte, saß lange Zeit, viele Jahre im Verkehrsausschuss des Bundestages, war sogar schon mal bis 2021 parlamentarischer Staatssekretär im Verkehrsministerium und der gilt auch als jemand, der Minister kann.
1: Im Südwesten Frankreichs kämpfen die Einsatzkräfte weiter gegen viele Brände, die sich unkontrolliert ausbreiten. Besonders betroffen ist Bordeaux. Über der gesamten Stadt liegt ein starker Brandgeruch. Nach Angaben von Bürgermeister Cazeneuve ist eine Evakuierung der Stadt zwar derzeit nicht geplant, aber einige der Ausläufer des Feuers sind nur noch rund 15 Kilometer vom Stadtzentrum entfernt. Präsident Macron hat für heute ein weiteres Krisentreffen anberaumt. Auf Mallorca sind wieder tausende Menschen gegen Massentourismus auf die Straße gegangen. Sie versammelten sich zunächst im Zentrum von Palma, der Hauptstadt der Mittelmeerinsel. Von dort zog ein Demonstrationszug zur Kathedrale. Die Polizei schätzte die Teilnehmerzahl auf 25.000. Die Demonstrierenden beklagten vor allem, dass sich viele Menschen auf Mallorca kaum noch eine Wohnung leisten könnten, wegen der steigenden Zahl von Ferienwohnungen. Das Wetter in Deutschland. Am Tage in der Osthälfte Schauer und Gewitter, im Verlauf nachlassend. Sonst sonnig oder leicht bewölkt mit einzelnen Schauern bei von Nord nach Süd 18 bis 30 Grad. Morgen dann locker bewölkt bis sonnig bei 21 bis 34 Grad. Und am Mittwoch viel Sonne, meist trocken 23 bis 38 Grad. Es ist 4.03 Uhr.
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4: Vorsicht bitte auf der A261 Richtung A1 zwischen Marmsdorf, Lührade und Buchholzer Dreieck fährt ein unbeleuchtet Fahrzeug. A281 Neustädter Hafen Richtung Airportstadt. Die Einfahrt Bremen-Neustadt ist wegen einer Fahrbahnerneuerung bis 2. August 19 Uhr gesperrt.
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5: Mit Ben Sträubel. Ich nehme es nicht mit nach Hause, dieses Pop-Nacht-Package. Das dürft ihr euch gleich verdienen. Es geht um zwei Hits, die heute Geburtstag feiern an diesem 27.07. Na, wo waren die denn wohl Nummer 1 Hits? Da könnt ihr ruhig drüber nachdenken. Entscheidend ist, dass ihr sie überhaupt erstmal erkennt. So, ist auch so fast schon eine biblische Maßnahme hier in dieser Show. 07221 2011, könnt ihr euch schon mal vormerken. Tastaturbereich, bisschen ölen am Smartphone und dann geht's gleich los.
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1: Die zwei Nummer 1 Hits des heutigen 27.07. habt ihr beide erkannt. Habt ihr ein Pop-Nacht-Package? Vielleicht schon sehr schnell zu Hause, aber erstmal Konzentration. Welche beiden Songs sind das? 0722120111. Zwei Hits in einer Sekunde. Wer es als Erkenntnis mitnimmt und dann die 07221 benutzt, um mir diese Antwort zu nennen, ist kurz davor, einen Preis mit aus dieser Show zu nehmen. 07221 2011.

0: Bibi Recha New Religion.
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0: Und das sind die zwei Nummer 1 Hits des heutigen 27.07. in der Musikgeschichte. Welche Songs sind das? Und das war es Melanie aus Wiesbaden. Guten Morgen, Melanie.
2: Bonjour.
0: Ja, bonjour. Was hast du erkannt?
2: Ich habe erkannt Peter Gabriel Sledgehammer und von The New Rhythmics, There Must Be an Angel.
0: Sehr gut, da hast du ein Pop-Nacht-Package dir verdient. Und wie geht's eigentlich Carlo und Jake, den beiden?
2: Die sind eigentlich so weit gechillt. Ich meine, es wird ja erst wärmer zur Wochenmitte, von daher geht's den Jungs noch gut.
0: Mhm, also das sind Hase und Hund.
2: Genau.
0: Carlo, der Hase. Und du kochst für deinen Hund, Jake, kochst du nachts?
2: Ja.
0: Was gibt's denn für
2: also
0: den?
2: Also nicht immer nachts, also nicht falsch
0: aber versteht. Jetzt aber
2: jetzt gerade, ja.
0: Was bekommt
2: bei den
0: er?
2: Temperaturen.
0: Was bekommt er?
2: Ach, das ist so ein Stück Suppenfleisch. Das habe ich ihm ausgekocht und mit Reis und Möhrlis.
0: Ja, Möhrlis.
2: Finde er ganz dufte, ja.
0: Das ist immer gut. Was kann man noch einmal machen? Ist auch Gürkchen? Also ich habe mal einen Hund gehabt, der hat auch Melone gegessen, was ich ganz lustig fand.
2: Das ist immer je nach Tagesform, weil der kleine Mann ist 16. Also von daher
0: Also irgendwann essen die auch nur bestimmte Sachen nur noch. Da kannst du dann Spezialfutter, Schildkrötenfutter aus der Schweiz kommen lassen oder sowas.
2: Wo
0: du
2: dann kann man es
0: nicht sein. Da zahlst du dann irgendwie 450 Euro für eine Portion. Macht man aber für den Hund, macht man alles.
2: Das ist wohl wahr.
0: So, guckt der Hase einfach zu oder kriegt der Reste?
2: Der Hase, der guckt zu, der spielt auch teilweise mit ihm, lässt sich übers Kopfköpfchen drüber lutschen vom Jake. Also die sind schon Geschwister.
0: Ja, sind sie zusammen aufgewachsen? Wie alt wird eigentlich so ein Hase? Der wird gar nicht so alt, oder? Ich weiß es nicht.
2: Das geht auch bei denen nach, hängt das von der Genetik ab, ich meine.
0: Ja, ich meine so ungefähr.
2: Der kleine Mann ist jetzt, Carlo ist jetzt gerade mal ein Jährchen alt, also von daher.
0: Schön, aber es ist doch eine lustige Situation.
2: 10, 12 können die schon werden.
0: Sind die beide bei dir dann im Bett?
2: Nein. Also da hat jeder seinen Bereich.
0: Die schlecken sich so ab und denken sich, na, okay.
2: Nein, das musst du dir so vorstellen. Wenn der kleine Hasenmann aus dem Käfig kommt, dann zeige ich ihm den Jake, guck mal, da ist wieder dein Bruder Carlo, die muss die aneinander gewöhnen. Ja. Sonst ist der eine auf den anderen eifersüchtig. Und da Jake zuerst da war, habe ich ihm dann sein Brüderchen immer mal wieder vorgehalten, gezeigt.
0: Ganz klar,
2: er lutschte mittlerweile übers Köpfchen oder mal über die Pfote, sagt guten Morgen, guten Tag, wann auch immer.
0: Kommt in den besten Familien so vor, ne? wenn der Freund kommt und dann ist der Mann da und alles in Kreuz und Quer, dann muss man das genauso machen. Eingewöhnungsphasen sind wichtig. Ich wünsche dir auf jeden Fall eine gute Nacht. Wir hören uns mal Peter Gabriel Sledgehammer an, mache ich ein bisschen lauter, bringt uns ja auch nach vorne. Und grüß mal
2: die Tiere. Ich freue mich auf das Package. Dankeschön.
0: Tschüss.

4:27 Uhr ist es, Vorsicht. Menschen sind auf der A31 auf der Autobahn in beiden Richtungen. Bitte aufpassen. A31 Meppen leer. Zwischen Dörpen und Rehde sind die Menschen auf der Fahrbahn. In der Popnacht jetzt so eine kleine Hymne, keine große, aber eine kleine Hymne von Anastasia. Pieces of a Dream.

0: 4:31 Uhr.
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4: In der Nacht bleibt es nass mit Schauern und Regen. Richtung Morgen bleibt es im Westen von Niedersachsen und an der Nordsee wieder länger trocken. Es werden 12 Grad am Harz und 16 auf den Inseln. Der am Montag bleibt zuerst auch wechselhaft und nass. Später wird es aber freundlicher. Besonders weiter westlich bleibt es länger trocken und die Sonne scheint wieder ausgiebiger. Dazu gibt es 18 Grad in Husum und 24 in Hannover. Ab Dienstag wird es dann langsam wieder sonniger und wärmer. Es kommen jeden Tag ein paar Grad dazu und am Donnerstag werden es dann bis zu 36 Grad.
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5: A281 Airportstadt Richtung Neustädter Hafen. Die Ausfahrt Bremen-Neustadt ist wegen einer Fahrbahnerneuerung bis 2. August 19 Uhr gesperrt.
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6: Und die am meisten unterschätzte Höchsttemperatur heute in Deutschland. Hafetoft in Schleswig-Holstein, da bekommen wir 18 Grad. Hier ist die Popnacht. Mein Name Ben Streubel.
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in der Popnacht um 20.05 Uhr. Wollte ich immer schon mal wissen, wie klingt es eigentlich um 20.05 Uhr auf Rügen. Didi, der geht mit seinem Hund gerade spazieren, hat hier eine kleine Aufnahme gemacht hier. So klingt das auf Rügen. Stellt euch irgendwas darunter vor, ich würde nur mal sagen, es regnet. Oder? Aber windig ist es auf jeden Fall so. Lasst es euch gut gehen. Didi, wenn du in Problemen bist, weil es kann auch sein, es ist in irgendeinem Kerker, in einem Verlies oder so, in dem du dich da gerade befindest. Ich höre dein Atmen nicht mehr. Lass es mich wissen. Ich komme mit dem Private Jet angeflogen, lande nachhaltig neben dieser Grube und hol dich da raus. Okay? Gut, also das ist...

0: Hier ist die Popnacht. Barbara in Stralsund. Die hat sich gerade ein Käffchen gemacht, aber ganz alleine. Stefan vermisst sie ein bisschen. Stefan hat sich das Bein gebrochen, ihr Mann. Hallo, guten Morgen, Barbara.
1: Ja, schönen guten Morgen.
0: Und der ist auch noch weit weg im Krankenhaus, ne? In Schwerin.
1: Ja, leider. Ja, er arbeitet in Ludwigslust.
0: Ja.
1: Und hat sich da auf Arbeit, also ist ganz blöd gestürzt und hat sich dabei das Bein gebrochen und musste dann nach Schwerin ins Krankenhaus, weil es halt ein Arbeitsunfall war, musste er dorthin.
0: Und du besuchst ihn jetzt heute auch dort oder geht das?
1: Ich habe ihn am Wochenende, also ich war am Wochenende natürlich da und muss aber jetzt wieder arbeiten und werde jetzt aber immer Wochenende rüberfahren.
0: Natürlich, wir schicken ihm mal ein ganz großes Energiefeld, dass das Bein wieder in Ordnung kommt. Du hast ja sogar mir ein Foto geschickt, dieses Beins.
1: Ja,
0: war ein bisschen schockiert, so Männerbeine, nackte Männerbeine am frühen Morgen, die gebrochen sind. Ne? Das ist natürlich, also das ist nicht das, was man so gut verträgt um 4.47 Uhr. Aber ich habe es überstanden, wie du merkst. Ja? Deswegen muss ich ja mit dir auch in Therapie reden. Aber du bist Stadtgärtnerin, aber bei dem Regen jetzt in Stralsund, geht man da überhaupt irgendwie irgendwas arbeiten? Kann man da was machen überhaupt? Im Freien?
1: Ja, mal schauen. Also wenn es so halt so doller Regen ist, ist das natürlich unangenehm. Ab und an sind wir dann auch in so einer Halle und ja, reparieren da Geräte oder solche Sachen.
0: Ja.
1: Ansonsten muss man halt schauen, ne? Wenn es nicht allzu doll regnet, dann arbeiten wir trotzdem.
0: Genau, sammelst ein paar schöne Blümchen ein für deinen Mann, für den Stefan, ne? Die du mitnimmst, dann, wenn er dann operiert ist und wir gehen mal davon aus, alles läuft gut, dann überreichst du ihm das. Ja, mit allen Grüßen natürlich von uns auch. Also, dann komm gut durch den nassen Tag heute in Stralsund.

Out All Days. Christopher Randy, es ist 10 vor 5. Vorsicht bitte in beiden Richtungen auf der A1 Lübeck-Fehmarn. Da läuft ein Hund auf der Autobahn im Dreieck Bad Schwartau. Hund auf der Autobahn. Hier ist die Popnacht.

Geh mit mir rein, Baby. Habt ihr noch was für die letzte Amtshandlung? Ein bisschen bin ich noch da. Also so 7 Minuten. Vielleicht gehe ich auch ein bisschen früher. Nein, also 0722 1 2011, wer noch irgendeinen Wunsch hat. Hier ist die Popnacht am Montag.

0: Somebody Like You. Jetzt ist es aber 5 vor 5. Ich packe zusammen Schuhe angezogen, Notaustaster, abgeklemmter Tennleistung, wieder hochgefahren auf volle Suppe, Lichtstimmung auf OP, damit die nachfolgenden Kolleginnen und Kollegen ein bisschen schlecht haben. Nicht zu schlecht, es ist ja erstmal Wochenstart. Letzte Amtshandlung für Charlotte aus Niestetal bei Kassel. Die fährt ans Steinhuder Meer um die Ecke, macht da 5 Tage Urlaub, trifft da ihren alten Schulfreund Charlie, der reist aus Würzburg an. Ist das aufregend. KI, was machst du?
1: Nach Haus. Nach Haus.
0: Ich komm mit. Das war die Popnacht. Mein Name ist Ben Streubel und ein schönes Leben in Deutschland.

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1: Um 5 Uhr mit Olaf Knapp. Der mutmaßliche Attentäter vom Berliner Christopher Street Day ist bei einem SEK-Einsatz erschossen worden. Die Polizei hatte ihn gestern Abend in einer Kleingartenkolonie im Bezirk Spandau aufgespürt. Aus Berlin David Donschen.
2: Der mutmaßliche Attentäter soll dann gegen 18 Uhr beim Zugriff mit einer Stichwaffe auf die Spezialeinsatzkräfte zugegangen sein und wurde daraufhin dann mit Schüssen gestoppt. So erklärt das ein Sprecher der Berliner Polizei. Trotz Reanimationsversuchen erlag der 21-Jährige dann vor Ort seinen Schussverletzungen. Eine Mordkommission hat jetzt die Ermittlungen zum Tod des mutmaßlichen Attentäters übernommen. Alle weiteren Ermittlungen im Fall des islamistischen Terroranschlags übernimmt die Bundesanwaltschaft.
1: In einer Kirche in Berlin-Mitte haben gestern am frühen Abend hunderte Menschen der Opfer des mutmaßlich islamistischen Anschlags auf den CSD gedacht. An der Gedenkfeier nahmen unter anderem Vertreterinnen und Vertreter verschiedener muslimischer Gemeinden teil. Auch die Stadt Berlin hat ein Zeichen gesetzt. Seit Sonnenuntergang wird das Brandenburger Tor in den Regenbogenfarben angeleuchtet. Die Farben gelten als Symbol der queeren Szene und stehen für Vielfalt und Toleranz. Kanzler Merz will sich am Mittag zu weiteren Personalwechseln in seiner Regierung äußern. Dazu gehört voraussichtlich der neue Verkehrsminister. Der parlamentarische Geschäftsführer der Unionsfraktion, Steffen Bilger, soll Nachfolger von Patrick Schnieder werden. Schnieder hatte gestern um seine Entlassung gebeten, um den, so wörtlich, unwürdigen Zustand zu beenden. Ursprünglich wollte Merz schon am Freitag einen neuen Verkehrsminister präsentieren, allerdings hatte der zunächst geplante Nachfolger kurzfristig abgesagt. Merz wird am Mittag voraussichtlich auch bekannt geben, wer den künftigen Gesundheitsminister Linnemann als CDU-Generalsekretär ablöst. Im Gespräch ist Schatzmeisterin Franziska Hoppermann. Im Südwesten Frankreichs wüten die Brände weiter unkontrolliert. Besonders betroffen ist Bordeaux. Über der gesamten Stadt liegt ein starker Brandgeruch. Aus Bordeaux Kai Rienecke.
3: Noch sieht es in der historischen Altstadt von Bordeaux nach Normalität aus, aber die Stimmung ist angespannt. Viele Menschen sind besorgt und wissen nicht, was da in den nächsten Tagen noch auf sie zukommen wird. Bürgermeister Cazeneuve hat erklärt, dass eine Evakuierung der Stadt Bordeaux nicht geplant sei. Aber einige der Ausläufer des Feuers bei Bordeaux sind nur noch rund 15 Kilometer vom Stadtzentrum entfernt. Feuerwehrvertreter sprechen von einem Kampf von David gegen Goliath. Weit über 200.000 Menschen sind evakuiert worden. Sie werden in Notunterkünften untergebracht oder auch bei Privatleuten.
4: Es ist 2:05. Guten Morgen. Wir gucken aufs NDR 2 Wetter heute an diesem Montag. Ja. Und also die Nacht war ziemlich nass, fand ich.
5: Ja, ich finde, es ist auch eher ein Herbstgefühl heute Morgen, muss ich ehrlich sagen. Ja. Es ist windig, zum Teil immer noch nass. Der Regen zieht aber Richtung Südosten ab. Das heißt, im Süden und Osten Niedersachsens und auch in Vorpommern, da halten sich die Schauer länger. Von Westen wird es freundlicher und die Sonne kommt durch. Die Sonnengewinner wohnen entsprechend in Ostfriesland. 9 bis 10 Stunden Sonne sind da möglich, ansonsten deutlich weniger. Und dazu im besten Fall 18 Grad in Rendsburg, 21 in Wildeshausen und Hagenow und 24 in Osnabrück.
4: Hallo auf die Straßen, hier ist der NDR 2 Verkehrsservice für den ganzen Norden und wir haben keine Meldungen. Nichts los, gute Fahrt für euch.
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5: Heute mit Elke und Nico, wir wünschen euch einen schönen Start in die neue Woche. Und woran erkennt man todsicher Hundebesitzer? In jeder Jacke hast du diese Gassi-Beutel, damit du immer vorbereitet bist.
4: Ja, ja.
5: Weißt du, wenn du mit dem Hund unterwegs bist und der muss mal, hebst natürlich auf und weiter geht's. Jetzt kommt in einer Schweizer Stadt, und das finde ich ein bisschen kompliziert, ehrlich gesagt, noch ein Schritt dazu. Da musst du nämlich ab August als Hundebesitzer Hundepipi mit Wasser verdünnen. Das schreibt eine neue Verordnung vor, die wollen halt, dass es nicht so riecht in der Stadt. Ja. Also da hast du dann schon so einen Eimer dabei immer, ne?
4: Ja, und ich meine, das ist ja schon in 4 Tagen, ne? August ist diese Woche noch.
5: Jetzt, wo du sagst, ja.
4: Und konsequent wäre jetzt eigentlich noch ein kleines Warnschild, oder? Weißt du, so wenn frisch gewischt ist, so frisch gespült oder sowas.
5: Ja, sehe es schon.

0: Es sollte ein Fest für Vielfalt und Freiheit werden und endete mit einem blutigen Akt der Gewalt. Der Ende war morgen hier am Montag mit Elke und Nico heute. Und ihr habt sicher schon mitbekommen, am Samstagabend hat es beim Christopher Street Day in Berlin einen Terroranschlag gegeben.
1: Dabei ist ein Mann mit seinem Auto in einer Menschenmenge gefahren. Eine Frau ist gestorben, mehrere Menschen sind verletzt, teilweise schwer. Der mutmaßliche Täter konnte zunächst fliehen. Am späten Nachmittag ist er bei einem Polizeieinsatz in Berlin-Spandau gestern erschossen worden.
0: Nico Hecht für NDR2 in Berlin. Was ist denn bisher zu dem Polizeieinsatz bekannt?
2: Die Polizei hat den Tatverdächtigen Abdul B. am frühen Abend in einer Kleingartenanlage im Berliner Bezirk Spandau aufgespürt und ein Sondereinsatzkommando hat den 21-Jährigen dann versucht zu stellen. So hat das ein Polizeisprecher beschrieben. Der Tatverdächtige sei dabei aber auf die Einsatzkräfte zugelaufen mit einer Stichwaffe in der Hand. Daraufhin hätten die Polizisten geschossen. Wie oft, konnte der Sprecher nicht sagen. Der Tatverdächtige sei dabei so schwer verletzt worden, dass er noch vor Ort verstorben sei. Polizei und Feuerwehr hätten versucht, den Mann wiederzubeleben, aber erfolglos.
1: Und was wissen wir bisher, Stand heute Morgen, zum Tathergang beim Anschlag am Samstag?
2: Zum Tathergang gibt es noch nicht viele Klarheiten. Wir wissen, der Fahrer hat gegen 22 Uhr einen weißen Kleintransporter vom Potsdamer Platz kommend in den nahegelegenen Tiergarten gesteuert. Ein paar hundert Meter vom eigentlichen Partygelände entfernt, wo aber viele CSD-Besucher noch unterwegs waren. Dabei hat er Menschen umgefahren, bis er mit dem Wagen an einen Baum gestoßen ist. Es gibt Augenzeugen, die berichten, dass der Fahrer dann ausgestiegen und geflohen sei, dabei aber auch noch mit einem Messer oder auch einer Machete auf weitere Besucher eingestochen haben soll. Das ist aber bislang noch nicht offiziell bestätigt. Der inzwischen erschossene Abdul B. galt auch deshalb als dringend tatverdächtig, weil der weiße Transporter, der bei dem Anschlag benutzt worden war, nach ARD-Informationen von ihm angemietet worden sein soll.
0: Ja, viele Menschen sind immer noch geschockt. Gestern gab es viele Trauernde, die vor Ort waren. Und nach dem Anschlag in Berlin richtet sich der Blick jetzt natürlich auch auf Hamburg. Denn wie sicher ist der Christopher Street Day, der ja am kommenden Samstag stattfindet? Das ist die Frage. Darüber sprechen wir heute Morgen mit dem Sprecher des Hamburger CSD. Und natürlich bekommt ihr bei uns immer alle Infos zu allen neuen Entwicklungen.

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0: Heute spielen wir mit euch um gleich zwei Highlights. Einmal um einen 300-Euro Shopping-Gutschein für die Designer-Outlets Wolfsburg und um einen Silberpass, also eine Jahreskarte für das Heidepark-Ressort.
3: Und wir sagen euch immer vorher, worum es genau geht, ne? Damit ihr wisst, auf was ihr euch einstellen könnt. Wie kommt ihr dran, indem ihr mit uns das NDR2-Familienduell spielt? Wir erklären euch das ganz kurz. 20 Sekunden Zeit, um die drei häufigsten Antworten der Deutschen zu nennen. Wenn du möchtest, lieber Nico, kannst du hier mal Probekandidat sein. Pass auf.
0: Nein.
3: Ja doch, egal. War eine rhetorische Frage. Ja. Also was meinst du, sind die beliebtesten Haustiere der Deutschen? Hau einfach alles raus, was einfällt. Und dann steigen eigentlich die Chancen, dass die drei beliebtesten dabei sind. Was
0: okay,
3: meinst du?
0: Also Hund, Katze, Ratte, Schildkröte, Maus, Vogel, Kaninchen, Papagei. Oh, was haben wir noch? Meister Schlappohr wollte ich sagen. Silberfische.
3: Ja, also eigentlich könnte ich dich auch schon erlösen, denn ja, du hast die drei Entscheidenden schon gesagt. Katze, Hund und Kleintiere, da sind Ratten mit dabei. Ich weiß nicht, wer sich eine Ratte hält, aber du, wer es mag, also insofern hättest du gewonnen, war ja leider nur eine Proberunde.
0: Na, ich hatte mal einen Freund, der hatte Ratten zu Hause.
3: Wirklich?
0: Ja, aber schön im Käfig, ne?
3: Ja, ja, klar. Und bist du da, wie fandst du das so?
0: Ja, ziemlich eklig.
3: Ja, also für mich wäre das auch nichts, ehrlich gesagt. Aber du hättest in dem Fall gewonnen und ihr macht's heute Morgen ganz genauso wie Nico und wenn es Bescheid geht, dann sagen wir euch nochmal Bescheid. Also wenn es losgeht, sagen wir euch Bescheid, dass wir
0: so.

0: Ja, da kann man schon mal tanzen um kurz vor 5:30. Kelly Rowland und David Guetta, was ja für die Beine am frühen Montagmorgen. Hier ist der NDR 2 Morgen. Wir sind Elke und Nico.
1: Es ist Montag, 5:30 und alles, was wichtig ist, gibt's jetzt für euch zusammengefasst in den NDR 2 Schlagzeilen. Hier kommt Katrin Schlass.
2: Nach dem Anschlag beim Christopher Street Day in Berlin versuchen die Ermittler weiter zu klären, wie es dazu kommen konnte. Den Tatverdächtigen haben Einsatzkräfte gestern am frühen Abend in einer Kleingartenanlage in Spandau erschossen, nachdem er mit einer Stichwaffe auf die Beamten zugegangen war. Die Polizei hat einen weiteren Verdächtigen festgenommen und prüft, ob er an dem Anschlag beteiligt war. Kanzler Merz baut sein Kabinett um und heute will er sagen, wie er die weiteren Posten neu besetzt. Steffen Bilger, bisher parlamentarischer Geschäftsführer der Unionsbundestagsfraktion, soll Patrick Schnieder als Verkehrsminister ablösen. Der hatte Merz nach dem, Zitat, unwürdigen Umgang in den vergangenen Tagen gebeten, ihn zu entlassen. Die Finals sind mit einem Besucherrekord zu Ende gegangen. Bei den Meisterschaften in Hannover und Bochum haben insgesamt 480.000 Menschen zugeschaut. Hannovers Bürgermeister Unai spricht von einer erfolgreichen Veranstaltung.
0: Wir gucken aufs NDR2-Wetter, wenn ich da so auf die Wetterkarte gucke.
1: Ja.
0: Angst nicht, aber sehr viele Wolken sehe ich da und ja, nur ganz, ganz wenig Sonne.
1: Ja, das stimmt. Also im Moment liegt die Regenwahrscheinlichkeit noch bei 80%. Das finde ich relativ überzeugend, aber das ändert sich im Laufe des Tages. Also wenn du heute Nachmittag nochmal aufs Regenradar guckst, dann sieht das schon ein bisschen besser aus. Das Ganze zieht nämlich Richtung Südosten ab und dann kommt auch die Sonne durch. Und ich finde, es lohnt sich heute, die Sonnenstunden zu zählen. 4 Stunden schaffen wir in Bad Gandersheim und Neubrandenburg. 6 in Leck, 8 Stunden auf Rügen und in Hamburg, 9 in Geesthacht und 10 Stunden sogar auf Borkum. Also ich finde, das kann man schon mal machen. 18 bis 24 Grad, ab morgen wird es dann wärmer.
0: Guck mal, alle nach Borkum heute. Hier ist der NDR 2 Verkehrsservice für den ganzen Norden. Nix los, frohe Fahrt für euch.
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1: Am Montag mit Elke und Nico. Wir wünschen euch einen schönen guten Morgen und gleich mal eine Triggerwarnung vorweg. Die Best-of-Folge unserer Comedy, die ist heute vor allem was für Fleischesser.
4: Was ist denn Schinkenschneiden? Also
5: Ramon Lovers, das sind Leute, die sich die spanischen Cortadores anglotzen. Also Schinkenschneider, Serrano, schneiden die vom ganzen Bein nur mit dem Messer.
4: Ja.
5: Und das benebelt mich, wenn ich das sehe.
0: Ja, macht euch ja fast gefasst, wenn Ex-Medienprofi Jackie Sprenzel das Wasser im Mund zusammenläuft. Die beste Folge unserer Comedy-Deko-Oase gleich in gut 6 Minuten.
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0: Rein geht's in die neue Woche. Wir sind für euch am Start, denn da zwar morgen mit Elke und Nico. Und ihr kennt das auch, früher hat man zum Entspannen, also wenn man mal so zu Hause richtig runterkommen wollte, hat man Wellenrauschen sich auf die Ohren gemacht. Ja, war so.
1: Heute schauen Millionen Menschen dabei zu, wie jemand, keine Ahnung, langsam Seife schneidet oder Schinken aufschneidet. Das Ganze heißt ASMR.
0: Und natürlich kennen diesen Trend unsere Promis auf Sylt auch. Hört mal rein.
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5: Und wie sind Sie heute da?
6: Ich habe gleich mal eine Frage.
5: Ja.
6: Letzte Woche haben wir Steine bemalt, die uns im Ich darstellen sollten.
5: Ja, ein kunsttherapeutisches Angebot.
6: Nee. Ich will Schinken. Das ist auch eine Kunstform. Ich gucke das jetzt immer mal live bei D-Max oder so Online-Events.
7: Was ist denn Schinkenschneiden? Also
6: Ramon Lovers, das sind Leute, die sich die spanischen Cortadores anglotzen, also Schinkenschneider.
5: Ja.
6: Serrano schneiden die vom ganzen Bein nur mit dem Messer.
7: Ja.
6: Und das benebelt mich, wenn ich das sehe.
5: Also ein gutes Gefühl.
6: Das Beste, das ist filigran.
5: Das finde ich natürlich erstmal gut, dass Sie da etwas gefunden haben.
6: Ja. Dann gucken Sie vorher, wie das Fett läuft, also verläuft und wie dick das ist und das Messer gleitet durch.
5: Ja.
6: Und dann wird das am Ende drapiert, alles eine Größe, dünn wie Parkhaustickets.
7: Früher in der Seifenwerbung von Sir Irish Moose, da hat auch einer mit dem Messer so die Seife so ein Stück abgeschnitzt.
6: Wieso das denn?
7: Ja, weil das geil aussah. Das wussten die damals schon.
8: Bei mir sind das so ganz alte Döner-Fachmenschen.
5: Auf
8: wenn
5: was?
8: Die mit dem echten Säbel noch die Fitzel absäbeln und nicht mit so einer Fleischfriese, dann bleiben die Leute vom Schaufenster stehen und staunen.
5: Ja.
7: So was.
6: Oder wenn so ein breites Messer beim Tortenanschnitt ganz langsam in so einer Niederecker-Sahnetorte abtaucht wie ein U-Boot auf Feindfahrt.
5: Herr Sprenzel.
8: Ist ja immer ein großes Hallo, wenn einer was schneidet.
5: Ja, Frau Voss.
8: Sylvia.
5: Sylvia?
8: Das kann man ja in Zirkus machen. Dann lässt du die Königspudel weg, wenn die Polonaise machen. Das ist doch langweilig.
5: Ja?
8: Dann stellst du da einen in die Mitte, der schön was schneidet. Dann gehen aber die Münder auf.
5: So. Schönheit, das Erleben von Kunst ist zu einem großen Teil eine Qualität des Körpers, die mit einer Aktivität im medialen orbitofrontalen Kortex einhergeht und die Sinne einbezieht.
8: Ja.
7: Bei mir ist es mit dem Kattermesser, wenn überschüssiger Bauschaum so ausgehärtet an der Türzorge, wenn die das abschneiden mit einer Präzision, so ein leichtes Quietschen.
5: In der Wahrnehmungspsychologie und der Neuroästhetik.
7: Nee, dass wir das denn auch mal machen im Kunstraum.
5: Ja.
7: Was Jäcki sagte, zahlen hier ja genug Geld.
6: Ja, das will ich meinen.
5: Ja, ich nehme das sonst erstmal.

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0: Elke, ich bin ein bisschen enttäuscht vom Juli, muss ich sagen.
1: Ja. Ist ja dir nicht warm genug?
0: Nee, er ist mir auch zu nass im Moment.
1: Ja, das kann ich gut verstehen. Also wärmer wird es ab Mittwoch und zwar richtig heiß. Da haben wir dann wieder über 30 Grad. Ist dann vielen wahrscheinlich auch zu warm. Insofern schaffen wir heute nochmal Höchstwerte zum Durchatmen. 18 Grad in Flensburg, 21 in Bremen und Ludwigslust, 24 in Rehburg-Lockum. Das war's dann aber auch schon für heute. Schauer gibt's heute Morgen noch. Bist du auch im Regen zur Arbeit gefahren? Wahrscheinlich so wie ich gerade. Aber das wird besser im Laufe des Tages. Also der schönere Teil wird dann der Nachmittag. Da kommt eigentlich für fast alle die Sonne raus und die hält sich dann auch. Und dann ist es auch erstmal vorbei mit den Schauern. Also heute Morgen einmal durch den Regen und dann wird's besser.
0: Dein Wort in Wettergottes Ohren.
1: Ich hoffe mal, dass es so
0: klappt. Hier ist der NDR 2 Morgen.

0: Die Kings of Leon. Sex on Fire bei NDR 2 am Montagmorgen.
1: Nach dem Anschlag beim Berliner CSD laufen die Ermittlungen weiter. Die Polizei hat auch noch einen Verdächtigen festgenommen.
0: Es ist Montag, der 27. Juli, 6 Uhr.
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3: Nach dem Anschlag beim Christopher Street Day in Berlin versuchen die Ermittler weiter zu klären, wie es dazu kommen konnte. Den Tatverdächtigen haben Einsatzkräfte gestern am frühen Abend in einer Kleingartenanlage erschossen, nachdem er mit einer Stichwaffe auf die Beamten zugegangen war. Zu der Frage, ob die Ermittler noch nach möglichen Komplizen suchen, hat sich der Leiter der Recherchekooperation von NDR, WDR und Süddeutscher Zeitung Jörg Diehl bei NDR Info geäußert.
4: Also nach unseren Informationen wird nicht nach weiteren Tätern gefahndet, was nicht bedeutet, dass es nicht vielleicht Mitwisser oder auch Komplizen geben könnte. Die Ermittlungen des Generalbundesanwalts werden das in den nächsten Wochen und Monaten klären müssen. Es gab allerdings eine zweite Festnahme. Ein iranischer Staatsbürger wurde gefasst, auch ein junger Mann, der Polizei bekannt gewesen sein soll. Und seine Tatbeteiligung wird jetzt geprüft. Saß er mit im Auto? Wusste er etwas von dem Anschlagsgeschehen? Das ist alles noch sehr, sehr unklar. Ich denke, da werden wir wahrscheinlich in den nächsten Tagen mehr erfahren.
3: Von den 29 Menschen, die bei dem Anschlag verletzt wurden, soll keiner mehr in Lebensgefahr sein. Kanzler Merz will am Mittag weitere Personalwechsel in seiner Regierung bekannt geben. Klar ist schon, dass der CDU-Politiker Steffen Bilger neuer Bundesverkehrsminister werden soll. Julia Walter, NDR 2 aktuell.
5: Der 47-jährige Bilger kommt aus Baden-Württemberg und ist aktuell erster parlamentarischer Geschäftsführer der Unionsbundestagsfraktion. In der Verkehrspolitik kennt sich Bilger aus. Er war unter Andreas Scheuer Staatssekretär im Verkehrsministerium. Er gilt als jemand, der einem Ministerjob gewachsen ist und sich nicht leicht aus der Ruhe bringen lässt. Das dürfte Bilger nützen. Vom Verkehrsminister werden klare Vorgaben für die kriselnde Deutsche Bahn erwartet. Außerdem sind wichtige Bausteine der Bahnstrategie von Schnieder noch nicht umgesetzt.
3: Bei der Pressekonferenz am Mittag wird Merz voraussichtlich auch sagen, wer CDU-Generalsekretär Linnemann ablöst. Im Gespräch ist Schatzmeisterin Franziska Hoppermann. Linnemann wechselt ins Gesundheitsministerium. Die Waldbrände im Südwesten Frankreichs sind weiter nicht unter Kontrolle. Die Feuer bewegen sich weiter auf die Stadt Bordeaux zu. Über der gesamten Stadt liegt starker Brandgeruch. Kai Rienecker für NDR 2 in Bordeaux.
6: Noch sieht es in der historischen Altstadt von Bordeaux nach Normalität aus, aber die Stimmung ist angespannt. Viele Menschen sind besorgt und wissen nicht, was da in den nächsten Tagen noch auf sie zukommen wird. Bürgermeister Cazeneuve hat erklärt, dass eine Evakuierung der Stadt Bordeaux nicht geplant sei. Aber einige der Ausläufer des Feuers bei Bordeaux sind nur noch rund 15 Kilometer vom Stadtzentrum entfernt. Feuerwehrvertreter sprechen von einem Kampf von David gegen Goliath. Weit über 200.000 Menschen sind evakuiert worden. Sie werden in Notunterkünften untergebracht oder auch bei Privatleuten.
3: Auch in Spanien brennen mehrere Großfeuer weiter unkontrolliert, vor allem im Großraum Madrid und Valencia. Einsatzkräfte konnten laut Behörden aber vorerst verhindern, dass sich die Brände ausweiten.
0: Es ist 6:03. Wir gucken aufs NDR2-Wetter und eigentlich soll von Westen her Olaf an uns ranrücken, ja. Aber der tut sich noch ein bisschen schwer.
7: Ja, ne? Der schläft offensichtlich noch, denn aktuell liegt die Regenwahrscheinlichkeit noch bei überzeugenden 80%. Das wird aber weniger im Laufe des Tages, wenn Olaf dann aufgewacht ist. Das Hoch, das uns erwartet, dann zieht der Regen Richtung Südosten ab und von Westen kommt eben die Sonne durch. Die scheint dann 10 Stunden auf den ostfriesischen Inseln, 8 an der Elbe und an der Ostsee, aber nur 4 Stunden im Harz und in Vorpommern. Da bleiben die Wolken und die Schauer noch ein bisschen länger hängen. Und dazu heute Höchstwerte zwischen 18 und 24 Grad.
0: Wir gucken auf die Straßen. Hier ist der NDR 2 Verkehrsservice für den ganzen Norden. Und wir haben keine Meldungen. Frohe Fahrt für euch.
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0: Heute mit Elke und Nico am Montag und einmal im Jahr, das wisst ihr, wird aus einem kleinen Dorf im Kreis Steinburg die Hauptstadt des Metals. Treffpunkt zehntausender Fans, das Wacken Open Air, das größte Metal-Festival der Welt. Offiziell geht's zwar erst übermorgen los, aber die ersten Fans, die sind schon längst da.
7: Ich bin übrigens am Wochenende an der Autobahnausfahrt vorbeigefahren, ja? Und dann sah ich schon schön das Schild, hab ich gedacht, soll ich irgendwie abbiegen? Ich bin dann doch zur Arbeit gekommen. Aber seit gestern sind die Campingplätze geöffnet. Trotz Regen war das einer der größten Anreisetage. Für viele beginnt das Festival ja nicht erst mit der ersten Band, sondern eben mit dem Zelt aufbauen und dann muss man erst einen Rundgang übers Gelände machen und vor allem musst du laut schreien, das ist ganz wichtig.
8: Wacken!
0: Das war Elke gestern.
7: Ja, genau.

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1: Jetzt Ava Max, Kings and Queens.
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0: Olympia gibt es ja leider nur alle 4 Jahre, aber das Olympia-Gefühl, das hat es in den vergangenen Tagen in Hannover gegeben bei den Finals 2026. Es ist jetzt 6:12. Elke und Nico hier, der ändert zwar morgen am Montag. Und auch ohne olympische Ringe hat sich das in Hannover ein bisschen wie Olympia angefühlt.
1: Ja, seit gestern sind sie Geschichte, die Finals. Fast 500.000 Zuschauer waren in Hannover und Millionen vor den Fernsehern. Für Oberbürgermeister Bedit Onay von den Grünen waren die Finals ein voller Erfolg.
2: Ja, das ist wirklich ein Sommermärchen, das Hannover hier erlebt hat. Die gesamte Stadt, die gesamte Region. Und das 20 Jahre nach der WM. Das war das letzte Mal, dass Hannover ein Sportereignis dieser Größenordnung auch als Spielstandort erlebt hat. Jetzt 20 Jahre später mit den Finals. Und das war wirklich traumhaft.
0: Ja, war wirklich traumhaft, sagen übrigens auch die Fans. Die Begeisterung war groß.
3: Ich habe jetzt vor allem die Kanu-Wettkämpfe angeguckt, weil ich selber Kanute bin. Und finde das natürlich mega cool, auf dem See, auf dem ich sonst auch immer paddeln gehe, jetzt hier die großen Rennen zu sehen.
4: Ich finde, der letzte Tag ist immer so ein bisschen der Höhepunkt von dem Ganzen und deswegen habe ich meine Eltern mitgeschleppt, dass sie mitkommen und sich das angucken.
5: Beim Volleyball waren wir, beim Beachvolleyball, war auch eine tolle Stimmung. Um 11:30 Mittag schon alles voll. Tolles Event für Hannover, finde ich.
6: Ja, ist mega aufgebaut hier alles, also auch alles schnell erreichbar. Ich staune hier die ganze Zeit schon, den ganzen Tag und auch gestern schon, was hier alles aufgefahren wird. Ne? Das ist super.
1: Und schon in 4 Jahren könnten die Finals wieder in Hannover sein. Die Stadt will sich 2030 oder 31 wieder als Gastgeber bewerben. Und dann auch mit uns beiden, ne?
0: Ich glaube, dann fahre ich echt mal hin. Ich habe mich dieses Jahr wirklich geärgert, dass ich es irgendwie nicht geschafft habe, dahin zu fahren. Scheint ja wirklich schön gewesen zu sein. Aber als was willst du antreten dann?
1: Stabhochsprung.
0: Ja, sehr gut.

0: bei Diddy muss den Hund föhnen. Ja. Hier ist der NDR 2 Morgen mit Elke und Nico, 6 Uhr und 17 Minuten. Und es ist so nass draußen, dass Diddy auf der Insel Rügen mit seinem Hund unterwegs ist. Und der Hund ist so nass geworden auf der Gassi-Runde, dass er ihn föhnen muss.
1: Ja, mache ich auch manchmal. Finde meinen Hund aber richtig blöd. Ich sag mal so, Diddy, es wird bei euch noch ein bisschen länger regnen. Denn der Regen, der im Moment noch über dem ganzen Norden hängt, der zieht Richtung Südosten ab. Und das heißt, auf Rügen kriegst du noch ein bisschen was davon ab. Aktuell liegt die Regenwahrscheinlichkeit bei 80%. Wird aber besser im Laufe des Tages. Und ich sag mal, spätestens am Nachmittag und Abend bleibt es dann für alle auch trocken. Die Temperaturen heute 18 Grad in Otterndorf, 21 in Mölln und in Vielang und 24 Grad in Rehburg-Lockrum.
0: Kommt gut raus.

0: Das Entsetzen und die Trauer nach dem Anschlag auf den Christopher Street Day in Berlin sind immer noch groß. Und natürlich stellt sich die Frage, was folgt aus dieser furchtbaren Tat? Elke und Nico hier, der NDR 2 Morgen am Montag um 6:20 Uhr.
1: Ja, das ist ein Anschlag auf uns alle, auf unsere Freiheit, auf unsere Art zu leben, haben viele Politiker jetzt gesagt, nach dieser schrecklichen Tat. Und davon dürfen wir uns nicht spalten, nicht einschüchtern lassen. Das ist bestimmt richtig, aber das sagt sich natürlich leicht, vor allem, wenn man überlegt, am Wochenende Hamburg, da findet ja am Samstag der CSD statt. Und da gibt es zwei Lager jetzt, die sagen, nee, da gehe ich nicht hin, ich fühle mich einfach nicht sicher genug. Und die sagen, jetzt erst recht. Und wir haben uns mal umgehört.
2: Davon lassen wir jetzt nicht abhalten. Dann haben die Idioten ja gewonnen oder die Verrückten.
3: Auf jeden Fall hingehen. Das ist wichtig, dass man ein Zeichen setzt halt und sich das nicht gefallen lässt. Ne?
4: Auf jeden Fall hingehen. Also ich bin so ein Mensch, der auch wirklich das Carpe Diem belebt. Jeden Tag leben und zusammenhalten.
5: Ich würde hingehen.
6: Auf jeden Fall hingehen, weil es ist einfach wichtig, dass die Liebe siegt.
0: Ja, wir sprechen heute Morgen noch mit Manuel Opitz, Pressesprecher von der Hamburg Pride. Wie sieht das Sicherheitskonzept aus und warum ist es jetzt gerade wichtig, auf die Straße zu gehen und ein Zeichen zu setzen?
1: Und alle aktuellen Entwicklungen zu dem Anschlag in Berlin gibt's auch gleich wieder zusammengefasst in den NDR 2 Nachrichten um 6:30.

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0: Geister.
1: Moin zusammen, wir sind der Ändertzwar Morgen mit Elke und Nico.
2: Nach dem tödlichen Anschlag beim CSD in Berlin am Samstag hat die Polizei noch einen Verdächtigen festgenommen. Viele Fragen sind weiterhin noch offen.
1: Es ist Montag, jetzt ganz genau 6:30.
3: NDR 2 Nachrichten mit Katrin Schlass.
4: Nach dem Anschlag beim Christopher Street Day in Berlin versuchen die Ermittler weiter zu klären, wie es dazu kommen konnte. Den Tatverdächtigen haben Einsatzkräfte gestern am frühen Abend in einer Kleingartenanlage in Spandau erschossen, nachdem er mit einer Stichwaffe auf die Beamten zugegangen war. Die Polizei hat noch einen Verdächtigen festgenommen. Bundesinnenminister Dobrindt geht aber nicht davon aus, dass noch eine akute Gefahr besteht. Jakob Mayer, NDR 2 Berlin.
5: Dobrindt verwies auf ein hohes Maß an Straftaten des Mannes und nannte es unverständlich, dass eine Haftstrafe gegen ihn auf Bewährung ausgesetzt wurde. Dem werde detailliert nachgegangen. Die Bundesanwaltschaft hat die Ermittlungen übernommen. Der Tatverdächtige soll am Samstagabend mit einem Transporter am Rande des Christopher Street Day in eine Menschenmenge gerast und danach mit einer Stichwaffe auf Passanten losgegangen sein. Dabei wurde eine Frau getötet. 29 Menschen wurden teilweise schwer verletzt. Sie sind außer Lebensgefahr.
4: Kanzler Merz baut gerade sein Kabinett um. Der bisherige parlamentarische Geschäftsführer der Unionsfraktion Bilger soll neuer Verkehrsminister werden. Er soll den bisherigen Amtsinhaber Schnieder ablösen. Frank Eichmann, NDR 2 Berlin.
6: Mit dem künftigen Ressort kennt sich der 47-Jährige aus. Er war Mitglied im Verkehrsausschuss des Bundestages und einige Jahre parlamentarischer Staatssekretär im Verkehrsministerium. Die Art des Ministertausches brachte dem Bundeskanzler viel Kritik, auch in der eigenen Partei ein. Im Urlaub erfuhr der bisherige Verkehrsminister Schnieder am vergangenen Donnerstag von seiner bevorstehenden Entlassung durch Merz. Allerdings sagte der angefragte Nachfolger für das Ministeramt kurzfristig ab. Gestern bat Minister Schnieder selbst um seine Entlassung, um, wie er schrieb, den unwürdigen Zustand zu beenden.
4: Die Waldbrände im Südwesten Frankreichs sind weiter nicht unter Kontrolle. Die Feuer bewegen sich auf die Stadt Bordeaux zu. Die Behörden da haben die Einwohner aufgerufen, sich möglichst nicht draußen aufzuhalten. Über der gesamten Stadt liegt ein starker Brandgeruch. Auch in Spanien brennen mehrere Großfeuer weiter unkontrolliert, vor allem im Großraum Madrid und Valencia. Einsatzkräfte konnten laut Behörden aber vorerst verhindern, dass sich die Brände da ausweiten. Die Finals in Hannover sind am Abend zu Ende gegangen. In 24 Sportarten gab es deutsche Meisterschaften. Inklusive der Leichtathletikwettbewerbe, die in Bochum-Wattenscheid stattgefunden haben, wurden mehr als 140 Titel vergeben. Vera Zellmer, NDR 2 Hannover.
7: Die Veranstalter sind sehr zufrieden. Sie haben bei den verschiedenen Sportarten in Hannover und am Steinhuder Meer 480.000 Zuschauerinnen und Zuschauer gezählt. Ein Rekord. Die Fußwege waren kurz, etwa zwischen Speedklettern auf dem Opernplatz, Rapidsurfen auf der Leinewelle, 3x3-Basketball am Neuen Rathaus, genauso wie zum Rudern auf dem Maschsee und zum Judo in der Halle am Stadion. Große Namen wie Schwimm-Olympiasieger Lukas Mertens, Triathletin Laura Lindemann und die rhythmische Sportgymnastin Daya Varfolomejew sorgten für emotionale Höhepunkte. Viele Sportlerinnen und Sportler haben die Energie in Hannover gelobt. Und Hannovers Oberbürgermeister Belit Onay nennt die Finals ein Sommermärchen für die Stadt.
2: Wir gucken aufs NDR 2 Wetter. Ja, Sommermärchen für die Stadt. Also gerade gestern und die letzten Tage. Naja, eher ein Herbstmärchen, oder?
1: Herbstmärchen trifft es ganz gut. Also heute kann man auch nochmal durchlüften übrigens, denn ab Mittwoch wird es ja wärmer, habt ihr wahrscheinlich schon gehört. Aber heute nochmal 18 Grad in Süderlügum, 19 in Kühlungsborn, 21 in Hamburg und 24 Grad in Hildesheim. Dazu aktuell noch Schauer und auch viel Wind. Je weiter östlich ihr unterwegs seid, umso länger bleibt das so. Von Westen kommt besseres Wetter nach. Die Wolken werden lockerer und spätestens heute Nachmittag dann auch Sonne für alle.
2: Hallo auf die Straßen, hier ist der NDR 2 Verkehrsservice für den ganzen Norden. Zwei Meldungen haben wir jetzt, einmal die A1 Osnabrück Richtung Bremen. Zwischen Bremen-Brinkum und Arsten 3 Kilometer stockender Verkehr. Und die A24 Berlin Richtung Hamburg zwischen Schwarzenbeek-Grande und Witzhafe. Hier auch 3 Kilometer stockend. Das war's, gute Fahrt für euch.
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1: Heute mit Elke und Nico am Montag und Angelina und Brad Pitt. Brangelina waren sie mal. Das ist allerdings ein bisschen her und allein dieses Wort hat für viele schon eine Ekstase ausgelöst. Heute steht der Name, muss man leider sagen, für eine der schmutzigsten Trennungen Hollywoods.
2: Und jetzt wird offenbar auch das vierte der gemeinsamen Kinder den Nachnamen Pitt ablegen. Und gleichzeitig gehört Brad Pitt weiterhin zu den wirklich absolut größten Filmstars der Welt. Wie passt das zusammen? Darüber quatschen wir gleich mit unserer Filmexpertin Anna in so 5 Minuten.

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0: Preisträger, Hollywood-Ikone. Auf der Leinwand ist Brad Pitt seit Jahrzehnten einer der größten Megastars der Welt, aber privat ist das Bild eher so ein bisschen anders. Hier ist der NDR 2 Morgen am Montag mit Elke und Nico um 6.40 Uhr. Und seit der Trennung von Angelina Jolie im Jahr 2016, ist schon 10 Jahre her, guck mal an, da reißen die Schlagzeilen einfach nicht ab über die ganze Familie. Damals gab es ja wohl Handgreiflichkeiten in einem Flugzeug.
1: Ja, jetzt möchte offenbar auch das vierte gemeinsame Kind den Nachnamen von Brad Pitt, Pitt, ablegen. Und trotzdem dreht der Mann weiter große Kinofilme und gehört nach wie vor zu den größten Stars Hollywood. Sprechen wir drüber mit unserer Filmfrau, mit Anna Wollner. Anna, ist, auch wenn das Privatleben vielleicht so ein bisschen in Schieflage gerät, Brad Pitt einfach unantastbar?
2: Es wirkt tatsächlich ein bisschen so, finde ich. Die aktuelle Nachricht, die ist ja mehr als nur Klatsch. Wenn inzwischen 4 der 6 gemeinsamen Kinder den Namen ihres Vaters nicht mehr tragen wollen oder entsprechende Schritte eingeleitet haben, dann zeigt das schon, wie tief dieser Bruch in der Familie offenbar ist. Über die Gründe kann und will ich nicht spekulieren, aber das Bild, das dadurch entsteht, ist schon eindeutig. Trotzdem hat das seiner Karriere bislang kaum geschadet. Brad Pitt hat aktuell 5 Filme in der Pipeline, unter anderem die Auskopplung von Once Upon a

0: Time in Hollywood und Ocean's 14. Bei anderen Stars hätten jahrelange Schlagzeilen dieser Art die Karriere zumindest ausgebremst.
1: Warum scheint das bei ihm irgendwie komplett anders zu sein?
0: Na, weil Brad Pitt zu so einer aussterbenden Spezies gehört. Er ist einer der letzten echten Hollywood-Superstars, also jemand, dessen Name allein noch Tickets verkauft. In Hollywood zählt am Ende oft auch das wirtschaftliche Risiko. Solange ein Star zuverlässig Publikum ins Kino bringt, werden Studios vieles aushalten. Juristisch ist die Lage eine andere als die öffentliche Wahrnehmung. Nach dem Vorfall 2016 wurde gegen Brad Pitt ermittelt. Anklagen gab es aber nicht. Er selbst hat die Vorwürfe stets zurückgewiesen und genau diese Grauzone macht es vielen leicht, Karriere und Privatleben voneinander zu trennen.
2: Jetzt fragt man sich ja an der Stelle, was sagt dieser Fall eigentlich über Hollywood aus?
0: Vor allem, dass dort offenbar nicht alle nach denselben Regeln spielen. Seit MeToo hat sich vieles verändert, aber nicht jeder Fall hat dieselben Konsequenzen. Also wer jahrzehntelang ein Gesicht Hollywoods war, Oscar-Preisträger ist und wirklich als verlässlicher Kassengarant gilt, der genießt offenbar einen anderen Schutz als viele weniger prominente Schauspieler. Im Moment sieht es jedenfalls so aus, als wäre Brad Pitt tatsächlich einer der wenigen Stars, auf die der Begriff Too Big to Fail oder unantastbar ziemlich gut passt.
1: Danke für diese Einschätzungen an NDR 2 Film Anna Wollner. Auch das vierte Kind von Brangelina will den Namen Pitt nicht mehr tragen.
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0: Es ist 6.49 Uhr, 11 Minuten vor 7. Der NAZ-Morgen ist hier für euch mit Elke und Nico. Und ehrlich gesagt, ich finde, man merkt, wenn man so zur Arbeit fährt durch die Stadt oder auch wahrscheinlich bei euch irgendwo, wenn ihr auf dem Land unterwegs seid, es ist doch deutlich leerer. Die Leute haben irgendwie alle Urlaub. Und wenn ihr zu Hause geblieben seid, dann haben wir trotzdem was richtig Tolles für euch. Arme hoch, Loopings, nochmal, nochmal, nochmal. Und wenn ihr das möchtet, dann seid ihr hier bei uns genau richtig.
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0: Na, ihr kennt das bestimmt. 20 Sekunden Zeit, um die drei häufigsten Antworten der Deutschen in einer Kategorie zu nennen. Da könnt ihr dann in den 20 Sekunden alles raushauen, was euch einfällt. Da werden die drei häufigsten Antworten doch sicher dabei sein. Mhm. Also Bock auf so eine Achterbahn, Fred, Ray, dann ruft ihr uns jetzt an hier im NDR 2 Morgen 01375 95 10 95 für 14 Cent pro Anruf und nicht erschrecken, wir gehen jetzt wirklich ans Telefon.

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0: euch läuft der NDR 2 Morgen. Heute mit Elke und Nico.
1: Wie konnte es zu dem Anschlag beim CSD in Berlin kommen? Das versuchen die Ermittler jetzt zu klären.
0: Es ist Montag, der 27. Juli, 7 Uhr.
2: NDR 2 Nachrichten mit Katrin Schlass.
3: Nach dem Anschlag beim Christopher Street Day in Berlin versuchen die Ermittler noch offene Fragen zu klären. Den Tatverdächtigen haben Einsatzkräfte gestern am frühen Abend in einer Kleingartenanlage erschossen, nachdem er mit einer Stichwaffe auf die Beamten zugegangen war. Zu der Frage, ob die Ermittler noch nach möglichen Komplizen suchen, hat sich der Leiter der Recherchekooperation von NDR, WDR und Süddeutscher Zeitung Jörg Diehl bei NDR Info geäußert.
4: Also nach unseren Informationen wird nicht nach weiteren Tätern gefahndet, was nicht bedeutet, dass es nicht vielleicht Mitwisser oder auch Komplizen geben könnte. Die Ermittlungen des Generalbundesanwalts werden das in den nächsten Wochen und Monaten klären müssen. Es gab allerdings eine zweite Festnahme. Ein iranischer Staatsbürger wurde gefasst, auch ein junger Mann, der Polizei bekannt gewesen sein soll. Und seine Tatbeteiligung wird jetzt geprüft. Saß er mit im Auto? Wusste er etwas von dem Anschlagsgeschehen? Das ist alles noch sehr, sehr unklar. Ich denke, da werden wir wahrscheinlich in den nächsten Tagen mehr erfahren.
3: Von den 29 Menschen, die bei dem Anschlag verletzt wurden, soll keiner mehr in Lebensgefahr sein. Kanzler Merz will am Mittag weitere Personalwechsel in seiner Regierung bekannt geben. Klar ist schon, dass der CDU-Politiker Steffen Bilger neuer Bundesverkehrsminister werden soll. Julia Walter, NDR 2 aktuell.
5: Der 47-jährige Bilger kommt aus Baden-Württemberg und ist aktuell erster parlamentarischer Geschäftsführer der Unionsbundestagsfraktion. In der Verkehrspolitik kennt sich Bilger aus. Er war unter Andreas Scheuer Staatssekretär im Verkehrsministerium. Er gilt als jemand, der einem Minister Job gewachsen ist und sich nicht leicht aus der Ruhe bringen lässt. Das dürfte Bilger nützen. Vom Verkehrsminister werden klare Vorgaben für die kriselnde Deutsche Bahn erwartet. Außerdem sind wichtige Bausteine der Bahnstrategie von Schnieder noch nicht umgesetzt.
3: In Spanien und im Südwesten Frankreichs kämpfen Einsatzkräfte weiter gegen die Waldbrände. Die Feuer sind noch nicht unter Kontrolle. Katrin Schirwagen, NDR 2 aktuell.
6: Allein in der Region Gironde im Südwesten des Landes kämpfen mehr als 2500 Feuerwehrleute und Soldaten gegen die Brände. Trotzdem rücken die Flammen weiter auf die Stadt Bordeaux vor. Teilweise sind sie nur noch 15 Kilometer vom Zentrum entfernt. Im Nachbarland Spanien breiten sich ebenfalls mehrere Feuer unkontrolliert aus, die größten in den Regionen um Madrid und Valencia. Landesweit wurden etwa 75.000 Menschen in Sicherheit gebracht.
3: Die Finals sind mit einem Besucherrekord zu Ende gegangen. Bei den Meisterschaften in Hannover und Bochum haben insgesamt 480.000 Menschen zugeschaut. Hannovers Oberbürgermeister Onay spricht von einem großen Erfolg, auch für die Stadt.
0: Wir gucken aufs NDR2-Wetter. Also das lauteste Geräusch heute Nacht bei mir im Zimmer, also im Schlafzimmer, war nicht mein Schnarchen, sondern tatsächlich der Regen, der irgendwie aufs Dachfenster geplattert ist.
1: Der macht Krach, ne? Ja, das ist ja nicht nur sondern das knallt dann richtig. Ja, ja, heute Morgen gibt's noch eher herbstliches Wetter. Es ist windig, zum Teil auch immer noch nass, aber der Regen zieht Richtung Südosten ab. Das heißt, im Süden und Osten Niedersachsens und in Vorpommern, da halten sich die Schauer länger. Von Westen wird's freundlicher und die Sonne kommt durch. Und die Sonnengewinner wohnen entsprechend in Ostfriesland. 9 bis 10 Stunden Sonne sind bei euch möglich. Und dazu heute im besten Fall 18 Grad in Rendsburg, 21 in Wildeshausen und Hagenow und 24 Grad werden es in Osnabrück.
0: Hallo auf die Straßen, hier ist der NDR 2 Verkehrsservice für den ganzen Norden. Alles ab 3 Kilometern ist dann doch schon einiges los. Wir starten auf der A1 Osnabrück Richtung Bremen. Zwischen Bremen-Brinkum und Arsten 3 Kilometer stockender Verkehr. Die A1 Bremen Richtung Hamburg, zwischen Stuckenborstel und Bochel, 3 Kilometer stockend. Dann haben wir die A7, Kassel-Hannover, zwischen Göttingen Nord und Nordheim West. Hier haben wir Aquaplaning, ich sag's nochmal, bitte vorsichtig fahren auf der A7, Kassel-Hannover, zwischen Göttingen Nord und Nordheim West. Hier gefährdet Aquaplaning die Fahrt. Und die A24, Berlin Richtung Hamburg, zwischen Schwarzenbeek-Grande und Witzhafe, 3 Kilometer stockender Verkehr.
1: Wir wünschen gute Fahrt, wo auch immer ihr unterwegs seid. Der NDR 2 Morgen ist hier für euch mit Elke und Nico.
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0: Ja, jeder Jack ist anders, heißt es im Rheinland. Auf Sylt, reicht dafür ein Name. Jackie Sprenzel, der Ex-Medienprofi aus unserer Comedy.
7: Wenn so ein breites Messer beim Tortenanschnitt ganz langsam in so einer Niederecker-Sahnetorte abtaucht wie ein U-Boot auf Feindfahrt.
8: Herr Sprenzel.
7: Ist ja immer ein großes Hallo, wenn einer was schneidet.
1: Ja, schneiden ist offensichtlich Kunst. Und warum diese Kunst das Herz von unserem Ex-Medienprofi schneller schlagen lässt, ihr habt das ja gerade schon gehört. Das hören wir uns heute nochmal an in der Best-of-Folge unserer Comedy in der Kur-Oase, wie immer um 7.17 Uhr.

0: Kommt gut rein in diesen Montag, ob erster Arbeits- oder erster Urlaubstag. Hier ist der NDR 2 Morgen mit Elke und Nico. Und jetzt gibt's Wildwasser und oder Achterbahnfahren ohne Ende. Juhu!
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2: 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Und jetzt geht's um eine Jahreskarte für den Heidepark in Soltau. Stellt euch das mal vor. Und Klaus aus Sieke, der ist als erster durchgekommen hier bei uns. Warum bist du denn schon so früh wach?
3: Kann ich gar nicht so ganz genau sagen. Ganz normal aufgewacht.
2: Ja. Musst du zur Arbeit oder hast du Urlaub?
3: Nee, ich habe Urlaub.
0: Ach, wie lange noch?
3: Noch eine Woche.
0: Ach, wunderbar. Und was steht an diese Woche im Urlaub noch?
3: Wir werden noch, das Wetter wird schön, wir werden noch zur Nordsee fahren. Also ja, ein bisschen genießen.
0: Und genau, vielleicht richtig. Eine Runde Achterbahn fahren.
3: Ja, genau.
2: Oder zwei oder drei.
3: Drei hintereinander.
2: Ja, also ich glaube, da kannst du das ganze Jahr Vollgas geben. Denn wir haben eine Jahreskarte für den Heidepark in Soltau. Ja, also ich finde, da kann man ja auch mal ruhig am Wochenende und so. Also da ist Platz für Ideen, ne?
0: So.
3: Genau, da kann man mal schnell hinfahren.
2: Also wir möchten, lieber Klaus, dass du da rankommst. Die Frage ist, weißt du, was du jetzt zu tun hast?
3: Ich habe gehört, ich muss irgendwie innerhalb von 20 Sekunden diverse Antworten, die Deutschen so gegeben haben, sagen.
0: Genau, im Grunde ist es genau das, wie Familienduell früher. Ne? Wir haben mal einfach geguckt, was die Deutschen denn so antworten auf gewisse Fragen. Und du musst gucken, dass du innerhalb dieser 20 Sekunden möglichst ganz, ganz viele dieser Sachen sagst.
3: Okay.
0: Und drei müssen übereinstimmen mit denen, die
3: hoffen wir mal.
0: Leute gesagt haben in Deutschland.
2: Also wir kriegen das hin. Ich erzähle dir jetzt, worum es geht. Und du haust einfach so viele Begriffe raus, wie dir einfallen. Muss auch nicht unbedingt Sinn machen. Das passt dann am Ende schon, Klaus.
3: Okay.
2: Einfach versuchen, ne?
3: Ja.
2: Also, wenn du bereit bist, geht's los. Wir suchen die beliebtesten Reiseziele der Deutschen und zwar nur Länder.
3: Spanien, Frankreich, Griechenland, Türkei, Ägypten, Schweden, Holland, Belgien, Österreich, Schweiz, Italien, Dänemark, Schweden, Deutschland.
0: Ja!
2: Halleluja! Du gewinnst die Jahreskarte für den Heidepark mit Express-Ticket übrigens. Du kriegst so einen Silberpass dazu, da kannst du immer irgendwie ein bisschen schneller, also wenn da die Schlangen ganz lang sind, dann winkst du immer ganz freundlich und gehst daran vorbei.
0: Du bleibst quasi sitzen in der Wildwasser- und Achterbahn, ne?
3: Jo, das machen wir. Super, da freue ich mich.
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0: mal, das ist doch ein Song, der vertreibt doch bestimmt alle Wolken im Norden.
1: Definitiv.
0: Oder?
1: Aber guck,
0: oder?
1: Bei uns ist tatsächlich schon ein ganz kleines bisschen die Sonne durchgekommen vor unserem kleinen NDR2-Studiofenster. Eko, Nico hier, der NDR2-Morgen. Was soll ich euch sagen? Je weiter östlich ihr unterwegs seid, umso länger müsst ihr auf die Sonne warten. Aber auch bei euch kommt sie an, denn im Moment ziehen noch so ein paar Schauer durch den Norden. Die ziehen aber im Laufe des Tages ab und spätestens heute Nachmittag ist dann für alle freundlich und auch trocken. Temperaturen heute maximal 18 Grad in Otterndorf, 21 in Mölln und in Vielang und 24 Grad maximal in Rehburg-Lockholm.
0: Und bei unseren B-Promis auf Sylt wie immer regnerisch bis unheiter.
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5: Und wie sind Sie heute da?
6: Ich habe gleich mal eine Frage.
5: Ja.
6: Letzte Woche haben wir Steine bemalt, die uns im Ich darstellen sollten.
5: Ja, ein kunsttherapeutisches Angebot?
6: Nee, ich will Schinken. Das ist auch eine Kunstform. Ich gucke das jetzt immer mal live bei D-Max oder so Online-Events.
7: Was ist denn Schinkenschneiden? Also
6: Ramon Lovers, das sind Leute, die sich die spanischen Cortadores anglotzen, also Schinkenschneider.
5: Ja.
6: Serrano schneiden die vom ganzen Bein nur mit dem Messer.
7: Ja.
6: Und das benebelt mich, wenn ich das sehe.
5: Also ein gutes Gefühl.
6: Das Beste, das ist filigran.
5: Das finde ich natürlich erstmal gut, dass Sie da etwas gefunden haben.
6: Ja. Dann gucken Sie vorher, wie das Fett läuft, also verläuft und wie dick das ist und das Messer gleitet durch.
5: Ja.
6: Und dann wird das am Ende drapiert, alles eine Größe, dünn wie Parkhaustickets.
7: Früher in der Seifenwerbung von Sir Irish Schmucks. Da hat auch einer mit dem Messer so die Seife so ein Stück abgeschnitzt.
6: Wieso das denn?
7: Ja, weil das geil aussah. Das wussten die damals schon.
8: Bei mir sind das so ganz alte Dönerfachmenschen.
5: Ach,
8: wenn
5: was?
8: Die mit dem echten Säbel noch die Fitzel absäbeln und nicht mit so einer Fleischfriese, dann bleiben die Leute vom Schaufenster stehen und staunen.
5: Ja.
7: So was.
6: Oder wenn so ein breites Messer beim Tortenanschnitt ganz langsam in so einer Niederecker-Sahnetorte abtaucht wie ein U-Boot auf Feindfahrt.
5: Herr Spenzel.
8: Ist ja immer ein großes Hallo, wenn einer was schneidet.
5: Ja, Frau Voss.
8: Sylvia.
5: Sylvia?
8: Das kann man ja in Zirkus machen. Dann lässt du die Königspudel weg, wenn die Polonaise machen. Das ist doch langweilig.
5: Ja.
8: Dann stellst du da einen in die Mitte, der schön was schneidet. Dann gehen aber die Münder auf.
5: So. Schönheit, das Erleben von Kunst ist zu einem großen Teil eine Qualität des Körpers, die mit einer Aktivität im medialen orbitofrontalen Kortex einhergeht und die Sinne einbezieht.
8: Ja.
7: Bei mir ist es mit dem Kettermesser, wenn überschüssiger Bauschaum so ausgehärtet an der Türzorge, wenn die das abschneiden, mit einer Präzision, so ein leichtes Quietschen.
5: In der Wahrnehmungspsychologie und der Neuroästhetik.
7: Nee, dass wir das denn auch mal machen im Kunstraum.
5: Ja.
7: Was Jäcki sagte, zahlen hier ja genug Geld.
6: Ja, das will ich meinen.
5: Ja, ich nehme das sonst erstmal mit in den Themenspeicher auf.
7: Dann macht er Schinken, dann mach ich Bauschaum.
5: Nein.
8: Ja, dann gehen wir Instagram live und boom.
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0: Einen schönen guten Morgen. Der NDR2 Morgen ist der für euch mit Elke und Nico.
1: Nach dem Anschlag beim Berliner CSD am Wochenende laufen die Ermittlungen weiter. Die Polizei hat jetzt noch einen Verdächtigen festgenommen.
0: Heute ist Montag, es ist jetzt ganz genau 7:30.
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3: Nach dem Anschlag beim Christopher Street Day in Berlin versuchen die Ermittler weiter zu klären, wie es dazu kommen konnte. Den Tatverdächtigen haben Einsatzkräfte gestern am frühen Abend in einer Kleingartenanlage erschossen, nachdem er mit einer Stichwaffe auf die Beamten zugegangen war. Die Polizei hat noch einen Verdächtigen festgenommen. Bundesinnenminister Dobrindt geht aber nicht davon aus, dass noch eine akute Gefahr besteht. Jakob Meyer, NDR2 Berlin.
4: Dobrindt verwies auf ein hohes Maß an Straftaten des Mannes und nannte es unverständlich, dass eine Haftstrafe gegen ihn auf Bewährung ausgesetzt wurde. Dem werde detailliert nachgegangen. Die Bundesanwaltschaft hat die Ermittlungen übernommen. Der Tatverdächtige soll am Samstagabend mit einem Transporter am Rande des Christopher Street Day in eine Menschenmenge gerast und danach mit einer Stichwaffe auf Passanten losgegangen sein. Dabei wurde eine Frau getötet. 29 Menschen wurden teilweise schwer verletzt. Sie sind außer Lebensgefahr.
3: Kanzler Merz baut gerade sein Kabinett um. Der bisherige parlamentarische Geschäftsführer der Unionsfraktion Bilger soll neuer Verkehrsminister werden. Er soll den bisherigen Amtsinhaber Schnieder ablösen. Frank Eichmann, NDR2 Berlin.
5: Mit dem künftigen Ressort kennt sich der 47-Jährige aus. Er war Mitglied im Verkehrsausschuss des Bundestages und einige Jahre parlamentarischer Staatssekretär im Verkehrsministerium. Die Art des Ministertausches brachte dem Bundeskanzler viel Kritik, auch in der eigenen Partei ein. Im Urlaub erfuhr der bisherige Verkehrsminister Schnieder am vergangenen Donnerstag von seiner bevorstehenden Entlassung durch Merz. Allerdings sagte der angefragte Nachfolger für das Ministeramt kurzfristig ab. Gestern bat Minister Schnieder selbst um seine Entlassung, um, wie er schrieb, den unwürdigen Zustand zu beenden.
3: Die Waldbrände im Südwesten Frankreichs sind noch nicht unter Kontrolle. Die Feuer bewegen sich weiter auf die Stadt Bordeaux zu. Auch in Spanien brennen mehrere Großfeuer weiter unkontrolliert, vor allem im Großraum Madrid und Valencia. Einsatzkräfte konnten laut Behörden aber vorerst verhindern, dass sich die Brände da ausweiten. Die Finals in Hannover sind am Abend zu Ende gegangen. In 24 Sportarten gab es deutsche Meisterschaften. Inklusive der Leichtathletikwettbewerbe, die in Bochum-Wattenscheid stattfanden, wurden mehr als 140 Titel vergeben. Vera Zellmer, NDR2 Hannover.
6: Die Veranstalter sind sehr zufrieden. Sie haben bei den verschiedenen Sportarten in Hannover und am Steinhuder Meer 480.000 Zuschauerinnen und Zuschauer gezählt. Ein Rekord. Die Fußwege waren kurz, etwa zwischen Speedklettern auf dem Opernplatz, Rapidsurfen auf der Leinewelle, 3x3 Basketball am neuen Rathaus, genauso wie zum Rudern auf dem Maschsee und zum Judo in der Halle am Stadion. Große Namen wie Schwimm-Olympiasieger Lukas Mertens, Triathletin Laura Lindemann und die rhythmische Sportgymnastin Daya Varfolomejew sorgten für emotionale Höhepunkte. Viele Sportlerinnen und Sportler haben die Energie in Hannover gelobt und Hannovers Oberbürgermeister Belit Onay nennt die Finals ein Sommermärchen für die Stadt.
1: Ja, und die Frage im NDR2 Wetter ist ja eigentlich, kommt zum Sommermärchen für Hannover jetzt auch noch der Sommer irgendwann zurück?
0: Ja, der Sommer kommt zurück ab Mittwoch, da wird's auch wieder richtig heiß. Also da sind wir wieder über 30 Grad, ab morgen schon überall Sonnenschein. Heute, ich sag mal, nochmal durchlüften bei maximal 18 Grad in Süderlügum, 19 in Kühlungsborn, 21 in Hamburg und 24 Grad in Hildesheim. Und dazu gibt's aktuell noch Schauer und viel Wind. Also es ist eher ein herbstliches Gefühl. Je weiter östlich ihr unterwegs seid, umso länger bleibt das auch so. Von Westen kommt aber besseres Wetter nach. Die Wolken werden lockerer und spätestens heute Nachmittag gibt es dann auch Sonne für alle.
1: Wir gucken auf die Straßen. Hier ist der NDR2 Verkehrsservice für den ganzen Norden, alles ab 3 Kilometern. Die A1 Osnabrück Richtung Bremen, zwischen Bremen-Brinkum und Arsten 3 Kilometer Stau. Die A1 Bremen Richtung Hamburg, zwischen Stuckenborstel und Bokel 4 Kilometer Stau. Da gab es einen Unfall, deswegen ist nur eine Spur frei. A7 Kassel-Hannover zwischen Göttingen-Nord und Nordheim-Nord, hier Aquaplaning immer noch. Und die A24 Berlin Richtung Hamburg zwischen Schwarzenbeek-Grande und Witzhafe 3 Kilometer stockend. Das war's, gute Fahrt für euch.
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0: Heute mit Elke und Nico. Einen schönen guten Morgen. Ja, eine bunte, friedliche Party für Vielfalt und Toleranz. Genau das wollten hunderttausende Menschen beim CSD am Samstag in Berlin feiern. Und dann rast ein Mann mit einem Auto in die Menschenmenge am Rande der Veranstaltung. Eine Frau stirbt, viele, viele werden verletzt. Und aus einem Fest ist dann auf einmal eine Tragödie geworden.
1: Und die Sorge ist jetzt groß bei einigen. Was wird oder ist mit den anderen Christopher Street Days, also CSDs zum Beispiel, dem am Samstag in Hamburg? Wir sprechen gleich mit Manuel Opitz, dem Sprecher und Organisator des CSD in Hamburg. Machen wir in gut 7 Minuten.

0: Eine bunte Veranstaltung mit hunderttausenden Menschen sollte es werden. Am Ende überschattet ein Anschlag alles. 7.42 Uhr, der Anlass vom Morgen ist hier mit Nico und Elke. Und der Anschlag auf den Christopher Street Day in Berlin am Wochenende hat uns alle erschüttert.
1: Weil es trifft eine Veranstaltung, die für Sichtbarkeit, die für Vielfalt und ein friedliches Miteinander steht. Und die Sorge ist jetzt natürlich riesig, weil am Samstag findet in Hamburg, also im Norden, der zweitgrößte CSD Deutschlands statt. Manuel Opitz ist Sprecher der Hamburg Pride und organisiert den CSD. Guten Morgen, Manuel.
2: Schönen guten Morgen.
0: Ja, die Nachrichten aus Berlin haben uns alle erschüttert. Was ist dir als erstes durch den Kopf gegangen, als du davon erfahren hast?
2: Ja, totale Fassungslosigkeit. Ich und auch meine Kolleginnen, wir haben einfach gedacht, das kann doch gar nicht wahr sein. Das kann nicht passieren in Deutschland.
1: Jetzt startet die Pride Week in Hamburg. Am Samstag dran der große CSD. Was hat dieser Anschlag in Berlin bei euch konkret verändert? Also habt ihr euer Sicherheitskonzept nochmal angepasst?
2: Also konkret verändert habe ich natürlich die Stimmung bei uns im Team, aber auch in der Community insgesamt. Das sehen wir an den vielen Rückmeldungen, die wir bekommen. Und wir sind jetzt natürlich in regen Austausch mit der Polizei und den Behörden in Hamburg und sprechen uns natürlich ganz, ganz engmaschig mit denen ab. Denn gerade jetzt ist es wichtig, dass CSD-Vereine in Hamburg, aber ja auch in Deutschland insgesamt eben vertrauensvoll mit der Polizei und den Behörden zusammenarbeiten, damit eine sichere Demo gewährleistet werden kann.
1: Jetzt nach diesen Ereignissen in Berlin, hast du Sorge, dass manche Menschen sagen, oh, ich bleib lieber doch zu Hause am Samstag?
2: Ja, absolut. Und das kann ich auch verstehen. Wir bekommen viele Ängste und Sorgen aus der Community zurückgespiegelt von Leuten, die nicht so richtig wissen, ob sie zur Demo kommen. Ich glaube, was das Wichtigste für uns jetzt ist und was wir jetzt brauchen, das ist eigentlich der Rückhalt aus der ganzen Stadtgesellschaft. Also jetzt sind eigentlich echt alle Menschen in Hamburg auch aufgerufen, gemeinsam auf die Straße zu gehen. Denn die Mitte der Gesellschaft, das sind die Leute, die jetzt entscheiden, wie sich das Ganze weiterentwickelt. Und auf die kommt es jetzt an. Und deswegen wäre es gerade jetzt wichtig, dass auch diese Leute mit uns mitgehen auf die Straße am Samstag.
0: Manuel, wir wünschen euch eine tolle Veranstaltung, eine friedliche Veranstaltung, eine schöne, eine bunte, eine lebendige, spaßige Veranstaltung. Und vielen, vielen Dank, dass du heute Morgen Zeit für uns hattest.
2: Natürlich, sehr gerne. Bis dann.

0: Es gibt ja so Sportarten, über die reden wir normalerweise nur alle 4 Jahre zu Olympia. Hier ist der NDR 2 Morgen mit Elke und Nico um 7:50. Aber am Wochenende waren diese Sportarten trotzdem wieder überall. Bei den Finals 2026 in Hannover und auch ohne olympische Ringe hat sich das in Hannover so ein bisschen angefühlt wie Olympia.
1: Ach, ich habe mich im Nachhinein geärgert, dass ich nicht hingefahren bin.
0: Ja,
1: ich hätte
0: auch
1: so ein bisschen von dieser Stimmung gerne mitgenommen. Ja. Seit gestern sind die Finals aber nun Geschichte. Fast 500.000 Zuschauer waren in Hannover und Millionen vor den Fernsehern. Und für Oberbürgermeister Belit Unay von den Grünen waren die Finals ein voller Erfolg.
2: Ja, das ist wirklich ein Sommermärchen, das Hannover hier erlebt hat. Die gesamte Stadt, die gesamte Region. Und das 20 Jahre nach der WM. Das war das letzte Mal, dass Hannover ein Sportereignis dieser Größenordnung auch als Spielstandort erlebt hat. Jetzt 20 Jahre später mit den Finals. Und das war wirklich traumhaft.
0: Und auch die ganzen Fans, die da waren, die waren super begeistert.
3: Ich habe jetzt vor allem die Kanu-Wettkämpfe angeguckt, weil ich selber Kanute bin und finde das natürlich mega cool, auf dem See, auf dem ich sonst auch immer paddeln gehe, jetzt hier die großen Rennen zu sehen.
4: Ich finde, der letzte Tag ist immer so ein bisschen der Höhepunkt von dem Ganzen und deswegen habe ich meine Eltern mitgeschleppt, dass sie mitkommen und sich das angucken.
5: Beim Volleyball waren wir, beim Beachvolleyball, war auch eine tolle Stimmung. Um 23:30 mittags schon alles voll. Tolles Event für Hannover, finde ich.
6: Ja, ist mega aufgebaut hier alles, also auch alles schnell erreichbar. Ich staune hier die ganze Zeit schon, den ganzen Tag und auch gestern schon, was hier alles aufgefahren wird. Ne? Das ist super.
1: Ja, hört sich schön an und schon in 4 Jahren könnten die Finals nach Hannover zurückkehren. Die Stadt will nämlich wieder 2030 oder 31 Gastgeber sein. Kannst du bis dahin überlegen, ob du als Zuschauer kommen magst oder es vielleicht auch als Athlet schaffst?
0: Ja, ich würde gerne als Zuschauer auch kommen und dann mal so ins Mikro schreien wie er hier.
5: Beim Volleyball waren wir.
0: Den fand ich stark.

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0: Hier ist der NDR 2 Morgen am Montag mit Elke und mit Nico.
1: Nach dem tödlichen Anschlag beim CSD in Berlin hat die Polizei noch einen Verdächtigen festgenommen. Viele Fragen sind aber noch offen.
0: Es ist der 27. Juli, es ist 8 Uhr.
2: NDR 2 Nachrichten mit Katrin Schlass.
3: Nach dem Anschlag beim Christopher Street Day in Berlin versuchen die Ermittler weiter zu klären, wie es dazu kommen konnte. Den Tatverdächtigen haben Einsatzkräfte gestern am frühen Abend in einer Kleingartenanlage erschossen, nachdem er mit einer Stichwaffe auf die Beamten zugegangen war. Zu der Frage, ob die Ermittler noch nach möglichen Komplizen suchen, hat sich der Leiter der Recherchekooperation von NDR, WDR und Süddeutscher Zeitung Jörg Diehl bei NDR Info geäußert.
4: Also nach unseren Informationen wird nicht nach weiteren Tätern gefahndet, was nicht bedeutet, dass es nicht vielleicht Mitwisser oder auch Komplizen geben könnte. Die Ermittlungen des Generalbundesanwalts werden das in den nächsten Wochen und Monaten klären müssen. Es gab allerdings eine zweite Festnahme. Ein iranischer Staatsbürger wurde gefasst, auch ein junger Mann, der Polizei bekannt gewesen sein soll. Und seine Tatbeteiligung wird jetzt geprüft. Saß er mit im Auto? Wusste er etwas von dem Anschlagsgeschehen? Das ist alles noch sehr, sehr unklar. Ich denke, da werden wir wahrscheinlich in den nächsten Tagen mehr erfahren.
3: Kanzler Merz will am Mittag weitere Personalwechsel seiner Regierung bekannt geben. Klar ist schon, dass der CDU-Politiker Steffen Bilger neuer Bundesverkehrsminister werden soll. Julia Walter, NDR 2 aktuell.
5: Der 47-jährige Bilger kommt aus Baden-Württemberg und ist aktuell erster parlamentarischer Geschäftsführer der Unionsbundestagsfraktion. In der Verkehrspolitik kennt sich Bilger aus. Er war unter Andreas Scheuer Staatssekretär im Verkehrsministerium. Er gilt als jemand, der einem Ministerjob gewachsen ist und sich nicht leicht aus der Ruhe bringen lässt. Das dürfte Bilger nützen. Vom Verkehrsminister werden klare Vorgaben für die kriselnde Deutsche Bahn erwartet. Außerdem sind wichtige Bausteine der Bahnstrategie von Schnieder noch nicht umgesetzt.
3: Die Waldbrände im Südwesten Frankreichs sind weiter nicht unter Kontrolle. Die Feuer bewegen sich auf die Stadt Bordeaux zu. Über der gesamten Stadt liegt ein starker Brandgeruch. Kai Rienecker für NDR 2 in Bordeaux.
6: Noch sieht es in der historischen Altstadt von Bordeaux nach Normalität aus, aber die Stimmung ist angespannt. Viele Menschen sind besorgt und wissen nicht, was da in den nächsten Tagen noch auf sie zukommen wird. Bürgermeister Cazenave hat erklärt, dass eine Evakuierung der Stadt Bordeaux nicht geplant sei. Aber einige der Ausläufer des Feuers bei Bordeaux sind nur noch rund 15 Kilometer vom Stadtzentrum entfernt. Feuerwehrvertreter sprechen von einem Kampf von David gegen Goliath. Weit über 200.000 Menschen sind evakuiert worden. Sie werden in Notunterkünften untergebracht oder auch bei Privatleuten.
3: In Spanien brennen mehrere Großfeuer weiter unkontrolliert, vor allem im Großraum Madrid und Valencia. Einsatzkräfte konnten laut Behörden aber vorerst verhindern, dass sich die Brände noch ausweiten. Eine Windhose hat im Landkreis Steinburg in Schleswig-Holstein bis zu 50 Gebäude beschädigt, sagt die Leitstelle. Auf der Bahnstrecke zwischen Itzehoe und Elmshorn ist der Mast einer Oberleitung umgeknickt. Deswegen fahren Züge da verspätet, sagt die Bahn.
0: Und wir gucken aufs NDR 2 Wetter. Da wischen wir heute einmal im Grunde von links nach rechts wie so ein Scheibenwischer. Ja. Dieser Scheibenwischer wischt die Wolken Richtung Osten raus und auch den Regen. Und dann kommt so langsam das Hoch-Olaf von links heran, also mit Sonne.
1: Dann ja. Also vor unserem kleinen NR2-Studio-Fenster ist schon ein bisschen Sonne, bei euch vielleicht auch. Ich habe gar keine Sonnenaufgangsfotos heute gesehen. Also ich glaube, heute Morgen war es noch relativ grau. Die Regenwahrscheinlichkeit liegt aktuell auch noch bei 80%. Kann der eine oder andere Schauer noch dabei sein. Aber du hast es schon gesagt, das wird weniger. Der Regen zieht Richtung Südosten ab und von Westen kommt die Sonne durch. Die scheint dann 10 Stunden zum Beispiel auf den ostfriesischen Inseln, 8 an der Elbe und an der Ostsee. Aber nur 4 Stunden Sonne werden es im Harz und in Vorpommern und dazu Höchstwerte zwischen 18 und 24 Grad.
0: Hallo auf die Straßen, hier ist der NDR 2 Verkehrsservice für den ganzen Norden, alles ab 3 Kilometern. Die A1 Osnabrück Richtung Bremen, zwischen Bremen-Brinkum und Arsten, 4 Kilometer Stau, kostet euch 20 Minuten hier. Dann die A1 Bremen Richtung Hamburg, zwischen Stuckenborstel und Bokel, hier gibt's 4 Kilometer Stau, da gab's einen Unfall, deswegen ist nur eine Spur frei, eine gute halbe Stunde dauert hier länger als sonst. Und die A7 Kassel Richtung Hannover, zwischen Kassel-Nord und Lutherberg, 3 Kilometer Stau, auch da gab's einen Unfall, auch da ist nur eine Spur frei, kostet euch 20 Minuten. Das war's. Wo's heult, gute Fahrt.
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1: So, egal welche Jacke ich anziehe, es ist immer irgendwo so dieser Gassibeutel vom Hund drin. Also so eine Rolle mit Gassibeutel. Weil ich habe ja einen Hund und dann muss ja immer alles aufheben. Ist
7: aber
1: ja klar irgendwie, ne?
7: Hoffentlich leere Beutel.
1: Ja, also so. Ja, ja. Die würde ich sonst nicht in die Jackentasche so stecken. Aber vielleicht laufe ich demnächst mit so einer Gießkanne rum, die dann größer ist als mein eigener Hund. Zumindest, wenn ich in der Schweiz unterwegs sein will. Da ist ab August in der Stadt Chiasso etwas in Kraft getreten. Da musst du das Hundepipi mit Wasser nachspülen, um verdünnen, schreibt eine neue Verordnung vor. Ziel ist es, Gerüche in der Stadt zu reduzieren.
7: Na, ich würde sagen, ja, konsequent wäre jetzt eigentlich, ne, du kennst ja diese gelben Warnschilder, wenn gerade frisch gewischt wurde. Ja. Wenn man da jetzt noch ein Warnschild aufstellen würde, keine Ahnung, frisch gespült.
1: Viel Spaß dabei.

0: Brangelina, dieser ja, Name, der strahlt immer noch irgendwie über Hollywood hinaus. Hier ist der NDR 2 Morgen. Nicht mit Brad Pitt und Angelina Jolie, das können wir euch nicht bieten, aber immerhin Elke und Nico sind da am Montag. Es ist 7:40. Ja, es war ja wirklich eigentlich jahrelang das Hollywood-Traumpaar und dann war es irgendwann das Paar mit einer der schmutzigsten Trennungen Hollywoods überhaupt.
1: Hätte man ja eine Zeit lang echt nicht gedacht, ne? Nee. Wie die miteinander waren. Aber schmutzige Trennung, du sagst es, das ist auch keine Untertreibung. Denn nach der Trennung 2016 folgten ja Gewaltvorwürfe, jahrelange Gerichtsstreitigkeiten. Mhm. Und jetzt möchte offensichtlich auch das vierte gemeinsame Kind den Nachnamen Pitt ablegen. Und trotzdem dreht Brad Pitt weiter große Kinofilme, gehört nach wie vor zu den absolut größten Stars in Hollywood. Darüber sprechen wir mit unserer Filmfrau, mit Anna Wollner. Anna, ist Brad Pitt gewissermaßen unantastbar?
2: Es wirkt tatsächlich ein bisschen so, finde ich. Die aktuelle Nachricht, die ist ja mehr als nur Klatsch. Wenn inzwischen 4 der 6 gemeinsamen Kinder den Namen ihres Vaters nicht mehr tragen wollen oder entsprechende Schritte eingeleitet haben, dann zeigt das schon, wie tief dieser Bruch in der Familie offenbar ist. Über die Gründe kann und will ich nicht spekulieren, aber das Bild, das dadurch entsteht, ist schon eindeutig. Trotzdem hat es seiner Karriere bislang kaum geschadet. Brad Pitt hat aktuell 5 Filme in der Pipeline, unter anderem die Auskopplung von Once Upon a Time in Hollywood und Ocean's 14. Bei anderen Stars hätten jahrelange Schlagzeilen dieser Art die Karriere zumindest ausgebremst.
0: Warum scheint das bei ihm irgendwie komplett anders zu sein?
2: Na, weil Brad Pitt zu so einer aussterbenden Spezies gehört. Er ist einer der letzten echten Hollywood-Superstars, also jemand, dessen Name allein noch Tickets verkauft. In Hollywood zählt am Ende oft auch das wirtschaftliche Risiko. Solange ein Star zuverlässig Publikum ins Kino bringt, werden Studios vieles aushalten. Juristisch ist die Lage eine andere als die öffentliche Wahrnehmung. Nach dem Vorfall 2016 wurde gegen Brad Pitt ermittelt. Anklagen gab es aber nicht. Er selbst hat die Vorwürfe stets zurückgewiesen und genau diese Grauzone macht es vielen leicht, Karriere und Privatleben voneinander zu trennen.
1: Jetzt fragt man sich ja an der Stelle, was sagt dieser Fall eigentlich über Hollywood aus?
2: Vor allem, dass dort offenbar nicht alle nach denselben Regeln spielen. Seit MeToo hat sich vieles verändert, aber nicht jeder Fall hat dieselben Konsequenzen. Also wer jahrzehntelang ein Gesicht Hollywoods war, Oscar-Preisträger ist und wirklich als verlässlicher Kassengarant gilt, der genießt offenbar einen anderen Schutz als viele weniger prominente Schauspieler. Im Moment sieht es jedenfalls so aus, als wäre Brad Pitt tatsächlich einer der wenigen Stars, auf die der Begriff too big to fail oder unantastbar ziemlich gut passt.
0: Vielen Dank, Anna Wollner, unsere Kino-Anna. Auch das vierte Kind von Brad Pitt und Angelina Jolie will nicht mehr den Namen Pitt tragen.

0: Hier ist der NDR 2 Morgen mit Elke und Nico an eurem Montag. Solidarisch queer. Haltung zeigen für eine Zukunft ohne Angst. Das ist das Motto des Christopher Street Days des CSD in Hamburg.
1: Ja, wir sind gespannt, was da jetzt passiert, denn es hat einen Anschlag gegeben am Wochenende CSD. Eine Frau ist gestorben, viele sind verletzt und viele sagen, davon dürfen wir uns jetzt nicht spalten, nicht einschüchtern lassen. Das sagt sich natürlich leicht, denn am Samstag findet der CSD in Hamburg statt und da gibt es natürlich zwei Lager, die nicht hingehen, weil sie sich nicht sicher genug fühlen und die sagen jetzt erst recht und wir haben uns mal umgehört.
2: Davon lassen wir mich jetzt nicht abhalten. Dann haben die Idioten ja gewonnen oder die Verrückten.
3: Auf jeden Fall hingehen. Das ist wichtig, dass man ein Zeichen setzt halt und sich das nicht gefallen lässt. Ne?
4: Auf jeden Fall hingehen. Also ich bin so ein Mensch, der auch wirklich das Carpe Diem belebt. Jeden Tag leben und zusammenhalten.
5: Ich würde hingehen.
6: Auf jeden Fall hingehen, weil es ist einfach wichtig, dass die Liebe siegt.
1: Und wir haben eine schöne Nachricht bekommen von Martin aus Hannover. Wir hatten ja vorhin das Gespräch mit dem Pressesprecher des CSD hier in Hamburg und das hat er gehört und er schreibt, guten Morgen Elke und Nico. Ich gehöre zwar nicht zur Gruppe der Lesben und Schwulen, aber ich finde, die Leute sollten mitmachen, sich nicht zurückziehen. Er hat ja gesagt, der Pressesprecher, dass es schon einige Absagen gab. Das halte ich für nicht richtig. Stattdessen sollte man sagen, jetzt erst recht, denn Angst ist ein schlechter Ratgeber. Würde ich in Hamburg wohnen, würde ich die anderen unterstützen und hingehen. Denn wenn man sich durch die Ereignisse von Berlin aus Angst oder Bedenken fernbleibt, dann gibt man den Tätern nur Oberwasser. Vielen Dank für deine Meinung.
0: Alle aktuellen Entwicklungen zum Anschlag in Berlin dann auch gleich wieder bei uns in den NDR 2 Nachrichten um 8:30 mit Katrin.

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0: Rocksets. It must have been love für euren entspannten Start in diesen Montag. Der Ende-Morgen ist hier für euch mit Elke und Nico.
1: Nach dem Anschlag beim Berliner Christopher Street Day laufen die Ermittlungen weiter. Die Polizei hat auch noch einen Verdächtigen festgenommen.
0: Es ist jetzt ganz genau 8:30.
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3: Nach dem Anschlag beim Christopher Street Day in Berlin versuchen die Ermittler zu klären, wie es dazu kommen konnte. Den Tatverdächtigen haben Einsatzkräfte gestern am frühen Abend in einer Kleingartenanlage erschossen, nachdem er mit einer Stichwaffe auf die Beamten zugegangen war. Die Polizei hat noch einen Verdächtigen festgenommen. Bundesinnenminister Dobrindt geht aber nicht davon aus, dass noch eine akute Gefahr besteht. Jakob Meyer, NDR 2 Berlin.
4: Dobrindt verwies auf ein hohes Maß an Straftaten des Mannes und nannte es unverständlich, dass eine Haftstrafe gegen ihn auf Bewährung ausgesetzt wurde. Dem werde detailliert nachgegangen. Die Bundesanwaltschaft hat die Ermittlungen übernommen. Der Tatverdächtige soll am Samstagabend mit einem Transporter am Rande des Christopher Street Day in eine Menschenmenge gerast und danach mit einer Stichwaffe auf Passanten losgegangen sein. Dabei wurde eine Frau getötet. 29 Menschen wurden teilweise schwer verletzt. Sie sind außer Lebensgefahr.
3: Kanzler Merz baut gerade sein Kabinett um. Der bisherige parlamentarische Geschäftsführer der Unionsfraktion Bilger soll neuer Verkehrsminister werden. Er soll den bisherigen Amtsinhaber Schnieder ablösen. Frank Eichmann, NDR 2 Berlin.
5: Mit dem künftigen Ressort kennt sich der 47-Jährige aus. Er war Mitglied im Verkehrsausschuss des Bundestages und einige Jahre parlamentarischer Staatssekretär im Verkehrsministerium. Die Art des Ministertausches brachte dem Bundeskanzler viel Kritik, auch in der eigenen Partei. Ein. Im Urlaub erfuhr der bisherige Verkehrsminister Schnieder am vergangenen Donnerstag von seiner bevorstehenden Entlassung durch Merz. Allerdings sagte der angefragte Nachfolger für das Ministeramt kurzfristig ab. Gestern bat Minister Schnieder selbst um seine Entlassung, um, wie er schrieb, den unwürdigen Zustand zu beenden.
3: Die Waldbrände im Südwesten Frankreichs sind noch nicht unter Kontrolle. Die Feuer bewegen sich weiter auf die Stadt Bordeaux zu. Auch in Spanien brennen mehrere Großfeuer weiter unkontrolliert, vor allem im Großraum Madrid und Valencia. Einsatzkräfte konnten laut Behörden aber vorerst verhindern, dass sich die Brände noch ausweiten. Die Finals in Hannover sind am Abend zu Ende gegangen. In 24 Sportarten gab es deutsche Meisterschaften. Inklusive der Leichtathletikwettbewerbe, die in Bochum-Wattenscheid stattgefunden haben, wurden mehr als 140 Titel vergeben. Vera Zellmer, NDR 2 Hannover.
6: Die Veranstalter sind sehr zufrieden. Sie haben bei den verschiedenen Sportarten in Hannover und am Steinhuder Meer 480.000 Zuschauerinnen und Zuschauer gezählt. Ein Rekord. Die Fußwege waren kurz, etwa zwischen Speedklettern auf dem Opernplatz, Rapid-Surfen auf der Leinewelle, 3x3-Basketball am Neuen Rathaus, genauso wie zum Rudern auf dem Maschsee und zum Judo in der Halle am Stadion. Große Namen wie Schwimm-Olympiasieger Lukas Mertens, Triathletin Laura Lindemann und die rhythmische Sportgymnastin Daya Varfolomejew sorgten für emotionale Höhepunkte. Viele Sportlerinnen und Sportler haben die Energie in Hannover gelobt. Und Hannovers Oberbürgermeister Belit Onay nennt die Finals ein Sommermärchen für die Stadt.
1: Das NDR2-Wetter mit der Frage, wann geht er eigentlich los, der Herbst nochmal?
0: Ich glaube, er geht jetzt erstmal vorüber. Also das, was wir so hatten, jetzt heute, gestern ja zum Teil auch, ist schon sehr herbstlich. Es ist noch windig, es gibt immer noch Regenschauer, wobei die Sonne sich langsam von Westen durchsetzt. Und die macht dann auch ernst. Also wir schaffen 4 Stunden in Bad Gandersheim und in Neubrandenburg, 6 in Leck, 8 Stunden auf Rügen und Hamburg, 9 in Geesthacht und 10 Stunden Sonne schon auf Borkum. Also das ist ganz anständig. Die Schauer ziehen Richtung Osten weg. Temperaturen heute noch mal 18 bis 24 Grad. Ab morgen wird es jeden Tag ein bisschen wärmer und spätestens ab Mittwoch dann überall heiß und trocken.
1: Wir gucken auf die Straßen. Hier ist der NDR 2 Verkehrsservice. Für den ganzen Norden alles ab 3 Kilometern. Geht los auf der A1 Osnabrück Richtung Bremen. Zwischen Bremen-Brinkum und Arsten. 4 Kilometer Stau kostet euch 20 Minuten hier. A1 Bremen Richtung Hamburg. Zwischen Stuckenborstel und Bokel. 4 Kilometer Stau. Da ist weiterhin nach einem Unfall nur eine Spur frei. Verzögerung gute halbe Stunde. A7 Kassel Richtung Hannover. Zwischen Kassel-Nord und Lutherberg. 3 Kilometer Stau. Auch da gab es einen Unfall. Auch da nur eine Spur frei. Das kostet euch 20 Minuten. Und die A7 Hannover Richtung Flensburg zwischen Hamburg-Hausbruch und dem Elbtunnel 4 Kilometer stockend. Das war's von uns. Frohe Fahrt für euch.
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0: Heute am Montag mit Elke und Nico. Einen schönen guten Morgen. Gleich gibt es nochmal die Best-of-Folge unserer Comedy, der Kur-Oase. Und wir können euch sagen, wenn wir da mit euch fertig seid, dann habt ihr einen Hunger wie verrückt, vor allem wenn ihr Fleischfans seid.
7: Was ist denn Schinkenschneiden? Also
8: Ramon Lavas, das sind Leute, die sich die spanischen Cortadores anglotzen, also Schinkenschneider. Yeah. Serrano schneiden die vom ganzen Bein nur mit dem Messer.
7: Ja.
8: Und das benebelt mich, wenn ich das sehe.
1: Ei, macht euch auf was gefasst, wenn Ex-Medienprofi Jackie Sprenzel das Wasser im Mund zusammenläuft und uns vielleicht auch. Die beste Folge unserer Comedy Deco, also gleich in gut 7 Minuten. 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

0: rein geht's in die neue Woche. Hier ist der NDR 2 Morgen mit Elke und Nico. 8:42. Ja, früher waren wir ja zum Entspannen irgendwie gerne mal irgendwie so mit Wellenrauschen unterwegs, ja. So, ne? An der Ohrmuschel haben wir Wellenrauschen irgendwie eingespielt übers Handy oder die Anlage zu Hause. Heute geht das anders.
1: Ja, also wenn ich mich entspannen will, dann gucke ich mir immer essende Tiere bei Instagram an. Da bin ich in so einer Bubble. Das finde ich immer süß, wenn sich so ein Meerschweinchen irgendwie in Grashalm reinmümmelt. Und es gibt Leute, die sagen, ich finde das toll, wenn jemand langsam Schinken aufschneidet. Aha. Und diesen Trend kennen unsere Promis auch.

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2: Und wie sind Sie heute da?
3: Ich habe gleich mal eine Frage.
2: Ja.
3: Letzte Woche haben wir Steine bemalt, die uns im Ich darstellen sollten.
2: Ja, ein kunsttherapeutisches Angebot.
3: Nee. Ich will Schinken. Das ist auch eine Kunstform. Ich gucke das jetzt immer mal live bei D-Max oder so Online-Events.
4: Was ist denn Schinkenschneiden? Also
3: Ramon Lovers, das sind Leute, die sich die spanischen Cortadores anglotzen, also Schinkenschneider.
2: Ja.
3: Serrano schneiden die vom ganzen Bein nur mit dem Messer.
4: Ja.
3: Und das benebelt mich, wenn ich das sehe.
2: Also ein gutes Gefühl.
3: Das Beste, das ist filigran.
2: Das finde ich natürlich erstmal gut, dass Sie da etwas gefunden haben.
3: Ja. Dann gucken Sie vor. Vorher, wie das Fett läuft, also verläuft und wie dick das ist und das Messer gleitet durch.
2: Ja.
3: Und dann wird das am Ende drapiert, alles eine Größe, dünn wie Parkhaustickets.
4: Früher in der Seifenwerbung von Sir Irish Moose, da hat auch einer mit dem Messer so die Seife so ein Stück abgeschnitzt.
3: Ne? Wieso das denn?
4: Ja, weil das geil aussah. Das wussten die damals schon.
5: Bei mir sind das so ganz alte Döner-Fachmenschen.
2: Was
5: wenn
2: was?
5: Die mit dem echten Säbel noch die Fitzel absäbeln und nicht mit so einer Fleischfriese, dann bleiben die Leute vom Schaufenster stehen und staunen.
2: Ja.
4: So was.
3: Oder wenn so ein breites Messer beim Tortenanschnitt ganz langsam in so einer Niederecker-Sahnetorte abtaucht wie ein U-Boot auf Feindfahrt.
2: Herr Sprenzel.
5: Ist ja immer ein großes Hallo, wenn einer was schneidet.
2: Ja, Frau Voss.
5: Sylvia.
2: Sylvia?
5: Das kann man ja in Zirkus machen. Dann lässt du die Königspudel weg, wenn die Polonaise machen. Das ist doch langweilig.
2: Ja?
5: Dann stellst du da einen in die Mitte, der schön was schneidet. Dann gehen aber die Münder auf. So.
2: Schönheit, das Erleben von Kunst ist zu einem großen Teil eine Qualität des Körpers, die mit einer Aktivität im medialen orbitofrontalen Kortex einhergeht und die Sinne einbezieht.
5: Ja.
4: Bei mir ist es mit dem Kadermesser, wenn überschüssiger Bauschaum so ausgehärtet an der Türzorge, wenn die das abschneiden mit einer Präzision, so ein leichtes Quietschen.
2: In der Wahrnehmungspsychologie und der Neuroästhetik.
4: Nee, dass wir das denn auch mal machen im Kunstraum.
2: Ja.
4: Was Jäcki sagte. Zahlen hier ja genug Geld.
3: Ja, das will ich meinen.
2: Ja, ich nehme das sonst erst mal mit in den Themenspeicher auf.
4: Dann macht er Schinken, dann mach ich Bauschaum.
2: Nein.
5: Ja, dann gehen wir Instagram live und boom.
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0: Einen schönen guten Morgen. Der NDR2-Morgen ist hier für euch mit Elke und Nico. 8.49 Uhr. Und ich würde mal sagen, jetzt sind spätestens auch alle die aufgewacht, die vielleicht gerade Urlaub haben, aber in ihrem Urlaub auch zu Hause bleiben. Und genau für euch haben wir jetzt genau das Richtige.
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0: Hier ist der NDR 2 Morgen mit Elke und mit Nico am Montag.
1: Nach dem Anschlag beim CSD in Berlin hat die Polizei den Tatverdächtigen bei einem Einsatz erschossen. Jetzt geht es unter anderem um die Frage, wie genau er an dem Attentat beteiligt war.
0: Es ist 9 Uhr.
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3: Nach dem tödlichen Anschlag beim Christopher Street Day in Berlin versuchen die Ermittler, die Hintergründe aufzuklären. Den Tatverdächtigen haben SEK-Beamte gestern in einer Kleingartenanlage erschossen, nachdem er mit einem Messer auf sie zugekommen war. Der ARD-Terrorismusexperte Holger Schmidt hat bei NDR Info gesagt, dass noch unklar ist, welche Rolle genau der Mann bei der Tat gespielt hat.
4: Ehrlicherweise wissen wir nicht mal gesichert, ob er denn tatsächlich auch der Fahrer dieses Fahrzeugs war und wie viele Leute zum Zeitpunkt der Tat in diesem Fahrzeug waren. Man ist auf ihn gekommen, weil er beim Besorgen dieses Fahrzeugs eine entscheidende Rolle gespielt hat. Weil die Polizei, als sie das Kennzeichen überprüft hat, zu einer Frau im Land Brandenburg gekommen ist, die darauf hingewiesen hat, er hat das Fahrzeug bekommen. Deswegen ist er so in den Fokus geraten. Und kriminaltechnische Untersuchungen, Fingerabdrücke, DNA-Spuren, Zeugenaussagen, all diese Elemente müssen jetzt klären. Saß er am Steuer? War er möglicherweise der Beifahrer? Wie viele Personen waren in diesem Fahrzeug?
3: Kanzler Merz baut ja gerade sein Kabinett um. Heute Mittag will er weitere Personalien bekannt geben. Der bisherige parlamentarische Geschäftsführer der Unionsfraktion Bilger soll neuer Verkehrsminister werden. Er soll den bisherigen Amtsinhaber Schnieder ablösen. Sven Hasenclever, NDR 2 aktuell.
5: Bundesverkehrsminister Schnieder hatte den Kanzler gestern um seine Entlassung gebeten. Er wolle den unwürdigen Zustand beenden, der eine sachliche Arbeit unmöglich mache. Merz hatte Schnieder am Donnerstag mitgeteilt, dass er ihn absetzen will. Der gewünschte Nachfolger sagte dem Kanzler aber dann ab. Voraussichtlich wird Merz auch die Nachfolge von Carsten Linnemann als CDU-Generalsekretär festlegen. Als gesetzt gilt die bisherige Schatzmeisterin Franziska Hoppermann. Die Personalwechsel waren in Gang gesetzt worden, weil der bisherige Fraktionschef Spahn nach Kritik an seiner Vaterschaft mit Hilfe einer Leihmutter in den USA zurückgetreten war.
3: Im Kreis Steinburg in Schleswig-Holstein ist eine Windhose über mehrere Orte hinweggefegt. Es gab etliche Schäden. Janina Greve, NDR 2 Norderstedt.
6: Insgesamt sprechen die Leitstellen von 40 bis 50 beschädigten Gebäuden, darunter auch das Dach einer Halle in einem Industriegebiet. Auf der Bahnstrecke zwischen Itzehoe und Elmshorn knickte die Windhose nach Angaben der Feuerwehr den Mast einer Oberleitung um. Nach Angaben der Bahn verspäten sich deshalb einige Züge. Die Polizei sagt, dass die Windhose auch im Kreis Pinneberg in Großoffensee Aspern einen Container angehoben hat. Insgesamt war ein Großaufgebot von Feuerwehr, Polizei und THW im Einsatz. Bei der Polizeileitstelle hieß es, dass die Menschen teilweise nicht in ihre Häuser zurück konnten. Es wurden aber keine Personen verletzt.
3: Das Wacken Open Air Festival in Schleswig-Holstein startet zwar offiziell erst am Mittwoch, bis Sonntagabend sind auf dem Campingareal aber schon rund 10.000 Besucher angereist. Das Festival gilt mit 85.000 vergebenen Tickets als ausverkauft. Mit dabei sind unter anderem die Bands Judas Priest, Def Leppard, Powerwolf und Hämatom.
0: Wir gucken aufs NDR 2 Wetter und ja, da ist es, glaube ich, gerade eben beim Backen Open Air, beim Campen noch ein bisschen matschig, ne?
7: Ja, aber also, es wird richtig heiß, liebe Freunde. Also ja, da könnt ihr euch auf was einstellen. Aktuell ja noch maximal 18 Grad in Süderlügum, heute am Tag 19 Grad in Kühlungsborn, 21 in Hamburg und 24 Grad in Hildesheim. Schauer, viel Wind gibt's, also da ist noch ein bisschen was durchgeweicht. Je weiter östlich ihr unterwegs seid, umso länger bleibt das auch so. Aber von Westen kommt besseres Wetter nach, die Wolken werden lockerer und die Sonne kommt durch. Und das bleibt dann auch die nächsten Tage so.
0: Hallo auf die Straßen, hier ist der NDR 2 Verkehrsservice für den ganzen Norden, alles ab 3 Kilometern. Geht los auf der A1 Osnabrück Richtung Bremen, zwischen Bremen-Brinkum und Arsten 3 Kilometer stockend. Die A1 Bremen Richtung Hamburg, zwischen Stuckenborstel und Bokel 4 Kilometer Stau, da gab es einen Unfall, deswegen ist nur eine spurfreie Verzögerung, halbe Stunde. Die A7 Kassel Richtung Hannover zwischen Kassel-Nord und Lutherberg 3 Kilometer Stau. Nochmal die A7 Hannover Richtung Flensburg vor dem Elbtunnel. Da steht ein defektes Fahrzeug, deswegen haben wir 4 Kilometer Stau. Klingt wenig, ist aber viel. Das dauert hier eine knappe Dreiviertelstunde länger als sonst. Das war's von uns. Frohe Fahrt für euch.
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0: Heute mit Elke und Nico und ich habe eine unfassbare Zahl gelesen am Wochenende, Elke.
7: Na?
0: Was glaubst du, wie lang war der jemals gemessene, längste jemals gemessene Stau in Deutschland?
7: Also was die Zeit oder was die Kilometer
0: anbelangt? Kilometer.
7: Kilometer anbelangt, oha. Also ich glaube, wenn du einmal in zweiten Gang schalten kannst, dann war der Stau wahrscheinlich schon, ich würde sagen 50 Kilometer.
0: Hm. 70. What? Über 70 Kilometer.
7: Ach du meine
0: Das war mal bei einem krassen Wintereinbruch zwischen Mönchengladbach und Ludwigshafen. Also einmal so im Westen quer rüber von Nordrhein-Westfalen runter fast bis nach Baden-Württemberg. Das ist ja krass. Also das heißt, wenn ihr jetzt irgendwie im Stau steht die nächsten Tage oder so auf dem Weg zum Urlaub, also so schlimm.
7: Das könnte immer schlimmer
0: kommen. Ja, so schlimm ist es dann doch wieder nicht.
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0: schnelle Frage in die Runde. Ja, ja, magst du auch noch kurz was fragen?
1: Nee. Ist gut, leg mal los.
0: Wann macht denn Shoppen eigentlich am meisten Spaß? Also mir zumindest, wenn ich das eigene Geld nicht dafür ausgeben muss. Hier ist der NDR 2 Morgen mit Elke und Nico und eurem kleinen Ferien-Upgrade.
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1: Wir machen euren Sommer noch schöner, wenn das überhaupt möglich ist. Und jetzt haben wir einen 300-Euro Shopping-Gutschein für die Designer-Outlets in Wolfsburg. Und darum spielt jetzt Franzi aus Kirchwalsitte in Niedersachsen, die nämlich als erste bei uns gelandet ist. Du bist im Auto unterwegs. Wohin geht's dann?
3: Nach Bielefeld beruflich.
0: Was willst du denn in Bielefeld?
3: Teile von uns ausliefern.
0: Ah, okay, aber dann wieder schnell zurück in den Norden,
1: ach,
0: ne?
1: Sag mal.
3: Genau so sieht's aus.
1: Aber ist es so, aber in Bielefeld, also ich habe immer gesagt, so schlimm ist das gar nicht.
3: Okay. Ja. Oder? Nein, ist es auch nicht, nein.
1: So, 300-Euro Shopping-Gutschein, was würdest du als allererstes dafür kaufen?
3: Ich brauche tatsächlich ganz dringend neue Schuhe. Was ich sehr schwierig gestaltet, habe ich festgestellt.
1: Wegen, weil du nichts findest oder weil die doch ganz schön teuer sind?
3: Beides.
0: Ah, und also was für Schuhe hättest du gerne, wenn du dir einen Schuh zaubern könntest?
3: Ganz normale weiße Sneaker.
1: So.
0: Hau ich an. Kann ich dir checken?
1: Ja, aber immer ist irgendwo eine Farbe dran und irgendwie was. Oder wenn du weiße findest, sind sie unbequem, ne?
3: Genau so sieht's aus.
1: Ich bin bei dir, Franzi. Mit diesem 300-Euro Shopping-Gutschein musst du zumindest nicht aufs Geld achten. Ne?
3: Das stimmt.
1: Ja. Und vielleicht gibt es da noch ein bisschen was obendrauf. Wir spielen jetzt mit dir. Weißt du denn, was dich genau erwartet?
3: Ich habe vielleicht 20 Sekunden Zeit, in dem ich alle Begriffe nennen muss, die mir einfallen, ja, was die Deutschen halt
0: auf die Frage geantwortet haben.
1: Also besser hat es noch keiner erklärt, ehrlich gesagt.
3: Das ist schön.
0: Und wenn du startklar bist, dann starten wir jetzt.
3: Ja, das machen wir.
0: Alles klar. Wir möchten die beliebtesten Eissorten der Deutschen wissen.
3: Schokolade, Erdbeer, Vanille, Stracciatella, Bananensplit, Schlumpfeis, Himbeereis, Aprikoseneis.
1: Also ich krieg richtig Hunger. Ich find's auch toll, wie viele Eissorten du aufzählst. Aber wir können dir sagen, du hast die 3 Punkte schon im Sack. Denn die waren relativ schnell genannt. Schokolade, Stracciatella, Vanille. Und du, meine Liebe, gewinnst einen 300-Euro-Einkaufsgutschein für die Designer-Outlets in Wolfsburg.
3: Da freue

0: stylischen neuen Sneaker an. Noch schnell beim Lieblingsbäcker vorbei und rein in den Tag. In Brakenburg, Eisendorf und Boberg. 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
1: Es ist ganz genau 9:30. Hier ist der NDR2-Verkehrsservice für den ganzen Norden. Alles ab 3 Kilometern. Geht los auf der A1 Bremen Richtung Hamburg zwischen Stuckenborstel und Bokel. 4 Kilometer Stau, da gab es einen Unfall. Deswegen ist nur eine Spur frei. Verzögerung 1/2 Stunde. Die A7 Kassel Richtung Hannover zwischen Kassel-Nord und Lutherberg. 3 Kilometer Stau. Und die A7 nochmal jetzt Hannover Richtung Flensburg zwischen Hamburg-Heimfeld und dem Elbtunnel. Da steht ein defektes Fahrzeug. Deswegen haben wir 6 Kilometer Stau und es dauert eine gute 3/4 Stunde länger als sonst.
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1: Ein Fest für Vielfalt und Toleranz. Genau das wollten hunderttausende Menschen am Samstag beim Christopher Street Day in Berlin. Hier ist der NDR 2 Morgen, 20 vor 10. Hier sind Elke und Nico. Und dann fährt ein weißer Transporter am Samstag bei diesem CSD in eine Menschenmenge. Eine Frau wird dabei getötet, Dutzende werden teils schwer verletzt. Die Veranstaltung wird abgebrochen. Aus Freude wird Trauer und bei vielen bleibt auch sowas wie Angst. Angst davor, wie geht's jetzt weiter? Die Frage, was bedeutet das für die kommenden Christopher Street Days?
2: Ja, zum Beispiel für den am Samstag in Hamburg. Und darüber haben wir heute Morgen schon mit Manuel Opitz gesprochen. Er ist Sprecher von Hamburg Pride und organisiert den CSD mit und hat uns gesagt, dass sich die Stimmung auf jeden Fall verändert hat.
3: Das sehen wir an den vielen Rückmeldungen, die wir bekommen. Und wir sind jetzt natürlich in regen Austausch mit der Polizei und den Behörden in Hamburg. Ja, sprechen uns natürlich ganz, ganz engmaschig mit denen ab. Denn gerade jetzt ist es wichtig, dass CSD-Vereine in Hamburg, aber ja auch in Deutschland insgesamt, eben ja vertrauensvoll mit der Polizei und den Behörden zusammenarbeiten, damit eine sichere Demo gewährleistet werden kann.
1: Jetzt nach diesen Ereignissen in Berlin, hast du Sorge, dass manche Menschen sagen, oh, ich bleib lieber doch zu Hause am Samstag?
3: Absolut, und das kann ich auch verstehen. Wir bekommen viele Ängste und Sorgen aus der Community zurückgespiegelt von Leuten, die nicht so richtig wissen, ob sie zur Demo kommen können und möchten und ob sie sich dem aussetzen möchten. Nach dem Anschlag in Berlin, und das kann ich und das können wir auch total nachvollziehen. Ich glaube, was das Wichtigste für uns jetzt ist und was wir jetzt brauchen, das ist eigentlich der Rückhalt aus der ganzen Stadtgesellschaft. Also jetzt sind eigentlich echt alle Menschen in Hamburg auch aufgerufen, mit uns mit gemeinsam auf die Straße zu gehen. Denn die Mitte der Gesellschaft, das sind die Leute, die jetzt entscheiden, wie sich das Ganze weiterentwickelt. Und auf die kommt es jetzt an. Und deswegen wäre es gerade jetzt wichtig, dass auch diese Leute mit uns mitgehen auf die Straße am Samstag.
2: Manuel, wir wünschen euch eine tolle Veranstaltung, eine friedliche Veranstaltung, eine schöne, eine bunte, eine lebendige, spaßige Veranstaltung. Und vielen, vielen Dank, dass du heute Morgen Zeit für uns hattest.
3: Natürlich, sehr gerne. Bis dann.

0: Er hat seinen Regencape schon wie einen Superheldenumhang umgeworfen, seinen blonden Schopf in den Wind gehalten für euch heute Morgen und die perfekte Musik hat er auch rausgesucht. Gleich der Hansinator für euch, Henrik Hanses im NDR 2 Vormittag.
1: Ja, ehrlich gesagt, wir beide, der NDR 2 Morgen mit Elko Nico, wir hätten noch Energie gehabt, aber ich meine, jetzt ist er extra gekommen, jetzt wollen wir ihn auch nicht enttäuschen im Endeffekt. Ne?
0: Wollen wir ihn reinlassen, ja.
1: Machen wir, ne? Also er ist ab 10 für euch am Start und wir kommen einfach morgen früh wieder, ab 5 sind wir da. Späteres Dazukommen in Ausnahmefällen möglich, aber bitte nur mit An- oder Abmeldung.

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0: 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Nach dem Anschlag beim CSD in Berlin hat die Polizei den Tatverdächtigen bei einem Einsatz erschossen. Und jetzt geht es unter anderem um die Frage, ob der Anschlag hätte verhindert werden können. Wir haben es jetzt 10 Uhr.
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2: Nach dem tödlichen Anschlag beim Christopher Street Day in Berlin versuchen die Ermittler, die Hintergründe aufzuklären. Den Tatverdächtigen haben SEK-Beamte gestern in einer Kleingartenanlage erschossen, nachdem er mit einem Messer auf sie zugekommen war. Es ist noch nicht klar, welche Rolle er genau gespielt hat. Der Terrorismusexperte Peter Neumann hat im ZDF-Heute-Journal erklärt, was aus seiner Sicht im Vorfeld falsch gelaufen ist.
3: Es ist ganz klar, er hätte keine Bewährung bekommen sollen. Es war ein Attentäter, der eine lange Gewaltgeschichte hatte, nicht nur islamistisch, Körperverletzung, räuberische Erpressung. Es war einer, der in der islamistischen Szene unterwegs war, der zweimal versucht hat, auszureisen, um dem IS beizutreten, der in den sozialen Medien gepostet hat, Fotos von sich mit Waffen. Und trotzdem ist er freigelassen worden. Das war sicher ein Fehler.
2: Kanzler Merz baut gerade sein Kabinett um. Heute Mittag will er weitere Personalien bekannt geben. Der bisherige parlamentarische Geschäftsführer der Unionsfraktion Bilger soll neuer Verkehrsminister werden. Er soll den bisherigen Amtsinhaber Schnieder ablösen. Sven Hasenclever, NDR 2 aktuell.
4: Bundesverkehrsminister Schnieder hatte den Kanzler gestern um seine Entlassung gebeten. Er wolle den unwürdigen Zustand beenden, der eine sachliche Arbeit unmöglich mache. Merz hatte Schnieder am Donnerstag mitgeteilt, dass er ihn absetzen will. Der gewünschte Nachfolger sagte dem Kanzler aber dann ab. Voraussichtlich wird Merz auch die Nachfolge von Carsten Linnemann als CDU-Generalsekretär festlegen. Als gesetzt gilt die bisherige Schatzmeisterin Franziska Hoppermann. Die Personalwechsel waren in Gang gesetzt worden, weil der bisherige Fraktionschef Spahn nach Kritik an seiner Vaterschaft mit Hilfe einer Leihmutter in den USA zurückgetreten war.
2: Die Waldbrände im Südwesten Frankreichs sind noch nicht unter Kontrolle. Die Feuer bewegen sich weiter auf die Stadt Bordeaux zu. Auch in Spanien brennen mehrere Großfeuer weiter unkontrolliert, vor allem im Großraum Madrid und Valencia. Einsatzkräfte da konnten laut Behörden aber vorerst verhindern, dass sich die Brände ausweiten. Im Kreis Steinburg ist eine Windhose über mehrere Orte hinweggefegt und es gab etliche Schäden. Janina Greve, NDR 2 Norderstedt.
5: Insgesamt sprechen die Leitstellen von 40 bis 50 beschädigten Gebäuden, darunter auch das Dach einer Halle in einem Industriegebiet. Auf der Bahnstrecke zwischen Itzehoe und Elmshorn knickte die Windhose nach Angaben der Feuerwehr den Mast einer Oberleitung um. Nach Angaben der Bahn verspäten sich deshalb einige Züge. Die Polizei sagt, dass die Windhose auch im Kreis Pinneberg in Großoffenseed-Aspern einen Container angehoben hat. Insgesamt war ein Großaufgebot von Feuerwehr, Polizei und THW im Einsatz. Bei der Polizeileitstelle hieß es, dass die Menschen teilweise nicht in ihre Häuser zurück konnten. Es wurden aber keine Personen verletzt.
0: 3:10 haben wir es jetzt und hier ist das NDR 2 Wetter. Das pustet uns heute eigentlich ganz gut durch. In weiten Teilen Norddeutschlands bleibt das heute recht windig, mit starken, stellenweise auch mit stürmischen Böen. Immerhin scheint dazu auch oft die Sonne durch die Wolken. Nur Regenschauer bleiben heute die Ausnahme. Das Ganze bei Höchstwerten von 18 Grad in Flensburg bis 21 Grad in Bremen und bis 24 Grad in Rehburg-Lockum. Morgen wird es dann deutlich sommerlicher mit Sonne, Wolken und bis zu 29 Grad. Mittwoch dann bis 34 Grad und die Tendenz steigt. Also wer sich in der letzten Hitzewelle eine Klimaanlage für zu Hause geholt hat, ihr könntet sie so langsam aus dem Karton holen. NDR 2 mit dem Verkehrsservice für den ganzen Norden. Stau, da stocken ab 3 Kilometer Länge. A1 Osnabrück Richtung Bremen zwischen Raststätte Wildeshausen Süd und Groß-Ippener 5 Kilometer Stau. Das Ganze wegen eines defekten Fahrzeugs, das da steht. Und dann haben wir nochmal die 1 Bremen Richtung Hamburg zwischen Stuckenborstel und Bokel. 4 Kilometer Stau. Da ist nach einem Unfall nur eine Spur frei. Halbe Stunde dauert es länger. Und A7 Hannover Richtung Flensburg zwischen Hamburg-Heimfeld und dem Elbtunnel. 6 Kilometer Stau wegen eines defekten Fahrzeugs. Eine gute Dreiviertelstunde plus eine Dreiviertelstunde, die ihr auf jeden Fall mit uns verbringen solltet. Hier ist NDR 2 am Montag. Ich bin Henrik Hanses und freue mich, dass ihr am Start seid.

0: NR2 am Montag, hallo in die Runde. Das ist auf jeden Fall eine Meldung der Kategorie, wie bitte? Bei uns im Norden hat gestern ein Tornado gewütet. Habt ihr wahrscheinlich auch vorhin in den NDR2-Nachrichten gehört. Das ist so ein Wetterphänomen, das wir eigentlich aus anderen Teilen der Welt kennen. Die Windhose, die ist über die Kreise Steinburg und Pinneberg hinweggezogen und hat wirklich für große Schäden gesorgt. Ne? Abgedeckte Dächer, kaputte Autos, abgeknickte Oberleitungen und verdutzte Anwohnerinnen und Anwohner.
1: Wir waren in der Küche und beim Abendessen. Auf einmal kam eine weiße Wand auf unser Fenster zu. Es gab einen riesigen Knall, die Scheibe zerbarste und es flog alles durch die Gegend, also es war fürchterlich. Ein Krach und Lärm, also man sieht das immer im Fernsehen und denkt, oh ja, Mann, schlimm. Aber wenn es einen selbst betrifft, also ist das schon heftig, ne?
0: Stell dir mal vor, da rollt so eine Windhose auf dein Haus zu. Das stelle ich mir wirklich beunruhigend vor. Da verstehe ich Greta Junge, die wir gerade gehört haben. Sie lebt in der Gemeinde Engelbrechts, in die Engelbrechtsche Wildnis. Und diese Windhose, die hat ihr Haus, also wirklich, muss man sagen, voll erwischt. Und da müssen wir auf jeden Fall im Laufe des Tages nochmal drüber sprechen. Das tun wir auch nachher im NDR 2 Update um 12. Da haben wir einen Reporter, der sich die Lage vor Ort anschaut.

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0: 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Hier ist NDR2 um 10.30 Uhr und wir gucken auf die Straßen. Der Verkehrsservice für den ganzen Norden. A2 Berlin Richtung Hannover. Zwischen Bornstedt und Eilsleben, da liegt ein Stein auf der Fahrbahn. Da bitte ganz besondere Vorsicht. Jetzt Stau oder Stocken ab 3 Kilometer Länge. A1 Osnabrück Richtung Bremen zwischen Wildeshausen Nord und Groß Ippener. 5 Kilometer Stau wegen eines defekten Fahrzeugs. Da dauert es eine gute halbe Stunde länger. A1 Bremen Richtung Hamburg zwischen Stuckenborstel und Bokel. 4 Kilometer Stau. Da ist nach einem Unfall nur eine Spur frei. Es dauert eine halbe Stunde länger. A1 Bremen Richtung Hamburg zwischen Maschenerkreuz und Harburg. 5 Kilometer stockender Verkehr wegen eines defekten Fahrzeugs. 20 Minuten plus. A7 Hannover Richtung Flensburg zwischen Hamburg-Heimfeld und dem Elbtunnel. 6 Kilometer stockender Verkehr. Nochmal 20 Minuten obendrauf. Und A27 Bremerhaven Richtung Bremen zwischen Bremen-Hornlehe und Bremen-Fahr. 3 Kilometer stockend. Und das war's. Gute Fahrt.
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0: Mit Henrik Hanses, hallo in die Runde. Vielleicht spürt ihr es jetzt noch nicht, aber ihr werdet es spüren. Diese Woche wird es hot, hot, hot. Heiß, heiß, heiß. Der Sommer, der kommt mit Schmackes zurück. Das ist natürlich toll für alle Urlauberinnen und Urlauber, die im Norden gerade Strandurlaub machen. Blöd für all diejenigen, die nicht die richtige Strandmuschel als Sonnenschutz dabei haben. Worauf man da achten sollte beim Kauf, gleich bei uns.

0: Namens One Republic bei NDR 2 Need Your Love. So, ab morgen ist wieder Schattenhopping angesagt. Meine Damen und Herren, der Sommer, der kommt zurück. Morgen sind es noch regelrecht frische 29 Grad in der Spitze, Mittwoch dann bis 34 Grad, Donnerstag bis 37 Grad und Freitag dann auch deutlich über 30. Und damit man am Strand bei so einem Wetter und bei solchen Temperaturen nicht komplett verbrennt und eingeht, haben viele diese bunten Strandmuscheln dabei. Diese Art Mini-Zelte, würde ich mal sagen. Aber was muss man für so ein Mini-Zelt, für so eine Strandmuschel ausgeben, damit man gute Qualität hat? Worauf kommt es da an? Die Kolleginnen und Kollegen von Markt im NDR Fernsehen haben die Stichprobe gemacht. Viktor vom Markt, welche Modelle hattet ihr denn da so?
1: Wir haben drei Produkte von Lidl, von der Eigenmarke von Decathlon und von Jack Wolfskin eingekauft und die haben sich preislich wirklich ganz schön unterschieden. Es ging los bei 20 Euro und rauf bis 150 Euro. Alle werben mit einem schnellen und unkomplizierten Aufbau und mit UV-Schutz. Es gab da aber schon merkbar qualitative Unterschiede. Ein bisschen mehr ausgeben lohnt sich wohl für die meisten.
0: Was ist denn da überhaupt wichtig bei so einer Strandmuschel?
1: Sie sollte Schutz vor Wind und Sonne bieten. Gerade mit Kindern ist das ja auch wichtig. Ein UV-Schutz von mindestens 50 ist da schon angebracht. Außerdem muss sie natürlich auch stabil stehen und dafür braucht es zum Beispiel gute Heringe zum Abspannen und natürlich sollte das Material und die Nähte auch mehr als einen Windstoß bzw. einen Urlaub aushalten. Und das war leider nicht bei allen so.
0: Okay, wie diese Modelle im Einzelnen abgeschnitten haben, das erzählt ihr dann heute Abend. Vielen Dank, Viktor. Diesen und weitere Verbrauchertipps heute Abend beim Markt im NDR Fernsehen. 20:15 Uhr geht's los.

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0: Das war das Ende des Songs. 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Am Montag. Nach dem Anschlag beim CSD in Berlin, da hat die Polizei den Tatverdächtigen beim Einsatz erschossen. Das habt ihr alle mitbekommen. Jetzt geht es unter anderem um die Frage, wie genau er an diesem Attentat beteiligt war. Es ist 11 Uhr.
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2: Nach dem tödlichen Anschlag beim Christopher Street Day in Berlin versuchen die Ermittler, die Hintergründe aufzuklären. Den Tatverdächtigen haben SEK-Beamte gestern in einer Kleingartenanlage erschossen, nachdem er mit einem Messer auf sie zugekommen war. Der ARD-Terrorismus-Experte Holger Schmidt hat bei in der Info gesagt, dass noch unklar ist, welche Rolle der Mann genau bei der Tat gespielt hat.
3: Ehrlicherweise wissen wir nicht mal gesichert, ob er denn tatsächlich auch der Fahrer dieses Fahrzeugs war und wie viele Leute zum Zeitpunkt der Tat in diesem Fahrzeug waren. Man ist auf ihn gekommen, weil er beim Besorgen dieses Fahrzeugs eine entscheidende Rolle gespielt hat. Weil die Polizei, als sie das Kennzeichen überprüft hat, zu einer Frau im Land Brandenburg gekommen ist, die darauf hingewiesen hat, er hat das Fahrzeug bekommen. Deswegen ist er so in den Fokus geraten. Und kriminaltechnische Untersuchungen, Fingerabdrücke, DNA-Spuren, Zeugenaussagen, all diese Elemente müssen jetzt klären. Saß er am Steuer? War er möglicherweise der Beifahrer? Wie viele Personen waren in diesem Fahrzeug?
2: Kanzler Merz baut gerade sein Kabinett um. Heute Mittag will er weitere Personalien bekannt geben. Der bisherige parlamentarische Geschäftsführer der Unionsfraktion Bilger soll neuer Verkehrsminister werden. Er soll den bisherigen Amtsinhaber Schnieder ablösen. Sven Hasenkleber, NDR 2 aktuell.
4: Bundesverkehrsminister Schnieder hatte den Kanzler gestern um seine Entlassung gebeten. Er wolle den unwürdigen Zustand beenden, der eine sachliche Arbeit unmöglich mache. Merz hatte Schnieder am Donnerstag mitgeteilt, dass er ihn absetzen will. Der gewünschte Nachfolger sagte dem Kanzler aber dann ab. Voraussichtlich wird Merz auch die Nachfolge von Carsten Linnemann als CDU-Generalsekretär festlegen. Als gesetzt gilt die bisherige Schatzmeisterin Franziska Hoppermann. Die Personalwechsel waren in Gang gesetzt worden, weil der bisherige Fraktionschef Spahn nach Kritik an seiner Vaterschaft mit Hilfe einer Leihmutter in den USA zurückgetreten war.
2: Und wie erwartet soll die bisherige CDU-Schatzmeisterin Franziska Hoppermann neue Generalsekretärin werden. Sie soll Carsten Linnemann ablösen, der ins Gesundheitsministerium wechselt. Kanzler Merz soll sie im Präsidium vorgeschlagen haben, berichtet die Deutsche Presseagentur und beruft sich auf Teilnehmer. Im Kreis Steinburg in Schleswig-Holstein ist eine Windhose über mehrere Orte hinweggefegt und es gab etliche Schäden. Janina Greve, NDR 2 Norderstedt.
5: Insgesamt sprechen die Leitstellen von 40 bis 50 beschädigten Gebäuden, darunter auch das Dach einer Halle in einem Industriegebiet. Auf der Bahnstrecke zwischen Itzehoe und Elmshorn knickte die Windhose nach Angaben der Feuerwehr den Mast einer Oberleitung um. Nach Angaben der Bahn verspäten sich deshalb einige Züge. Die Polizei sagt, dass die Windhose auch im Kreis Pinneberg in Großoffenseed-Aspern einen Container angehoben hat. Insgesamt war ein Großaufgebot von Feuerwehr, Polizei und THW im Einsatz. Bei der Polizeileitstelle hieß es, dass die Menschen teilweise nicht in ihre Häuser zurück konnten. Es wurden aber keine Personen verletzt.
2: Aktuell merkt man es nicht so, aber es war länger heiß und trocken und außerdem rückt die nächste Hitzewelle auch schon an. Dadurch ist das Wasser in den Flüssen knapp. Am Oberlauf der Weser lag der Pegelstand heute nur noch bei 93 Zentimetern. Da und an anderen Orten können auf einigen Abschnitten keine Schiffe mehr fahren. Normalerweise kriegt die Oberweser im Sommer Wasser aus der Edeltalsperre, aber auch da sieht es gerade eng aus.
0: Wir haben es jetzt 3:03 und hier ist das NDR 2 Wetter. Ja, ist heute noch nicht ganz so heiß, dafür aber schlecht für die Friese. In weiten Teilen Norddeutschlands bleibt das heute dann doch recht windig mit starken, stellenweise auch mit stürmischen Böen. Immerhin scheint oft die Sonne durch die Wolken und Regenschauer bleiben heute die Ausnahme. Die Höchstwerte heute bis 18 Grad an der dänischen Grenze, bis 21 Grad in Ludwigslust und bis 24 Grad am Steinhuder Meer. Morgen wird's dann, Katrin hat es gesagt, deutlich sommerlicher mit Sonne und Wolken bei bis zu 29 Grad, Mittwoch bis 34 Grad und da steigt die Tendenz dann auch noch und ich sehe mich schon wieder vor dem offenen Kühlschrank sitzen. NDR 2 mit dem Verkehrsservice für den ganzen Norden. Stauder stockend ab 3 Kilometer Länge. A1 Osnabrück Richtung Bremen zwischen Wildeshausen Nord und Groß-Ippener 5 Kilometer Stau wegen eines defekten Fahrzeugs. Eine knappe Dreiviertelstunde dauert es länger. A1 Bremen Richtung Hamburg zwischen Stuckenborstel und Bokel 5 Kilometer Stau. Da ist nach einem Unfall nur eine Spur frei. Gute halbe Stunde plus. A1 Bremen Richtung Hamburg zwischen Maschnerkreuz und Harburg 5 Kilometer stockender Verkehr wegen eines defekten Fahrzeugs. A7 Hannover Richtung Hamburg zwischen Dreieck Hannover Nord und Berghof 4 Kilometer Stau nach einem Unfall. A7 Hannover Richtung Flensburg zwischen Dreieck Hamburg Südwest und dem Elbtunnel. 8 Kilometer stockender Verkehr, 20 Minuten dauert es länger. Und A27 Bremerhaven Richtung Bremen zwischen Bremen-Hornlehe und Bremen-Fahr. 3 Kilometer stockender Verkehr. Und das war's. Gute Fahrt.
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0: Jetzt mit einem brandneuen Song, der euch möglicherweise bekannt vorkommt. Wir hören Bebe Rexha mit New Religion. Kinder der 90er hören aber auch Faithless mit Insomnia. Ihr alle hört Henrik Hanses, das bin ich, und sag Hallo.

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0: Ja, es hat natürlich einen Grund. 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
2: Ja, geil.
0: Ja, Jupiter Jones am 31. Juli in Güstrow. Und du nimmst deine Tochter mit, die gerade ziemlich Stress hat.
2: Hier geht ganz schön die Düse, genau. Und das ist mal schön, wenn sie ein bisschen durchatmen kann.
0: Was macht sie gerade? Examen hast du geschrieben. Was bedeutet das bei ihr?
2: Steht sie vor, sie wird Physiotherapeutin. Und das ist ein unfassbar riesengroßes Studium. Das hätte ich nie gedacht. Bin sicher, dass sie da durchkommt. Aber das ist schon echt ein Gebirge.
0: Aber als guter Vater sagst du dir, da möchtest du sie mal ein bisschen entlasten und dafür sorgen, dass sie sich mal emotional ein bisschen durchkneten lassen kann.
2: Ganz genau. Finde ich toll. Also schön, dass ich das heute Morgen gehört habe. Schön, dass ihr das gemacht habt. Aber geil, dass ihr das lest und auch noch anruft. Ihr seid großartig.
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NDR2 ist hier, 11.30 Uhr. Zeit für den Verkehrsservice für den ganzen Norden. Stau oder stockend ab 3 Kilometer Länge. A1 Fehmarn Richtung Lübeck zwischen Scharbeutz und Rathekau 7 Kilometer stockender Verkehr. A1 Osnabrück Richtung Bremen zwischen Wildeshausen Nord und Groß-Ippenach 5 Kilometer Stau. Das Ganze wegen eines defekten Fahrzeugs. Da dauert es eine knappe Dreiviertelstunde länger. A1 Bremen Richtung Hamburg zwischen Stuckenborstel und Bokel 5 Kilometer Stau. Da ist nach einem Unfall nur eine Spur frei. Eine gute halbe Stunde plus. A1 Bremen Richtung Hamburg zwischen Maschnerkreuz und Harburg 5 Kilometer stockender Verkehr wegen eines defekten Fahrzeugs auch hier. A7 Hannover Richtung Hamburg zwischen Dreieck Hannover Nord und Berghof 5 Kilometer Stau wegen Bergungsarbeiten. A7 Hannover Richtung Flensburg zwischen Hamburg Südwest und dem Elbtunnel 8 Kilometer stockender Verkehr, gute halbe Stunde plus. Und A27 Bremerhaven Richtung Bremen zwischen Bremen-Hornlehe und Bremen-Fahr 3 Kilometer Stau. Und das war's. Gute Fahrt.

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1: In der 2 spielt Danger Dan die meisten meiner Freunde. Das ist eine fürchterliche Bilanz. Ein Mensch ist tot, 29 verletzt, zum Teil schwer. Offenbar, weil mindestens ein radikalisierter Loser die Sache mit dem Leben und Leben lassen nicht verstanden hat. Der Anschlag beim CSD in Berlin am Samstag, der beschäftigt natürlich noch immer das ganze Land. Und darüber spreche ich jetzt mit meinem NDR-Kollegen Henning Lars, der am Wochenende auch beim CSD gewesen ist. Henning, wie hast du denn die Situation erlebt?
2: Also das war so gegen kurz nach 22 Uhr. Wir waren ja nicht da, wo das alles passiert ist, sondern so ein paar hundert Meter entfernt, gerade auf der Straße zwischen Siegessäule und dem Brandenburger Tor, und standen da vor einer Bühne und haben noch ein bisschen gefeiert. Und irgendwann ging die Musik aus und dann kam so eine Ansage vom Band, dass die Veranstaltung abgebrochen wird, aus Sicherheitsgründen, so sinngemäß, und dass bitte alle die Fläche da verlassen sollen und nach Hause gehen sollen. Und da haben wir natürlich erstmal gedacht, oh, was ist denn jetzt los? Wusste ja noch keiner so genau, was da los ist. Ja, und dann haben wir eben, wie ganz viele andere auch, entschieden, okay, wenn das jetzt so sein soll, dann gehen wir da erstmal und sind dann eben auch diese Straße runter, sind dann auch um eine Ecke gebogen am Tiergarten lang, haben da ganz viel Polizeiautos und so gesehen. Aber auch da wusste ja noch keiner so genau, was passiert ist. So langsam kamen dann irgendwann die ersten Eilmeldungen rein und natürlich alle auf die Handys geschaut und nachgelesen und geguckt, was ist denn da jetzt? Man kreist auch noch so ein Hubschrauber über uns mit Scheinwerfer und so, und dann machst du dir schon irgendwie Gedanken und fragst dich, was ist denn hier passiert? Wir sind dann zur U-Bahn gegangen und erstmal Richtung Hotel gefahren.
1: Aber es blieb erstmal ruhig oder war da irgendwie Panik zu spüren?
2: Es war zwar drumherum sehr viel Polizei, aber jetzt innerhalb dieses Feierbereichs, wo wir alle waren, war es jetzt nicht so, dass auf einmal ganz viele Polizisten aufgetaucht wären oder irgendeine Form von bedrohlicher Situation aufgetreten wäre oder irgendwas, was dazu führt, dass Leute denken, ach du Scheiße, wir müssen hier weg. So, also diese Evakuierung, das hat eigentlich alles sehr, zumindest soweit ich das mitbekommen habe, sehr ruhig und geordnet stattgefunden.
1: So, an diesem Samstag findet der CSD dann in Hamburg statt. Da wolltest du eigentlich auch hin. Hast du da jetzt irgendwie ein mulmiges Gefühl?
2: Also gestern habe ich tatsächlich noch gedacht, irgendwie möchte ich da nicht hinfahren. Das ist, fühlt sich einfach nicht gut und nicht sicher an. Auf der anderen Seite denke ich, es wird ja jetzt hoffentlich noch mal mehr geschaut, wo kann man alles absichern, was kann man tun, damit die Menschen den CSD da in Sicherheit auch begehen können. Und ich werde auf jeden Fall hinfahren, sicherlich mit einem mulmigen Gefühl im Bauch und im Hinterkopf. Auf der anderen Seite denke ich, ist es jetzt erst recht wichtig, auf die Straße zu gehen, sich zu zeigen und damit zu laufen, auch bei der Demonstration dann eben nächstes Wochenende in Hamburg, und sich davon nicht jetzt einschüchtern zu lassen.
1: Ja, vielen Dank, Henning. Und im NDR2 Update geht es gleich auch um den Anschlag beim CSD. Da kommt auch ein Terrorismus-Experte zu Wort, unter anderem zu der Frage, warum der mutmaßliche Täter, der den Behörden ja schon bekannt gewesen ist, überhaupt auf freiem Fuß war und ob das überhaupt in Zukunft so weitergehen kann. NDR2 ist hier am Montag.

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1: Nach dem Berliner CSD und dem Anschlag sprechen wir über Trauer, Angst, Wut und den Stand der Ermittlungen. Nach dem Rücktritt des Bundesverkehrsministers geht es um den möglichen Nachfolger. Und nach einer plötzlichen Windhose berichten wir über das Chaos auf den Straßen von Glückstadt. Eine Frau ist tot und fast 30 Menschen sind verletzt, nachdem Samstagabend ein Transporter in Berlin am Rande des CSD in eine Menschenmenge gerast ist. Immerhin sind alle Verletzten heute außer Lebensgefahr, aber es wird lange, lange dauern, bis sie das, was sie da erlebt haben, verarbeiten können. Überhaupt sitzt der Schock noch tief, nicht nur in Berlin. Bevor wir also gleich auf den Stand der Ermittlungen schauen, geht's bei uns erstmal um die Reaktionen, unter anderem beim Gedenken am Abend am Brandenburger Tor. Helena Dahle hat dort mit Menschen gesprochen.
2: Gestern war ein Angriff auf uns alle. Auf alle unsere Identitäten, auf unsere Existenzen, auf unsere Gemeinschaft und auf unsere Demokratie. Und wir lassen uns davon nicht unterkriegen.
3: Viele sind mit Regenbogenfahnen gekommen. Auf einigen ist ein schwarzer Trauerflor zu sehen, der die bunten Farben bricht. Christian war zu dem Zeitpunkt ganz in der Nähe des Anschlagsortes im Tiergarten, nicht weit von der großen Hauptbühne und der Partymeile entfernt.
4: Ich habe eigentlich mich erstmal nur gewundert, dass so viel Polizei und Krankenwagen Richtung Festmeile gefahren sind. Und dann kamen schon Freunde, die dann gesagt haben, hast du schon gehört? Alle haben ihre Handys rausgeholt, alle sind irgendwie zu Stein erstarrt. Und weil wir vor einer halben Stunde noch an der Stelle waren, wo das passiert ist.
3: Er hat Tränen in den Augen, während er davon erzählt. Tränen fließen überhaupt viele beim Gedenken am Brandenburger Tor. Vor allem, während Musik gespielt wird. Franziska und Esther sind beide aus der queeren Community und wussten gestern Abend nicht mehr, wohin mit ihren Gefühlen. Sie haben deshalb geholfen, die Gedenkveranstaltung zu organisieren.
5: Die Gefühle haben uns überrollt. Wut, Trauer, aber vor allem so eine Ohnmacht, dass wir so das Gefühl hatten, es fühlt sich an wie so ein Schrei und es kommt nichts raus.
6: Wo sind wir sicher, wenn wir nicht in Berlin sicher sind?
1: Ja, wo sind wir sicher, wenn nicht in einer eigentlich weltoffenen Großstadt wie Berlin, fragt sich die junge Frau. Die Frage gebe ich direkt weiter an unseren ARD-Terrorismusexperten Holger Schmidt. Der mutmaßliche Haupttäter, der ist ja nun seit gestern Abend tot. Aber heißt das auch, dass sich queere Menschen in Deutschland wieder sicher fühlen können?
7: Das ist eine ganz schwierige Frage, weil wir ja immer noch relativ wenig über die genauen Umstände der Tat wissen und weil wir vielleicht auch nie erfahren werden, ob der mutmaßliche Täter wirklich den CSD angreifen wollte oder ob es eine Personenansammlung ohne weiteres Ansehen geht. Es ist wirklich so ein bisschen schwer zu beurteilen. Für islamistische Terroristen sind eigentlich alle ungläubig, die nicht an das glauben, woran sie selbst glauben. Und ja, sie hassen Queere, Schwule, Lesben. Das ist ein großes Feindbild, aber eigentlich auch nicht viel mehr als die anderen Ungläubigen. Ich kann es nicht letztlich beantworten. Nur ganz klar ist, es ist nicht ein islamistischer Terrorist, der um den es hier geht, sondern es geht um eine Vielzahl von Menschen und es kann durchaus auch in Zukunft zu einem weiteren Anschlag kommen.
1: Ist denn inzwischen klar, dass es gestern tatsächlich nur diesen einen mutmaßlichen Täter gab, der inzwischen erschossen wurde?
7: Nein, streng genommen ist nicht mal klar, ob er wirklich der Fahrer ist. Die Polizei ist auf ihn gekommen, weil sie der Spur des Fahrzeugs gefolgt ist. Und die Halterin dieses Kleintransporters, die hat einen Hinweis darauf gegeben, dass das Fahrzeug eben bei ihm war, an ihn, ich weiß nicht genau, vermietet, geliehen, weitergegeben worden ist. So ist man auf ihn gekommen. Kriminaltechnische Untersuchungen werden mit Sicherheit in einigen Tagen zeigen, wer hat am Steuer gesessen. Das geht mit Fingerabdrücken, das geht mit DNA-Spuren, das geht mit Zeugenaussagen. Da kann man wirklich eine ganze Menge rauskriegen, aber da sind wir noch nicht. Und dann wird auch die Frage klarer sein, ob dann noch ein zweiter Täter eine Rolle spielt. Das hieß ja gestern immer, es gibt eine zweite Festnahme. Dieser Mann ist aber inzwischen von der Polizei freigelassen worden. Bei ihm gab es keine Gründe für eine weitere Haft.
1: Der mutmaßliche Täter, der gestern erschossen wurde, war ja schon straffällig geworden. Warum war der Mann nicht in Haft?
7: Weil das entsprechende Gericht, das über seine Strafe befunden hat und das ihn ja auch verurteilt hat, es für richtig gehalten hat, nach Jugendstrafrecht eine Haftstrafe auf Bewährung auszusprechen. Und heute, wo wir vermuten, dass er danach diese schreckliche Tat am Samstagabend verübt hat und wir wissen, dass eine Frau gestorben ist, kommt uns das seltsam vor. Aber wenn wir das ehrlich bewerten wollen, müssen wir uns anschauen, was hat das Jugendgericht damals bewogen, diese Strafe auszusprechen. Und ich bin nur ein großer Fan davon, Richtern prinzipiell erstmal zu glauben, dass sie schon auch einen Sinn dafür haben, was Menschen tun und wie groß ihre Schuld ist. Und dann kommt man halt dahin und muss sagen, die Richter haben es damals für richtig gehalten.
1: Holger Schmidt, Terrorismusexperte der ARD, war das hier bei NDR 2. Ja, das war eine merkwürdige Situation Ende vergangener Woche, als Dutzende Medien übereinstimmend schon den Rausschmiss von Bundesverkehrsminister Schnieder verkündet hatten. Und auf einer Pressekonferenz des Bundeskanzlers nur eine knappe Stunde später war auf einmal nicht mehr die Rede davon. Stattdessen dann diese nebulöse Ankündigung.
8: Es wird weitere Veränderungen im Bundeskabinett geben. Darüber werde ich zu gegebener Zeit Sie informieren, aber diese Entscheidungen brauchen nicht zuletzt angesichts der Sommerpause noch ein paar Tage und vielleicht auch mehr Zeit.
1: Ja, und diese gegebene Zeit, die war dann aus Sicht von Patrick Stieder wohl schon gestern. Er hat dann per X mitgeteilt, er habe Merz um seine Entlassung gebeten. Zitat, auch um diesen unwürdigen Zustand zu beenden. Katrin Auer, NDR 2 Berlin, das scheint ja ziemlich Rumor zu haben im Hintergrund. Was war da los im Kabinett?
9: Ja, in der Tat. Letzte Woche war es ja so, da wurde bekannt, der Kanzler wolle den Verkehrsminister Patrick Schnieder ersetzen. Er hatte offenbar da auch schon einen Nachfolgekandidaten, aber der hat ihm kurz vor knapp dann doch noch einen Korb gegeben. Ja, und dann stand der Kanzler da mit einem Verkehrsminister, dem er gerade die Kündigung quasi überreicht hatte. Aber öffentlich hat der Kanzler das Ganze dann doch noch nicht gemacht, weil er ja keinen Nachfolger präsentieren konnte. Und es gab so eine Art Hängepartie 3 Tage lang. Und das hat auch CDU-intern zu ziemlichem Unmut geführt. Und dann gestern hat der Verkehrsminister Patrick Schnieder selbst um diese Entlassung gebeten. Und der Kanzler hat dem dann offenbar auch nachgegeben.
1: Aber wer folgt denn jetzt auf Schnieder?
9: Da gibt es seit gestern am späten Nachmittag einen Namen. Steffen Bilger, parlamentarischer Geschäftsführer der Unionsfraktion, der sagt, Verkehr ist einer seiner Schwerpunkte. Er war zum Beispiel auch mal ein paar Jahre Staatssekretär im Verkehrsministerium. Das heißt, inhaltlich ist er vermutlich tatsächlich ganz gut drin. Aber das heißt ja auch, er ist in Teilen mitverantwortlich für die Weichen, die damals vielleicht auch falsch gestellt wurden im Ministerium, wo wir jetzt Probleme sehen. Stichwort zum Beispiel Deutsche Bahn. Das sollte man vielleicht mit erwähnen.
1: Eine andere wichtige Personalie, Franziska Hoppermann aus Hamburg, soll neue Generalsekretärin werden. Wie sicher ist das denn und was müssen wir über sie wissen?
9: Wir wissen aus Kreisen, dass Hoppermann es werden soll. Der Name kursiert seit Tagen. Jetzt gerade in diesen Minuten soll er auch offiziell bekannt gegeben werden. Sie ist Bundestagsabgeordnete aus Hamburg mit Schwerpunkt Digitales und Staatsmodernisierung, ist auch Vorsitzende der Enquete-Kommission im Bundestag zur Aufarbeitung der Corona-Pandemie und seit 2022 Mitglied im Bundesvorstand der CDU, seit letztem Jahr Schatzmeisterin. Das heißt, sie kennt die Partei also sehr gut von innen. Und das scheint den Kanzler überzeugt zu haben.
1: Katrin Aue, danke nach Berlin. Die kam wie aus dem Nichts, eine Windhose mitten in Norddeutschland, gestern Abend im Kreis Steinburg in Schleswig-Holstein. Heute nun laufen die Aufräumarbeiten, denn ganze Dächer wurden abgerissen, Garagen durch die Luft geschleudert und Bäume wie Streichhölzer umgeknickt. Unser Reporter Tobias Gellert ist vor Ort in Glückstadt. Tobi, wie ist denn die Lage? Wie sieht es da vor Ort gerade aus?
10: Wenn man durch die betroffenen Straßen hier geht, wird einem echt bewusst, mit welcher Wucht die Windhose hier gewütet hat. Einige, mit denen ich hier in Glückstadt gesprochen habe, erzählen von einem ohrenbetäubenden Dröhnen. Dann seien plötzlich Dachziegel, Wellblechgaragen und ganze Gartenlauben durch die Luft geflogen. In einer Straße liegen noch immer mehrere Garagen, völlig zerstört übereinander.
1: Jetzt kam das ja alles so plötzlich aus dem Nichts. Wie geht das jetzt für die Menschen weiter?
10: Für die Betroffenen beginnt jetzt natürlich die eigentliche Herausforderung. Die Dächer müssen repariert werden, Gebäude gesichert werden und Trümmer beseitigt werden. Hausbesitzer, Handwerker und das technische Hilfswerk arbeiten seit dem Morgen auf Hochtouren. Einige Anwohner, mit denen ich gesprochen habe, sagen, sie können noch immer kaum glauben, was hier innerhalb weniger Sekunden passiert ist. Und gleichzeitig sind viele auch erleichtert, denn bei den heftigen Schäden ist niemand schwer verletzt worden. Ob es ein kleiner Tornado war, müssen Experten jetzt noch klären. Meteorologen wollen das heute nochmal aufarbeiten. Für viele hier vor Ort steht das allerdings schon längst fest.
1: Lässt sich dann schon was über die Entstehung dieser Windhose sagen?
10: Also eine Windhose ist quasi ein kleiner Tornado. Vereinfacht gesagt ist das ein regelrechter Kampf der Luftmassen. Am Boden steigt warme, feuchte Luft ziemlich schnell nach oben. Da trifft sie auf eine kältere und trockene Luftmasse. Und durch diesen starken Temperaturunterschied, der sich dann ergibt, gerät die Luft ins Rotieren. zunächst eben ganz oben in der Gewitterwolke. Und wenn diese Drehbewegung sich verstärkt, und das war wohl gestern der Fall, bildet sich ein trichterförmiger kleiner Rüssel, der sich dann bis zum Boden ausdehnen kann. Und dann entwickelt die Windhose am Boden diese enormen Kräfte. Und das eben nur in dieser einen kleinen schmalen Schneise.
1: Danke für diese Erklärung, Tobias Gellertz in Glückstadt.
11: Und das war das NDR 2 Update um 12 mit André Schünkel zum Nachhören überall bei uns im Netz. Und hier ist das NDR 2 Wetter, das heute auch noch relativ windig daherkommt, hoffentlich ohne Hose. In weiten Teilen Norddeutschlands bleibt es, wie gesagt, sehr windig mit starken stellenweise auch stürmischen Böen. Immerhin scheint dazu auch oft die Sonne durch die Wolken und Regenschauer bleiben dann unterm Strich eher die Ausnahme. Und wir haben heute diese Höchstwerte. 18 Grad in Handewitt bis 21 Grad in Sieke und bis 24 Grad in Stadthagen. Morgen wird es dann wieder deutlich sommerlicher mit Sonne, Wolken und bis zu 29 Grad. Mittwoch bis 34 Grad und am Donnerstag dann bis 37 Grad. NDR 2 mit dem Verkehrsservice für den ganzen Norden. Stau oder stockend? Ab 3 Kilometer Länge. A1 Fehmarn Richtung Lübeck zwischen Scharbeutz und Rathekau, 5 Kilometer stockender Verkehr. A1 Lübeck Richtung Hamburg zwischen Hamburg-Billstedt und Norderelbbrücke, 3 Kilometer stockend. A1 Osnabrück Richtung Bremen zwischen Wildeshausen Nord und Groß-Ippener, 5 Kilometer Stau wegen eines defekten Fahrzeugs. Da dauert es eine knappe Dreiviertelstunde länger. A1 Osnabrück Richtung Bremen zwischen Dreieck Stur und Bremen-Arsten, 6 Kilometer stockender Verkehr vor der Baustelle. A1 Bremen Richtung Hamburg zwischen Stuckenborstel und Bokel. 5 Kilometer Stau aktuell, da ist nach einem Unfall nur eine Spur frei. Gute halbe Stunde plus. A1 Bremen Richtung Hamburg zwischen Maschener Kreuz und Harburg. 5 Kilometer stockender Verkehr wegen eines defekten Fahrzeugs. A7 Hannover Richtung Hamburg zwischen Dreieck Hannover Nord und Berghof. 5 Kilometer Stau wegen Bergungsarbeiten. A7 Hannover Richtung Flensburg zwischen Dreieck Hamburg Südwest und dem Elbtunnel. 8 Kilometer stockender Verkehr, gute halbe Stunde plus. A27 Bremerhaven Richtung Bremen zwischen Bremen-Horn-Lehe und Bremen-Fahr, 3 Kilometer Stau. Und wir haben die A352 Richtung A7 zwischen Langenhagen-Kaltenweide und Mellendorf, 3 Kilometer Stau wegen Bergungsarbeiten. Das war eine ganz schön lange Liste. Ich hoffe trotzdem, dass ihr soweit mit guten Nerven durchkommt. Hier ist NDR 2 der Vormittag. Ich bin Henrik Hanses und freue mich, dass ihr am Start seid.

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2: Not fair bei, ihr habt's gehört, NDR 2. Ja, mitraten, ohne dass es zählt, das kann ja jeder, ne? Deswegen meldet euch an über unsere Internetseite beim 45-Sekunden-Quiz und spielt um Tickets für ein NDR 2-Konzert eurer Wahl. Für heute ist allerdings zu spät, ne? Da haben wir schon eine Kandidatin. Und das ist Laura Halbohm aus Dannenberg an der Elbe. Na, Laura, alles gut?
3: Ganz gut, alles fein.
2: Habe ich da gerade ein Kind gehört im Hintergrund?
3: Ja, das liegt hier direkt auf mir. Das ist 3 Wochen alt und wurde gerade gestillt. Von daher.
2: Du bist Mama geworden vor 3 Wochen?
3: Ja.
2: Herzlichen Glückwunsch.
3: Dankeschön.
2: Erstes Kind?
3: Ja, erstes, genau.
2: Oh Gott. Und kannst schon sprechen, Mama sagen und laufen?
3: Ja, in der Reihenfolge, genau.
2: So weit sind wir noch nicht, okay. Ich würde jetzt zu Hause wieder was auf die Ohren kriegen. Die wichtigen Fragen stellst du mal nicht. Also, Name und Geschlecht?
3: Weiblich und Hanneli.
2: Hanneli, okay.
3: Hanne, genau.
2: Aufregende Zeit.
3: Definitiv, so ist es.
2: Da ist das Quiz auf jeden Fall nichts dagegen. Wir spielen in 15 Minuten.

NDR 2 ist hier um 12.30 Uhr. Zeit für den Verkehrsservice. Für den ganzen Norden Stau oder stockend ab 3 Kilometer Länge. Ist ein bisschen was los. A1 Fehmarn Richtung Lübeck zwischen Scharbeutz und Rathekau 5 Kilometer stockend. A1 Lübeck Richtung Hamburg zwischen Hamburg-Billstedt und Norderelbbrücke 3 Kilometer stockend. Nochmal die 1 Osnabrück Richtung Bremen zwischen Dreieck Stur und Bremen-Arsten 7 Kilometer stockend vor der Baustelle. A1 Bremen Richtung Hamburg zwischen Stuckenborstel und Bokel 3 Kilometer Stau. A1 Bremen Richtung Hamburg zwischen Maschnerkreuz und Harburg 5 Kilometer stockender Verkehr wegen eines defekten Fahrzeugs. Es dauert 20 Minuten länger. A7 Hannover Richtung Hamburg zwischen Dreieck Hannover Nord und Berghof 5 Kilometer Stau wegen Bergungsarbeiten. A7 Hannover Richtung Flensburg zwischen Dreieck Hamburg Südwest und dem Elbtunnel 8 Kilometer stockender Verkehr, gute halbe Stunde plus. A27 Bremerhaven Richtung Bremen zwischen Bremen-Hornlehe und Bremen-Fahr 3 Kilometer stockend und A352 Richtung A7 zwischen Langenhagen, Kaltenweide und Mellendorf 3 Kilometer Stau wegen Bergungsarbeiten. Und das war's. Gute Fahrt.

0: frischgebackene Mama, da hat man bekanntlich alle Hände voll zu tun. Laura aus Dannenberg an der Elbe hat aber trotzdem noch die Kapazitäten, beim 45-Sekunden-Quiz mitzumachen.
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0: Es gibt Tickets zu gewinnen. Wer bis einschließlich Freitag die meisten Fragen richtig beantwortet, bekommt Tickets für ein NDR 2-Konzert der Wahl. Und wie gesagt, Laura ist heute unsere Kandidatin. Du kennst ja die Regeln. Du beantwortest so viele Fragen wie richtig. Wenn du nicht weiter weißt, sagst du weiter. Bist du ready?
2: Ja, okay, wir probieren das einfach.
0: Los, wenn du bereit bist.
2: Ja.
1: 3, 2, 1, los.
0: Welches maritime Volksfest ist gestern in Travemünde zu Ende gegangen?
2: Weiter.
0: Wenn der Segler nach Backbord schaut, guckt er nach links oder nach rechts?
2: Rechts.
0: Wie heißt der Sieger der diesjährigen Tour de France?
2: Weiter.
0: Wen soll man sprichwörtlich nicht vor dem Abend loben?
2: Den Tag.
0: Welche Stadt im Norden war 4 Tage lang Schauplatz der Finals?
2: Kiel.
0: Der Engländer Luke Littler ist der Star in welcher Sportart?
2: Dart.
0: Wie nennt man den roten Punkt in der Mitte der Dartscheibe?
2: Bullseye.
0: Welches Wetterphänomen hat gestern in Schleswig-Holstein für Schäden gesorgt?
2: Orkan.
0: Nenne ein Bundesland, wo die Sommerferien noch nicht begonnen haben.
2: Bayern.
0: Richtig. Und Orkan, ich weiß nicht. Da muss ich mal die Jury fragen. Augenblick. Marie, was würdest du sagen? Lassen wir Orkan gelten? Ich höre gerade, lassen wir gelten.
2: Na, siehste, okay.
0: Wunderbar. Also, in Travemünde ist die Travemünder Woche zu Ende gegangen.
2: Naja, okay, gut.
0: Gewonnen hat Tour de France, Klammer auf, interessiert mich auch nicht, Klammer zu, Pogacar.
2: Ja, ich habe es gestern noch in der Tagesschau gesehen.
0: Aber ja, du, aber es rauscht an mir vorbei wie ein Fahrrad mit 45 km/h.
2: Wie das Fahrrad, genau. Ja.
0: Den Tag soll man nicht loben, richtig. In Hannover waren die Finals. Das sind 5 Punkte.
2: Ist solide.
0: Fürs Wochenbett ist das sogar großartig.
2: Ja, sehr gut. Vielen Dank.
0: Klasse. Dann danke ich dir fürs Mitmachen und wünsche euch weiterhin frohes Kennenlernen und auf dass die Nächte bald wieder ruhiger werden.
2: Ja, vielen Dank. Danke.
0: Ciao.
2: Danke, schönen Tag. Ciao, ciao.
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0: In die Trauer mischt sich auch Wut nach dem Anschlag beim Berliner CSD und viele Fragen sind noch offen. Die Ermittlungen laufen allerdings. Wir haben es jetzt 13 Uhr.
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2: Den schwer verletzten Opfern von Berlin geht es deutlich besser. Das ist immerhin eine gute Nachricht heute, zwei Tage nach dem Anschlag am Rande des Berliner CSDs, bei dem ja eine Frau getötet worden war. Gleichzeitig laufen die Ermittlungen weiter, denn noch ist nicht klar, ob der gestern erschossene Mann wirklich der mutmaßliche Haupttäter war. ARD-Terrorismusexperte Holger Schmidt.
3: Streng genommen ist nicht mal klar, ob er wirklich der Fahrer ist. Die Polizei ist auf ihn gekommen, weil sie der Spur des Fahrzeugs gefolgt ist. Und die Halterin dieses Kleintransporters, die hat einen Hinweis darauf gegeben, dass das Fahrzeug eben bei ihm war. Kriminaltechnische Untersuchungen werden mit Sicherheit in einigen Tagen zeigen, wer hat am Steuer gesessen. Das geht mit Fingerabdrücken, das geht mit DNA-Spuren, das geht mit Zeugenaussagen. Aber da sind wir noch nicht. Und dann wird auch die Frage klarer sein, ob dann noch ein zweiter Täter eine Rolle spielt. Das hieß ja gestern immer, es gibt eine zweite Festnahme. Dieser Mann ist aber inzwischen von der Polizei freigelassen worden. Bei ihm gab es keine Gründe für eine weitere Haft.
2: Nach dem Anschlag beim Christopher Street Day in Berlin gibt es auch in Hamburg Sorgen um die Sicherheit, denn da findet die Demo am kommenden Wochenende statt. Manuel Opitz, Sprecher vom Verein Hamburg Pride, hat im NDR 2 Morgen gesagt, wie die Veranstalter jetzt damit umgehen.
4: Also konkret verändert hat sich natürlich die Stimmung in der Community insgesamt. Das sehen wir an den vielen Rückmeldungen, die wir bekommen. Wir sind jetzt natürlich in regen Austausch mit der Polizei und den Behörden in Hamburg und sprechen uns natürlich ganz, ganz engmaschig mit denen ab. Was wir jetzt brauchen, das ist eigentlich der Rückhalt aus der ganzen Stadtgesellschaft. Also jetzt sind eigentlich echt alle Menschen in Hamburg auch aufgerufen, mit uns mit gemeinsam auf die Straße zu gehen. Denn die Mitte der Gesellschaft, das sind die Leute, die jetzt entscheiden, wie sich das Ganze weiterentwickelt. Deswegen wäre es gerade jetzt wichtig, dass auch diese Leute mit uns mitgehen auf die Straße am Samstag.
2: Manuel Opitz von Hamburg Pride war das bei NDR 2. Eine Hamburgerin wird neue Generalsekretärin der CDU. Die bisherige Schatzmeisterin Franziska Hoppermann soll auf Carsten Linnemann folgen. Der CDU-Bundesvorstand hat sie einstimmig gewählt. Die Diplomkauffrau sitzt seit 2021 für den Wahlkreis Hamburg-Wandsbek im Bundestag. Außerdem hat Kanzler Merz gerade angekündigt, dass Steffen Bilger neuer Verkehrsminister wird. Er folgt auf Patrick Schnieder. Bilger ist bisher parlamentarischer Geschäftsführer der Unionsfraktion und er saß auch lange im Verkehrsausschuss des Bundestages. Durch Schleswig-Holstein ist gestern eine Windhose gefegt und hat dabei einiges verwüstet. Ganze Dächer wurden abgerissen und Garagen durch die Luft geschleudert. Heute laufen die Aufräumarbeiten. Tobias Gellert, NDR 2 Glückstadt, wie sieht es da vor Ort aus?
5: Wenn man durch die betroffenen Straßen hier geht, wird einem echt bewusst, mit welcher Wucht die Windhose hier gewütet hat. Einige, mit denen ich hier in Glückstadt gesprochen habe, erzählen von einem ohrenbetäubenden Dröhnen. Dann seien plötzlich Dachziegel, Wellblechgaragen und ganze Gartenlauben durch die Luft geflogen. Hausbesitzer, Handwerker und das technische Hilfswerk arbeiten seit dem Morgen auf Hochtouren. Gleichzeitig sind viele auch erleichtert, denn bei den heftigen Schäden ist niemand schwer verletzt worden. Ob es ein kleiner Tornado war, müssen Experten jetzt noch klären. Für viele hier vor Ort steht das allerdings schon längst fest.
2: Danke, Tobias.
0: Danke, André. Und hier ist das NDR 2 Wetter. Ja, ist es nach wie vor windig bei uns im Norden mit starken, stellenweise auch stürmischen Böen. Immerhin scheint heute auch oft die Sonne durch die Wolken und Regen bleibt eher die Ausnahme bei diesen Höchsttemperaturen bis 18 Grad an der dänischen Grenze, bis 21 Grad in Ludwigslust und bis 24 Grad am Steinhuder Meer. Morgen wird es dann deutlich sommerlicher mit Sonne, Wolken und bis zu 29 Grad, Mittwoch bis 34 Grad. Und am Donnerstag sind sogar bis 37 Grad möglich. Eieiei, NDR 2 mit dem Verkehrsservice. Für den ganzen Norden Stau oder stockender Verkehr ab 3 Kilometer Länge. A1 Fehmarn Richtung Lübeck zwischen Scharbeutz und Rathekau 4 Kilometer stockend. A1 Lübeck Richtung Hamburg zwischen Hamburg-Billstedt und Norderelbbrücke 3 Kilometer stockender Verkehr. A1 Osnabrück Richtung Bremen zwischen Dreieck Stur und Bremen-Arsten 7 Kilometer stockender Verkehr vor der Baustelle. A2 Hannover Richtung Berlin zwischen Allerlingersleben und Alsleben 5 Kilometer stockender Verkehr. A7 Hannover Richtung Flensburg zwischen Dreieck Hamburg Südwest und dem Elbtunnel 8 Kilometer stockend, eine knappe Dreiviertelstunde dauert es länger. A20 Lübeck Richtung Rostock zwischen Zuro und Kröpelin 4 Kilometer stockend. A31 Lingen Richtung Meppen zwischen Emsbüren und Lingen 4 Kilometer stockender Verkehr. Und A352 Richtung A7 zwischen Langenhagen, Kaltenweide und Mellendorf 3 Kilometer stockender Verkehr. Das ist es gewesen. Euch allen eine gute Fahrt durch diesen Montag. Ich bin Henrik Hanses und sag Hallo in die Runde.

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Auch so ein Song, bei dem fast jeder den Text kann. Und zwar komplett, auswendig. Dark Souls, Barbara Streisand, NDR 2. Und hier ist der Verkehrsservice für den ganzen Norden. Um 13:30. Staud oder stockend, ab 3 Kilometer Länge. Wir haben die A1 Fehmarn Richtung Lübeck zwischen Scharbeutz und Rathekau, 4 Kilometer stockender Verkehr. A1 Lübeck Richtung Hamburg zwischen Hamburg-Billstedt und Norderelbbrücke, 3 Kilometer stockend. A1 Osnabrück Richtung Bremen zwischen Dreieck-Stur und Bremen-Arsten, 7 Kilometer stockend vor der Baustelle. A7 Flensburg Richtung Hamburg zwischen Ofschlag und Kreuz Rendsburg, 6 Kilometer Stau. A7 Hannover Richtung Hamburg zwischen Dreieck-Walsrode und Soltau Süd, 7 Kilometer stockender Verkehr. A7 Hannover Richtung Flensburg zwischen Dreieck Hamburg Südwest und dem Elbtunnel 8 Kilometer stockender Verkehr, dauert eine knappe Dreiviertelstunde länger. A20 Lübeck Richtung Rostock zwischen Zurow und Kröpelin, 4 Kilometer stockender Verkehr. A31 Lingen Richtung Metten zwischen Emsbüren und Lingen, 4 Kilometer stockend. A352 Richtung A7 zwischen Langenhagen, Kaltenweide und Mellendorf, 3 Kilometer stockender Verkehr. Und A7 Flensburg Richtung Hamburg zwischen Hamburg-Stellingen und dem Elbtunnel, 3 Kilometer stockender Verkehr. Das Ganze für LKW, und das war es gewesen. Gute Fahrt euch.

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0: Shape of a Woman, hier ist NDR 2. Wisst ihr was, wir müssen mal eben über einen der coolsten Dudes von Hollywood sprechen und vielleicht auch so ein bisschen die Frage stellen, ist er eigentlich so cool? Ihr wisst ja, Brad Pitt und Angelina Jolie, die galt mal als das Hollywood-Traumpaar, auch Brangelina genannt. Dann kam vor 10 Jahren inzwischen schon die Trennung 2016 und eine Schlammschlacht folgte, die im Grunde genommen bis heute anhält. Es geht da um Gewaltvorwürfe und jetzt will auch das vierte gemeinsame Kind des Paares den Namen Pitt ablegen. Aber trotz dieser Vorwürfe läuft für Brad Pitt in Hollywood immer noch ziemlich rund. Wollten wir darüber sprechen mit unserer Filmexpertin Anna Wollner. Anna, zumindest wirkt Brad Pitt irgendwie unantastbar, trotz einiger Vorwürfe, die da gegen ihn im Raum stehen.
1: Es wirkt tatsächlich ein bisschen so, finde ich. Die aktuelle Nachricht, die ist ja mehr als nur Klatsch. Wenn inzwischen 4 der 6 gemeinsamen Kinder den Namen ihres Vaters nicht mehr tragen wollen oder entsprechende Schritte eingeleitet haben, dann zeigt das schon, wie tief dieser Bruch in der Familie offenbar ist. Über die Gründe kann und will ich nicht spekulieren, aber das Bild, das dadurch entsteht, ist schon eindeutig. Trotzdem hat das seiner Karriere bislang kaum geschadet. Brad Pitt hat aktuell 5 Filme in der Pipeline, unter anderem die Auskopplung von Once Upon a Time in Hollywood und Ocean's 14. Bei anderen Stars hätten jahrelange Schlagzeilen dieser Art die Karriere zumindest ausgebremst.
0: Woran liegt denn das aus deiner Sicht?
1: Na, weil Brad Pitt zu so einer aussterbenden Spezies gehört. Er ist einer der letzten echten Hollywood-Superstars, also jemand, dessen Name allein noch Tickets verkauft. In Hollywood zählt am Ende oft auch das wirtschaftliche Risiko. Solange ein Star zuverlässig Publikum ins Kino bringt, werden Studios vieles aushalten. Juristisch ist die Lage eine andere als die öffentliche Wahrnehmung. Nach dem Vorfall 2016 wurde gegen Brad Pitt ermittelt. Anklagen gab es aber nicht. Er selbst hat die Vorwürfe stets zurückgewiesen und genau diese Grauzone macht es vielen leicht, Karriere und Privatleben voneinander zu trennen.
0: Also wir halten fest, Brad Pitts Kinder gehen zu ihm auf Distanz, Hollywood nicht. Und wieso, hat uns NDR 2 Film Anna Wollner erklärt.

So ist das. Kinder, wie die Zeit vergeht. Ist gleich schon wieder 14 Uhr. Das bedeutet, Maren macht an dieser Stelle weiter. Mein Name ist Henrik Hanses und wir hören uns morgen wieder. Gleiche Stelle, gleiche Welle.

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0: Hier ist NDR 2 am Montag. Ja, und in die Trauer mischt sich natürlich auch Wut nach dem Anschlag beim Berliner CSD. Und viele Fragen sind noch offen, die Ermittlungen laufen. Es ist 14 Uhr.
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2: Immerhin eine gute Nachricht gibt es heute, zwei Tage nach dem Anschlag am Rande des Berliner CSDs. Den schwer verletzten Opfern von Berlin geht es deutlich besser. Aber bei dem Anschlag war ja eine Frau sogar getötet worden. Gleichzeitig laufen nun die Ermittlungen weiter, denn noch ist nicht klar, ob der gestern erschossene Mann auch wirklich der mutmaßliche Haupttäter war. ARD-Terrorismusexperte Holger Schmitz.
3: Streng genommen ist nicht mal klar, ob er wirklich der Fahrer ist. Die Polizei ist auf ihn gekommen, weil sie der Spur des Fahrzeugs gefolgt ist. Und die Halterin dieses Kleintransporters, die hat einen Hinweis darauf gegeben, dass das Fahrzeug eben bei ihm war. Kriminaltechnische Untersuchungen werden mit Sicherheit in einigen Tagen zeigen, wer hat am Steuer gesessen. Das geht mit Fingerabdrücken, das geht mit DNA-Spuren, das geht mit Zeugenaussagen. Aber da sind wir noch nicht. Und dann wird auch die Frage klarer sein, ob dann noch ein zweiter Täter eine Rolle spielt. Das hieß ja gestern immer, es gibt eine zweite Festnahme. Dieser Mann ist aber inzwischen von der Polizei freigelassen worden. Bei ihm gab es keine Gründe für eine weitere Haft.
2: Der neue CDU-Generalsekretär bzw. die CDU-Generalsekretärin kommt aus Hamburg. Der Bundesvorstand hat nämlich die bisherige Schatzmeisterin Franziska Hoppermann einstimmig gewählt. Außerdem hat Bundeskanzler Merz den Bundestagsabgeordneten Steffen Bilger als neuen Verkehrsminister vorgestellt. Sabine Henkel, NDR 2 Berlin.
4: Bilger soll als Verkehrsminister schnell die Infrastruktur modernisieren. Das gilt für die Bahn und die Straße. So soll gerechtfertigt werden, dass die Regierung Merz so viele Schulden dafür aufgenommen hat. Das kann als indirekte Kritik am bisherigen Verkehrsminister Patrick Schnieder verstanden werden. Offenbar hat er Merz nicht schnell genug bestimmte Baumaßnahmen umgesetzt, Sanierungen, Renovierungen und Neubauten. Merz bedauerte in einer Pressekonferenz die Umstände um die Entlassung von Patrick Schnieder. Diese war am Freitag bekannt geworden. Merz hatte sich aber nicht dazu geäußert, da der Kandidat, den er als neuen Verkehrsminister in sein Kabinett holen wollte, zunächst zu und dann kurzfristig wieder abgesagt hatte.
2: Spanien ist betroffen, Italien auch und auch Frankreich. Dort sind die Waldbrände inzwischen nur noch wenige Kilometer von der Stadt Bordeaux entfernt. Katrin Schirwagen, NDR 2 aktuell.
5: Eine Evakuierung von Bordeaux ist bislang nicht geplant. Laut den Behörden ist die Lage aktuell stabil. Für die Feuerwehr ist es ein Kampf gegen die Zeit, denn ab morgen sollen die Temperaturen wieder steigen. Das könnte die Flammen erneut entfachen. Auch in Spanien erschwert das Wetter die Löscharbeiten. Hier sind es starke Windböen. Dennoch gibt es bei der Bekämpfung der großen Waldbrände in der Nähe von Madrid Fortschritte. Nach Regierungsangaben sollen heute erste Bewohner von evakuierten Gebieten zurückkehren können.
2: Seine Ausstellungen Körperwelten waren ein riesiger Skandal Mitte der 90er. Jetzt ist der Mediziner Gunther von Hagens gestorben. Er wurde 81 Jahre alt. In seinen Ausstellungen zeigte er speziell präparierte Leichen. Das Verfahren zur Konservierung hatte er selbst entwickelt. Immer wieder wurden ihm Leichenfledderei und Voyeurismus vorgeworfen. Von Hagens selbst nannte Körperwelten einen neuen Einblick in die Wissenschaft.
6: Ich habe mir das damals angeguckt. Ich habe wochenlang nicht geschlafen. Das war keine gute Idee.
2: Ich war nie drin. Da bin ich ja ganz froh drum.
6: Ja, ja. Ja,
2: die Diskussion war heftig damals.
6: Wahnsinn,
2: Warst du schon drin? Nein, auf keinen Fall.
6: Ja, so, ja, mal ganz anderes Thema, ein bisschen freundlicher und fröhlicher. Wir schauen mal aufs NDR2-Wetter. Heute Nachmittag vor allem von Süd- und Ostniedersachsen bis Vorpommern noch der eine oder andere Schauer. Von Westen her reißt es auf, bleibt ein bisschen trockener, gibt auch mehr Sonne. Aber so im Laufe des späteren Nachmittags, dann im Südwesten und Süden von Niedersachsen, noch mal hier und da so ein paar Tropfen. Temperaturen angenehm, 18 Grad in Leck, 21 in Delmenhorst und Neustadt-Glewe und bis 24 Grad in Hannmünden. Morgen dann bis maximal 27 Grad. Genießt das, weil Mittwoch knacken wir deutlich wieder die 30-Grad-Marke. NR2-Verkehrsservice. Für den ganzen Norden ist eine Menge los heute Montagnachmittag. Deswegen Stau und stockend ab 3 Kilometer Länge. Die kürzeren Staus gibt's natürlich zum Nachlesen auf ndr.de. Wir starten auf der 1 Lübeck Richtung Hamburg zwischen Hamburg-Billstedt und Norderelbbrücke. 3 Kilometer Stop and Go. Dann die A1 Osnabrück Richtung Bremen zwischen dem Dreieck Stur und Bremen-Arsten. 7 Kilometer Stop and Go vor der Baustelle. Dann steht er auf der A2 Berlin Richtung Hannover zwischen dem Kreuz Magdeburg und Alsleben. Kaputtes Auto. Und
0: Deswegen gibt es dort Stau. Die A7 Flensburg Richtung Hamburg zwischen Aufschlag und dem Kreuz Rendsburg. 4 Kilometer. 3 Kilometer Stop and Go, wenn ihr mit dem LKW unterwegs seid, auf der A7 Flensburg Richtung Hamburg zwischen Hamburg-Stelling und dem Elbtunnel. Nochmal die A7 Hannover Richtung Hamburg zwischen dem Dreieck Walsrode und Soltau Süd. 7 Kilometer Stop and Go. Genauso wie auf der A7 Hannover Richtung Flensburg zwischen dem Dreieck Hamburg Südwest und dem Elbtunnel kostet euch mal gute halbe Stunde. 4 Kilometer stockt es auf der A20 Lübeck Richtung Rostock zwischen Zurow und Kröpelin. A27 Bremen Richtung Bremerhaven. 3 Kilometer Stau zwischen Bremen-Fahr und Bremen-Überseestadt. Und die A31 Lingen Richtung Meppen zwischen Emsbüren und Lingen. 4 Kilometer Stop and Go. Mensch, eine Menge los. Kommt gut und sicher an euer Ziel.
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0: Heute mal mit Maren, ganz alleine. Ja, der Montagnachmittag, ganz viele sind in den Ferien, natürlich auch hier bei uns im Norden. Und für Familien gibt es ja am Strand 3 unschöne Situationen. Wenn eine Möwe das Fischbrötchen klaut, wenn man Eimer und Schaufel vergessen hat und am allerschlimmsten natürlich, wenn man sich verliert. Für Letzteres gibt es jetzt einen tollen Service der DLRG, wie Eltern und Kinder am Strand leichter wieder vereint werden. Sprechen wir drüber in 9 Minuten.

0: ganz entspannt durch den Montag. Mit Almost Monday und No More Regrets. Hier ist der NDR 2 Nachmittag. Und wenn ihr Eltern seid oder öfter mal gerade so mit kleineren Kindern zu tun habt, dann wisst ihr das. Nichts ist schneller als ein Vierjähriger, der irgendwo hin will. Da drehst du dich einmal um und zack, weg ist er oder sie. Ja, und wenn das am Strand passiert, dann steigt das Paniklevel bei allen. An Nord- und Ostsee gibt's deshalb an allen Stränden, an denen die DLRG aufpasst, sogenannte Kindersucharmbänder. Kind Blöker vom Landesverband Schleswig-Holstein, erklär mal, was können wir uns unter diesen Kindersucharmbändern vorstellen?
1: Es handelt sich dabei um ein Armband, was wir an den Stränden austeilen, damit die Kinder schnell ihre Eltern wiederfinden. Das Neue ist in diesem Jahr noch verstärkt, dass mittlerweile die Datenerfassung digital läuft.
0: Okay, wie funktionieren diese Bänder genau?
1: Also die Bänder gibt es überall kostenlos, in allen Wachstationen an der Nord- und Ostsee. Mhm. Die Eltern registrieren sich einfach mit ihren Daten auf kindersucharmband.dlrg.de. Dann erhalten sie an unseren Stationen halt das Armband. Was es aber nicht ist, ist es kein Ortungssystem oder dergleichen, natürlich nicht. Auf dem Armband selber ist eine Nummer registriert. Auf diese Nummer können unsere autorisierten Rettungsschwimmer zugreifen, um dann die Eltern zu kontaktieren.
0: Ja, ist eine super Sache, ne? Weil Handy hat man ja eigentlich eh immer dabei. Also, wenn ihr mit euren Kindern Urlaub an Nord- und Ostsee macht, einfach mal nach Kindersucharmband und DLRG googeln, Kind registrieren und dann ein bisschen entspannter im Strandkorb sitzen.

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0: sehe sie da wirklich immer noch mit ihrer Gitarre. Ist auch so ein Lieblings-80er. Tracy Chapman, Talking About the Revolution. Wir gucken mal auf die Straßen. 14:30 NDR2 Verkehrsservice für den ganzen Norden. Ist echt eine Menge los, deswegen staun stockend ab 3 Kilometern. A1 Lübeck Richtung Hamburg. Zwischen Hamburg-Billstedt und der Norderelbbrücke 3 Kilometer Stop and Go. A1 Osnabrück Richtung Bremen zwischen dem Dreieck Stur und Bremen-Arsten vor der Baustelle 7 Kilometer stockend. Dann Liegenbleiber auf der A2 Berlin Richtung Hannover zwischen dem Kreuz Magdeburg und Alsleben, deshalb dort Stau. Dann die A7 Flensburg Richtung Hamburg zwischen Hamburg-Stelling und dem Elbtunnel. 3 Kilometer Stop and Go, wenn ihr mit dem LKW unterwegs seid. A7 Hannover Richtung Hamburg zwischen dem Dreieck Walsrode und Solter Süd 7 Kilometer Stop and Go. A7 Hannover Richtung Hamburg zwischen dem Dreieck Hamburg Südwest und dem Elbtunnel stockt es auf 8 Kilometern. 4 Kilometer stockend auf der A20 Lübeck Richtung Rostock zwischen Zurow und Kröpelin. Dann die A27 Bremen Richtung Bremerhaven zwischen Bremen-Fahr und Bremen-Überseestadt 4 Kilometer Stau. Und die A31 Lingen Richtung Meppen zwischen Emsbüren und Lingen 3 Kilometer stocken. Das sind jetzt echt nur die längsten Staus. Gibt hier und da noch so ein paar kürzere. Alle zum Nachlesen auf ndr.de. Kommt gut und sicher an euer Ziel.
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0: Gleich mit neuer Musik von Benson Boone. Und den kennt ihr von dieser Single hier. Songs des letzten Jahres, Beautiful Things. Und jetzt ist Benson Boone zurück, und zwar mit einer neuen Single, heißt The Time of My Life. Also man kann ihm nicht vorwerfen, dass er halbe Sachen macht. Benson Boone, der wirft da alles rein, stimmlich und emotional. The Time of My Life gibt's gleich für euch in voller Länge nach Ariana Grande und Welshly Arms.

0: Benson Boone, The Time of My Life.
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Hammersong, The Time of My Life, Benson Boone, hier bei NDR 2 am Montagnachmittag. 18 Minuten vor 3. Wir stellen uns mal folgende Situation vor. Ihr sitzt im Urlaub gemütlich am Pool, lasst es euch gut sehen, vielleicht so einen kleinen Cocktail in der Hand. Oh, genießt es mal, vom Job abzuschalten, und dann taucht sie plötzlich auf der Nebenliege auf. Die Chefin. Ich sag mal so, egal wie gut ihr euch versteht, das ist so ein Zufall, den braucht man irgendwie nicht im Urlaub. Wie ich jetzt darauf komme, weil wir vorhin mit so ein paar Kollegen beim Mittag darüber gesprochen haben. Menschen, die man zufällig im Urlaub trifft, teilweise tausende Kilometer voneinander entfernt. Das ist mir mal in New York passiert. Ich laufe durch Chinatown, höre auf einmal Maren. So, habe ich natürlich nicht reagiert, weil ich kenne niemanden in New York. Dann immer wieder Maren, Maren. Irgendjemand hat mir auf die Schulter dann getippt, meine ehemalige Nachbarin. Ich war so perplex, das Erste, was ich gesagt habe, war, was machst du denn hier? Ja, wahrscheinlich macht sie auch Urlaub, aber ganz ehrlich, damit rechnet man doch nicht. Und ich dachte, da sprechen wir heute Nachmittag mal drüber. Eure verrücktesten, was machst du denn hier, Urlaubsgeschichten. Also, vielleicht habt ihr euren ehemaligen Lehrer auf Fotosafari in Kenia getroffen oder in den heißen Quellen von Island saß auf einmal eure Fleischerei-Fachverkäuferin neben euch. Gerne mal über die NDR2-App melden. Am besten erzählt ihr mir die Geschichte schnell per Sprachnachricht. Ich freue mich. Wen habt ihr zufällig mal im Urlaub getroffen und wart völlig perplex?

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0: in der nächsten halben Stunde?
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0: 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Alles, was wichtig ist, gibt es jetzt um 15 Uhr.
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2: Bundeskanzler Merz hat politische Konsequenzen aus dem Anschlag am Rande des CSDs in Berlin angekündigt. Noch seien jedoch einige Fragen offen, so Merz. Bitte Sönnigsen, NDR 2 Berlin.
3: Merz hat die Frage aufgeworfen, ob der Anschlag hätte verhindert werden können. Im Mittelpunkt steht für ihn die Frage, wie sich der Tatverdächtige überhaupt in der Nähe des CSD aufhalten konnte, obwohl die Behörden wussten, dass er möglicherweise gefährlich ist. Der Tatverdächtige Abdul B. wurde mehrfach verurteilt und hatte vergeblich versucht, nach Syrien auszureisen, um sich dort dem IS anzuschließen. Merz verweist darauf, dass die Bundesländer zuständig sind, Gefährder lückenlos zu überwachen. Das werde in den Ländern aber sehr unterschiedlich gehandhabt, sagte der Kanzler.
2: Und der größte CSD Norddeutschlands findet am nächsten Samstag in Hamburg statt. Entsprechend machen sich auch dort viele Sorgen um die Sicherheit. Manuel Opitz, Sprecher vom Verein Hamburg Pride, hat im NDR 2 Morgen gesagt, wie die Veranstalter damit umgehen. Und er hat die Menschen im Norden zur Solidarität aufgerufen.
4: Also konkret verändert hat sich natürlich die Stimmung in der Community insgesamt. Das sehen wir an den vielen Rückmeldungen, die wir bekommen. Wir sind jetzt natürlich in regen Austausch mit der Polizei und den Behörden in Hamburg und sprechen uns natürlich ganz, ganz eng mit denen ab. Was wir jetzt brauchen, das ist eigentlich der Rückhalt aus der ganzen Stadtgesellschaft. Also jetzt sind eigentlich echt alle Menschen in Hamburg auch aufgerufen, mit uns mit gemeinsam auf die Straße zu gehen. Denn die Mitte der Gesellschaft, das sind die Leute, die jetzt entscheiden, wie sich das Ganze weiterentwickelt. Deswegen wäre es gerade jetzt wichtig, dass auch diese Leute mit uns mitgehen auf die Straße am Samstag.
2: Die neue CDU-Generalsekretärin kommt aus Hamburg. Der Bundesvorstand hat die bisherige Schatzmeisterin Franziska Hoppermann einstimmig gewählt. Außerdem hat Bundeskanzler Merz den Abgeordneten Steffen Bilger als neuen Verkehrsminister vorgestellt. Sabine Henkel, NDR 2 Berlin.
5: Bilger soll als Verkehrsminister schnell die Infrastruktur modernisieren. Das gilt für die Bahn und die Straße. So soll gerechtfertigt werden, dass die Regierung Merz so viele Schulden dafür aufgenommen hat. Das kann als indirekte Kritik am bisherigen Verkehrsminister Patrick Schnieder verstanden werden. Offenbar hat er, Merz, nicht schnell genug bestimmte Baumaßnahmen umgesetzt. Sanierungen, Renovierungen und Neubauten. Merz bedauerte in einer Pressekonferenz die Umstände um die Entlassung von Patrick Schnieder. Diese war am Freitag bekannt geworden. Merz hatte sich aber nicht dazu geäußert, da der Kandidat, den er als neuen Verkehrsminister in sein Kabinett holen wollte, zunächst zu und dann kurzfristig wieder abgesagt hatte.
2: Seine Ausstellungen Körperwelten waren ein Riesenskandal Mitte der 90er. Jetzt ist der Mediziner Gunther von Hagens gestorben mit 81 Jahren. In seinen Ausstellungen, da zeigte er speziell präparierte Leichen. Das Verfahren zur Konservierung hatte er selbst entwickelt. Immer wieder wurde in ihm Leichenflederei und Voyeurismus vorgeworfen. Von Hagens selbst nannte seine Ausstellungen einen neuen Einblick in die Wissenschaft.
0: 2:02. Wir gucken mal schnell aufs NDR2-Wetter. Ja, es gibt Sonne, aber eben auch Schauer. Vor allem so in Süd- und Ostniedersachsen bis rüber nach Vorpommern. Da kann einiges runterkommen. Von Westen her aber trockener und da dann auch mehr Sonne. Allerdings auch heute Abend so im Südwesten und Süden von Niedersachsen noch mal ein paar Tropfen. Temperaturen angenehm. 18 Grad in Leck, 21 Grad in Delmenhorst und Neustadt-Lewe und bis 24 Grad in Hanmünden. Morgen dann ähnliches Wetter wie heute um bis 27 Grad. Und am Mittwoch geht es dann wieder deutlich über die 30 Grad, teilweise so 34, 35 Grad im Norden. NDR2 Verkehrsservice führt den ganzen Norden. Viel los, deswegen Stau und Stockend ab 3 Kilometer Länge. Die A1 Osnabrück Richtung Bremen zwischen dem Dreieck Stur und Bremen-Arsten 7 Kilometer Stop and Go vor der Baustelle. A2 Berlin Richtung Hannover zwischen dem Kreuz Magdeburg und Alsleben immer noch Stau wegen des defekten LKW, der da steht. A2 Dortmund Richtung Braunschweig zwischen Hannover-Langenhagen und Hannover-Lahr stockt es auf 5 Kilometern. Genauso 5 Kilometer Stop and Go auf der A7 Flensburg Richtung Hamburg zwischen dem Dreieck Hamburg Nordwest und dem Elbtunnel. Rüber auf die A7 Hannover Richtung Hamburg zwischen dem Dreieck Walsrode und Soltau Süd. Den kennt ihr, den Stau. 7 Kilometer Stop and Go. A7 Hannover Richtung Hamburg zwischen dem Dreieck Hamburg Südwest und dem Elbtunnel stockt es auf 8 Kilometern. 5 Kilometer haben wir noch auf der A27 Bremen Richtung Bremerhaven zwischen Bremen-Fahr und Bremen-Überseestadt und 3 Kilometer Stop and Go auf der A31 Lingen Richtung Meppen zwischen Emsbüren und Lingen. Mensch, kommt gut und vor allen Dingen sicher an euer Ziel.
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0: Ich bin Maren Siever und da kommst du im Urlaub zum Frühstücksbuffet und wer sitzt da schon? Der Klempner, der dir vor 2 Jahren mal die Dusche repariert hat. Glaubt dir auch kein Mensch. Wen habt ihr mal tausende Kilometer von zu Hause zufällig im Urlaub gesprochen? Sprechen wir heute drüber. Hanno aus Isernhagen hat sich gemeldet über unsere NDR2 App und schreibt, ein ehemaliger Klassenkamerad, der ist mit 15 mit seinen Eltern in die USA gezogen. Wir hatten seitdem immer wieder losen Kontakt, haben uns aber nur 2 Mal getroffen. Dann war ich auf Safari in Sri Lanka 2020. 3 Mal dürft ihr raten, wen ich da getroffen habe. Das glaubt einem wirklich keiner, oder? Und Axel hat auch noch eine schöne Geschichte.
6: Ich bin mal vor ungefähr 35 Jahren auf der Ostsee gewesen. Und zwar in einem kleinen Bötchen direkt vor der Insel Samsö. Dort haben wir geangelt. Und irgendwann hat uns ein Surfer quasi überholt, wenn man so will. Und dieser Surfer war mein Klassenkamerad. Und wenn ich es nicht selber erlebt hätte, hätte ich es nicht geglaubt.
0: Hat der auch noch so eine Geschichte? Jetzt mal melden!

0: So, das war laut. Grüße gehen raus nach Wacken. Da sind ja auch schon die Ersten. Bauen da ihre Zelte auf dem Campingplatz. Und ab Donnerstag wird dann ordentlich geheadbankt und gefeiert. Hier ist NDR 2 am Montagnachmittag. Ganz, ganz anderes Thema. Und das ist wirklich, wirklich schlimm. Ihr habt sie bestimmt auch gesehen, die Fotos, die Bilder, wie aus einem Katastrophenfilm. Oder brennende Wälder. Menschen, die von Dünen aus auf lodernde Flammen gucken. In Frankreich und Spanien kommen die Waldbrände immer näher an die beliebten Urlaubsregionen dran. 340.000 Menschen, kann man sich gar nicht vorstellen, sind schon in Sicherheit gebracht worden. Darunter natürlich auch viele Touristen. Was denn aber, wenn man jetzt noch hier ist, also in Deutschland, aber schon Urlaub gebucht hat? Zum Beispiel an der französischen Atlantikküste oder auch in der Region Madrid. Jakob Rhein aus unserer ARD-Verbraucherredaktion. Kann man jetzt kostenlos stornieren wegen dieser Waldbrände?
1: Es kommt darauf an, ob man eine Pauschalreise gebucht hat. Pauschalreisende sind nämlich am besten abgesichert bei sogenannten unvermeidbaren außergewöhnlichen Umständen. Mhm. Wenn die den Verlauf der Pauschalreise erheblich beeinträchtigen, dann haben Kunden das Recht, kostenlos von der Buchung zurückzutreten. Also Rauch und Asche in der Luft oder Brandherde ganz in der Nähe vom Urlaubsort, das können solche Gründe sein. Wichtig ist, die Umstände müssen unmittelbar am Urlaubsort auftreten. Das gilt auch, wenn Urlauber bereits vor Ort sind, dann können sie unter solchen Umständen die Reise kündigen und nur die bis dahin genutzten Tage zahlen. Veranstalter müssen dann für ihre Rückreise sorgen. Es empfiehlt sich in jedem Fall aber erstmal zu schauen, welche Notfallangebote der Reiseveranstalter von sich aus bereitstellt.
0: Okay, das ist jetzt bei einer Pauschalreise. Ganz viele buchen aber auch individuell. Wie sieht das da aus?
1: Auch Individualreisende haben zwar die Chance, Geld zurückzubekommen, aber nur dann, wenn die Leistung tatsächlich nicht erbracht werden kann. Wenn der Flug zum Beispiel storniert wurde, muss entweder Ersatz angeboten oder Geld erstattet werden. Das gilt schon nicht mehr bei Verspätungen wegen Asche oder Qualm in der Luft. Da kann sich die Airline auf außergewöhnliche Umstände berufen. Wenn die Ferienwohnung nicht bezogen werden kann oder auch der Campingplatz, der zum Beispiel in einem Sperrgebiet liegt, dann kann man sein Geld zurückbekommen. Aber ist die Unterkunft bewohnbar oder erreichbar, dann hat der Mieter erstmal seine Pflicht erfüllt. Oder anders gesagt, für einen verrauchten Himmel oder nicht erreichbare Sehenswürdigkeiten kann er nicht verantwortlich gemacht werden. Individualreisende sollten also auch immer den Kontakt zur Unterkunft aufnehmen, vor allem auch, weil in der Regel das Recht des Landes gilt, in dem die gebuchte Unterkunft liegt.
0: Okay, und ob euer Urlaubsziel, euer Urlaubsort momentan von den Bränden betroffen ist, erfahrt ihr zum Beispiel über die Reisewarnung auf der Seite des Auswärtigen Amtes oder auch bei Google Maps. Das sind die Gegenden, in denen es brennt, mit einem entsprechenden Symbol markiert. Und dann seht ihr also ganz genau, ob euer Ferienhaus oder euer Campingplatz betroffen ist. Hier ist NDR 2. Der Montagnachmittag jetzt mit den Toten Hosen, nur nach vorn.

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0: 15:30 NDR2 Verkehrsservice führt den ganzen Norden viel los, deswegen stauen stockend ab 3 Kilometern. Alle weiteren Staus zum Nachlesen bei uns im Netz auf ndr.de. A1 Osnabrück Richtung Bremen zwischen dem Dreieck Stur und Bremen-Arsten stockt auf 7 Kilometern vor der Baustelle. Dann die A1 Bremen Richtung Lübeck zwischen dem Maschner Kreuz und der Norderelbbrücke 10 Kilometer Stop and Go. 12 Kilometer stockt auf der A2 Berlin Richtung Hannover zwischen Irxleben und Alsleben. Nochmal die A2 Dortmund Richtung Braunschweig zwischen Hannover-Langenhagen und Hannover-Lahr, 5 Kilometer Stop and Go. Dann die A7 Flensburg Richtung Hannover zwischen dem Dreieck Hamburg-Nordwest und dem Elbtunnel, 5 Kilometer Stop and Go. A7 Hannover Richtung Hamburg zwischen dem Dreieck Walsrode und Solter-Süd stockt es auf 7 Kilometern und 12 Kilometer leider nochmal auf der A7 Hannover Richtung Flensburg zwischen dem Dreieck Hamburg-Südwest und dem Elbtunnel. Kommt gut und vor allen Dingen sicher ans Ziel.
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0: Schönen Montag wünsche ich euch. Und nirgendwo kann man sich mal richtig gehen lassen. Weil irgendwo kommt dann doch vielleicht jemand, den man kennt. Und dann kann es peinlich werden. Oder aber auch schön. Wen, den ihr kennt, habt ihr zufällig mal im Urlaub getroffen? Sprechen wir heute Nachmittag drüber. Rainer aus Geesthacht hat sich gemeldet über unsere NDR2-App und schreibt, während einer Kanada-Rundreise habe ich zufällig Kunden von mir bei einer Gletscherfahrt getroffen. Wir saßen zwar nicht im selben Fahrzeug, aber als wir dann auf dem Gletscher in den Rocky Mountains ausgestiegen sind und ich meine Kunden mit Namen begrüßt habe, da haben die mich angeguckt, als ob ich vom anderen Stern komme. Das war echt krass. Das kann ich mir vorstellen, weil man rechnet ja nicht damit. Und Sarah hat auch noch eine schöne Geschichte. Wen hast du mal zufällig getroffen?
2: Wir waren vor ein paar Jahren in dem Ägyptenurlaub und auf einmal schrie meine Tochter in der Hotelanlage: Mama, guck mal, da ist Frau sowieso. Ich so, ach Quatsch. Dann habe ich geguckt und es war wirklich dann Frau sowieso aus der Schule, eine Betreuungskraft unserer Tochter. Gleicher Zeitraum, gleiches Hotel. Da haben wir auch nicht schlecht gestaunt.
0: Ja, aber erstmal der Tochter nicht glauben, ne?

0: Thank you, DJ.
1: Wenn die erste Reaktion ist, was machst du denn hier? Dann habt ihr wahrscheinlich jemanden im Urlaub getroffen, den ihr so dann nicht erwartet hättet. Hier ist NDR 2, der Montagnachmittag, und darüber sprechen wir heute. Leute, die ihr immer im Urlaub getroffen habt, wo ihr dachtet, ey, das kann doch überhaupt nicht sein. Was ist das denn bitte für ein Zufall? Wolfgang aus Hannover hat sich gemeldet über unsere NDR 2 App und schreibt, im Jahr 2006 war ich auf einer Grand Canyon Tour in Arizona. Und nahe dem Marble Canyon, da gibt's die Navajo Bridges, und die ältere ist nur noch für Fußgänger zugänglich. So, auf dieser Brücke standen 6 Personen und schauten sich den Canyon an. Ich aus Hamburg treffe einen Kollegen aus Frankfurt. Der war inzwischen schon Rentner, und ich hatte den zum letzten Mal vor 6 Jahren beruflich getroffen. Irre, oder? Das sind doch Zufälle. Mitten in den USA. Marc aus Schwerin, wen hast du denn zufällig mal getroffen?
2: Hallo ihr Lieben, hier ist Marc aus Schwerin, und ich kam letztes Jahr aus Sri Lanka über Doha, wollte ich nach Hause fliegen, und in Doha am Flughafen habe ich eine ehemalige Arbeitskollegin von mir getroffen. Sie kam aus Südkorea, und es war ein wundervolles Wiedersehen. Und lasst mich euch gerne eines mitgeben: Liebe und Mitgefühl sorgt für die schönsten Wunder. In diesem Sinne, macht's gut.
1: So recht hast du, Marc.

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0: hier ist NDR 2 am Montagnachmittag und jetzt kommt es auf die Mitte der Gesellschaft an. Das hat der Sprecher des Hamburger CSDs heute früh im NDR 2 Morgen gesagt. Nach dem Anschlag in Berlin hat er die Norddeutschen dazu aufgerufen, jetzt solidarisch zu sein. Noch mehr Reaktionen gibt's jetzt in den NDR 2 Nachrichten. Es ist 16 Uhr.
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2: Noch sind viele Fragen offen und die Ermittlungen laufen nach dem Anschlag am Rande des Berliner CSDs. Am Wochenende war dabei eine Frau ums Leben gekommen. Inzwischen ist klar, eine 65-jährige Polin, die ihre Tochter zum CSD begleitet hatte. Bundeskanzler Merz hat heute politische Konsequenzen aus dem Anschlag angekündigt. Birte Sönnigsen, NDR 2 Berlin.
3: Merz hat die Frage aufgeworfen, ob der Anschlag hätte verhindert werden können. Im Mittelpunkt steht für ihn die Frage, wie sich der Tatverdächtige überhaupt in der Nähe des CSD aufhalten konnte, obwohl die Behörden wussten, dass er möglicherweise gefährlich ist. Der Tatverdächtige Abdul B. wurde mehrfach verurteilt und hatte vergeblich versucht, nach Syrien auszureisen, um sich dort dem IS anzuschließen. Merz verweist darauf, dass die Bundesländer zuständig sind, Gefährder lückenlos zu überwachen. Das werde in den Ländern aber sehr unterschiedlich gehandhabt, sagte der Kanzler.
2: Der nächste große CSD steht am kommenden Samstag in Hamburg an. In der Hansestadt läuft schon die Pride Week mit vielen Veranstaltungen. Hamburgs Polizeipräsident Schnabel hat nun angekündigt, dass die Polizei deutlich mehr Präsenz zeigen wird. Um an die Opfer von Berlin zu erinnern, gibt es heute Abend bundesweit Mahnwachen, unter anderem um 17 Uhr in Kiel sowie um 18 Uhr in Schwerin, Hannover und Bremen. Verschiedene Verbände haben die Tat inzwischen verurteilt. Nils Hansen, NDR 2 aktuell.
4: Der Zentralrat der Muslime in Deutschland hat die Tat verurteilt. Wo Menschen aufgrund ihrer Identität oder Lebensweise Zielscheibe von Gewalt würden, würden die Grundwerte unseres Zusammenlebens angegriffen, hieß es. Auch in Berlin wird weiter getrauert. Berlin, Stadt der Freiheit. Dieser Schriftzug wurde aufs Brandenburger Tor geworfen, zusammen mit Regenbogenfarben. Dort versammeln sich auch weiter Menschen. Am Samstag soll in Hamburg der CSD begangen werden. Dabei bleibt es auch, mehr Polizisten als bisher geplant, sollen dann für die Sicherheit sorgen.
2: Bundeskanzler Merz hat seinen Kabinettsumbau offiziell gemacht. Er sprach von einer Neujustierung in Regierung und Partei. Auf Generalsekretär Linnemann, künftig Gesundheitsminister, folgt die Hamburger CDU-Politikerin Franziska Hoppermann. Der bisherige Geschäftsführer der Unionsfraktion im Bundestag, Steffen Bilger, wird neuer Verkehrsminister. Er folgt auf Patrick Schnieder. Mehr dazu auch im NDR 2 Update um 5. Bei dem Großbrand an der französischen Atlantikküste scheint sich die Lage etwas zu entspannen. Der französische Innenminister erklärte, das Feuer sei stabilisiert, aber noch nicht komplett eingedämmt. Etwa 250.000 Menschen mussten in den Orten zwischen Bordeaux und dem Becken von Arcachon in Sicherheit gebracht werden. Kai Rienecker für NDR 2 in Bordeaux.
5: Niedrigere Temperaturen, weniger Wind und etwas Regen haben den Feuerwehrleuten vor Ort eine Verschnaufpause gegeben. Die vorherigen Nächte waren davon gekennzeichnet, dass das Feuer völlig unkontrolliert und mit einer in Frankreich so noch nie gesehenen Geschwindigkeit vorangeschritten war. Nun soll sich die Zahl der Brandherde deutlich reduziert haben. Auch der starke Brandgeruch von gestern über dem Großraum Bordeaux ist heute kaum noch zu spüren. Nach einer Krisensitzung der Regierung kündigte der französische Präsident Macron an, sich noch am Nachmittag in das Einsatzgebiet begeben zu wollen.
0: 3:04, kurz mal der Blick aufs NDR 2 Wetter. Ist alles mit dabei heute. Hier und da mal ein Schauer, aber es gibt auch Sonne und angenehme Temperaturen. Höchstwerte 18 Grad heute in Leck, 21 in Delmenhorst und Neustadt-Glewe und bis 24 Grad in Hannmünden. Morgen sieht's wettertechnisch ganz ähnlich aus. Also hier und da mal ein kleiner Schauer, Wolken, aber auch länger Sonne. Das Ganze bei bis zu 27 Grad und genießt nochmal diese Temperaturen, weil ab Mittwoch knacken wir wieder deutlich die 30 Gradmarke, teilweise 34, 35 Grad dann. NR2 Verkehrsservice führt den ganzen Norden Stau, da stockend ab 3 Kilometern. Einfach weil wahnsinnig viel los ist. Die kürzeren Staus zum Nachlesen bei uns im Netz auf ndr.de. Los geht's auf der A1 Osnabrück Richtung Bremen. Zwischen dem Dreieck Stur und Bremen-Arsten stockt's auf 7 Kilometern vor der Baustelle. A1 Bremen Richtung Lübeck zwischen dem Aschner Kreuz und der Norderelbbrücke 10 Kilometer Stop and Go. A2 Berlin Richtung Hannover zwischen Irxleben und Eilsleben 12 Kilometer Stop and Go. A7 Flensburg Richtung Hamburg zwischen dem Dreieck Hamburg Nordwest und dem Elbtunnel stockt es auf 5 Kilometern, 7 Kilometer stockend auf der A7 Hannover Richtung Hamburg, zwischen dem Dreieck Walsrode und Soltau Süd, dann die A7 Hannover Richtung Flensburg, zwischen dem Dreieck Hamburg Südwest und dem Elbtunnel 12 Kilometer Stop and Go und die A20 aktuell Lübeck Richtung Rostock zwischen Schönberg und Grevesmühlen gesperrt. Da laufen Bergungsarbeiten. Kommt gut und vor allen Dingen sicher an euer Ziel.
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0: Schönen Montag. Und wenn ihr es noch nicht gemacht habt, jetzt ganz schnell noch anmelden auf ndr2.de für das Songs and Stories mit Jupiter Jones am Freitag in Güstrow. 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Dann ziehe ich nämlich die nächste Mail. Ich bin Maren Sieber.

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Achtung, NR2-Verkehrsservice. Aktuell, wenn ihr auf der A20 Kreuz-Uckermark-Rostock unterwegs seid, zwischen dem Kreuz-Uckermark und Prenzlau Süd, da werden Gegenstände auf die Fahrbahn geworfen. Achtung, das ist die A20 Kreuz-Uckermark-Rostock zwischen Prenzlau Süd und Kreuz-Uckermark in beiden Richtungen. Bitte vorsichtig fahren, da werfen Idioten Gegenstände auf die Fahrbahn.

0: Hier ist NDR 2. Schönen Montag wünsche ich euch. Und das wird ganz, ganz toll am Freitag.
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0: Ihr, wir und die Jungs von Jupiter Jones in einem ganz kleinen Intimrahmen in Güstrow. Tickets für diese tolle Veranstaltung gibt's nicht zu kaufen, sondern nur zu gewinnen. Ihr registriert euch ganz einfach auf ndr2.de und wir rufen dann zurück. Jetzt bei Jessica aus Güstrow. So, die hat sich gleich zweimal beworben, weil es wohl beim ersten Mal Probleme gab mit dem Gucken. So ganz habe ich es auch nicht. Wir fragen mal nach, was da los war.
2: Klausen?
0: Hallo Jessica, hier ist Maren von NDR 2.
2: Hallo, warte mal kurz, meine Kinder sind so laut. Du musst mal kurz leise sein, das Radio ist dran.
0: Hi. Hallihallo. So, ich wollte mal nachfragen, wie viel Dioptrien hast du?
2: Weil ich es nochmal geschickt habe. Ich war mir nicht mehr sicher. Ich habe an meinem Handy gesessen und gedacht, das gibt's doch nicht. Ich kann den Scheiß nicht erkennen. Eigentlich erst 43, aber ich habe dann doch schon eine Lesebrille. Und so manches Mal denke ich, es könnte auch eine Nummer stärker sein. Und jetzt weiß ich mir nicht mehr sicher, ob ich das abgeschickt habe oder nicht.
0: Jessica, ich kann dir sagen, diese Mail ist auf jeden Fall angekommen und ich fühle das so sehr. Ich habe früher immer über meine Eltern gelacht, wenn die gesagt haben, ich kann das gar nicht mehr lesen. Mittlerweile, ich bin blind.
2: Ja, ja, und das geht so schnell. Das ist das Problem. Das geht von jetzt auf gleich und ja,
0: genau. Ich habe meine Brille nämlich auf und habe gelesen, dass du gerne dabei sein möchtest bei Jupiter Jones. Du kommst auch aus Güstrow. Insofern passt das perfekt und ich sage herzlichen Glückwunsch. Wir freuen uns auf
2: super.
0: Dich.
2: Super. Dankeschön, Dankeschön, Dankeschön. Da freue ich mich wahnsinnig.
0: Sehr, sehr gerne. Du hast jetzt geschrieben, du kannst dich nicht entscheiden, Freundin oder Mann mitnehmen. Willst du nicht einfach beide mitnehmen? Habt ihr jemanden für die Kinder?
2: Die kriegen wir wegorganisiert, da sind wir gut drin.
0: So, wunderbar, herzlichen Glückwunsch. Weißt du, ich meine, es ist ja auch, müssen wir ja auch sagen, ne? Es ist ja aus Sicherheitsgründen. Stell dir vor, du setzt dich auf die Brille, dann findest du ja gar nicht mehr nach Hause.
2: Genau,
0: so, ja, das geht ja also, gar nicht. Das möchte ich nicht verantworten, ehrlich gesagt.
2: Also nee, das geht auch nicht. Da freue ich mich wahnsinnig, das wäre cool.
0: Wunderbar, so machen wir das und ich wünsche dir noch einen ganz, ganz schönen Nachmittag.
2: Super, ich freue mich wahnsinnig. Vielen, vielen Dank.
0: So soll das sein und ihr meldet euch jetzt auch noch schnell an und erlebt dann diesen Song mit etwas Glück live. Ganz schöne neue Single von Jupiter Jones heißt Wo diese Liebe hinfällt.
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16:30. NDR2 Verkehrsservice führt den ganzen Norden. Fahrt bitte weiterhin vorsichtig auf der A20 Kreuz Uckermark-Rostock. Da werden immer noch zwischen dem Kreuz Uckermark und Prenzlau Süd Gegenstände auf die Fahrbahn geworfen. Warum? A20 Kreuz Uckermark-Rostock in beiden Richtungen bitte vorsichtig fahren zwischen Prenzlau Süd und dem Kreuz Uckermark. Da werden Gegenstände auf die Fahrbahn geworfen. Stau und stockend ab 3 Kilometern, einfach weil viel los ist. A1 Osnabrück Richtung Bremen zwischen dem Dreieck Stur und Bremen-Arsten. 7 Kilometer Stop and Go. Das Ganze vor der Baustelle. Dann die A1, Bremen Richtung Lübeck, zwischen dem Maschner Kreuz und der Norderelbbrücke. 10 Kilometer stockend. 5 Kilometer stockt es auf der A7, Flensburg Richtung Hamburg, zwischen dem Dreieck Hamburg Nordwest und dem Elbtunnel. A7, Hannover Richtung Hamburg, zwischen dem Dreieck Walsrode und Soltau Süd. 7 Kilometer Stop and Go. A7, Hannover Richtung Flensburg, zwischen dem Dreieck Hamburg Südwest und dem Elbtunnel, stockt es auf 12 Kilometern. Und A20 Lübeck Richtung Rostock zwischen Schönberg und Grevesmühlen. Da gab es einen Unfall und der Verkehr wird jetzt an der Unfallstelle vorbeigeleitet. Dadurch aber 4 Kilometer Stau. Das waren jetzt leider nur die längsten. Gibt noch ein paar kürzere und die findet ihr natürlich auf ndr2.de zum Nachlesen. Einen schönen Montag. Hier ist der NDR 2 Nachmittag. Ich bin Maren.

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2: Da müssen wir leider kurz mal rein. Vorsicht in beiden Richtungen. NR2 Verkehrsservice aktuell A14 Schwerin-Wismar zwischen Schwerin-Ost und Schwerin-Nord. Da sind Kinder auf der Fahrbahn. Fahrt da bitte in beiden Richtungen vorsichtig, dass die A14 Wismar-Schwerin zwischen Schwerin-Nord und Schwerin-Ost Kinder auf der Fahrbahn.

0: Und wie sind Sie heute da?
1: Ich habe gleich mal eine Frage.
0: Ja.
1: Letzte Woche haben wir Steine bemalt, die uns im Ich darstellen sollten.
0: Ja, ein kunsttherapeutisches Angebot?
1: Nee. Ich will Schinken. Das ist auch eine Kunstform. Ich guck das jetzt immer mal live bei D-Max oder so Online-Events.
2: Was ist denn Schinkenschneiden? Also
1: Ramon Lovers, das sind Leute, die sich die spanischen Cortadores anglotzen, also Schinkenschneider.
0: Ja.
1: Serrano schneiden die vom ganzen Bein nur mit dem Messer.
2: Ja.
1: Und das benebelt mich, wenn ich das sehe.
0: Also ein gutes Gefühl.
1: Das Beste, das ist filigran.
0: Das finde ich natürlich erstmal gut, dass Sie da etwas gefunden haben.
1: Ja. Dann gucken Sie vorher, wie das Fett läuft, also verläuft und wie dick das ist und das Messer gleitet durch.
0: Ja.
1: Und dann wird das am Ende drapiert, alles eine Größe, dünn wie Parkhaus-Tickets.
2: Früher in der Seifenwerbung von Sir Irish Moose, da hat auch einer mit dem Messer so die Seife so ein Stück abgeschnitzt.
1: Ne? Wieso das denn?
2: Ja, weil das geil aussah. Das wussten die damals schon.
3: Bei mir sind das so ganz alte Döner-Fachmenschen.
0: Auf
3: wenn
0: was?
3: Die mit dem echten Säbel noch die Fitzel absäbeln und nicht mit so einer Fleischfriese, dann bleiben die Leute vom Schaufenster stehen und staunen.
0: Ja.
2: So was.
1: Oder wenn so ein breites Messer beim Tortenanschnitt ganz langsam in so einer Niederecker-Sahnetorte abtaucht wie ein U-Boot auf Feindfahrt.
0: Herr Sprenzel.
3: Ist ja immer ein großes Hallo, wenn einer was schneidet.
0: Ja, Frau Voss.
3: Sylvia.
0: Sylvia?
3: Das kann man ja in Zirkus machen. Dann lässt du die Königspudel weg, wenn die Polonaise machen. Das ist doch langweilig.
0: Ja?
3: Dann stellst du da einen in die Mitte, der schön was schneidet. Dann gehen aber die Münder auf. So.
0: Schönheit, das Erleben von Kunst ist zu einem großen Teil eine Qualität des Körpers, die mit einer Aktivität im medialen orbitofrontalen Kortex einhergeht und die Sinne einbezieht.
3: Ja.
2: Bei mir ist es mit dem Kettermesser, wenn überschüssiger Bauschaum so ausgehärtet an der Türzorge, wenn die das abschneiden mit einer Präzision, so ein leichtes Quietschen.
0: In der Wahrnehmungspsychologie und der Neuroästhetik.
2: Nee, dass wir das denn auch mal machen im Kunstraum.
0: Ja.
2: Was Jäcki sagte, zahlen hier ja genug Geld.
1: Ja, das will ich meinen.
0: Ja, ich nehme das sonst erst mal mit in den Themenspeicher auf.
2: Dann macht er Schinken, dann mach ich Bauschaum.
0: Nein.
3: Ja, dann gehen wir Instagram live und boom.
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1: Der Attentäter von Berlin war offenbar als Hochrisikoperson eingestuft und wurde überwacht. Wir fragen, warum er trotzdem nicht aufgehalten wurde. Und wir schauen auf Personalien in Berlin. Wer sind eigentlich der neue Verkehrsminister und die neue CDU-Generalsekretärin? Sie hat ihre Tochter zum CSD in Berlin begleitet. Dann wurde sie von Terroristen totgefahren. Bei dem Todesopfer des Anschlags am Rande des Berliner CSDs handelte es sich um eine 65-jährige Frau aus Polen. Ihre Tochter, die liegt noch schwer verletzt im Krankenhaus. Der Schock, der sitzt nach wie vor tief in Berlin. Wie die Menschen dort damit umgehen, darüber sprechen wir gleich hier im Update. Aber vorher gibt es noch ganz neue Informationen zu dem mutmaßlichen Täter, der ja gestern Abend bei seiner Festnahme in Berlin erschossen wurde. Denn nach Recherchen von NDR, WDR und Süddeutscher Zeitung ist der 21-jährige Abdul B. schon vor 2 Wochen als Hochrisikoperson eingestuft worden und er wurde von den Behörden überwacht. Martin Kaul vom WDR hat mitrecherchiert, was genau heißt denn Hochrisikoperson?
2: Man muss sich vorstellen, dass Abdul B. schon seit langem im Visier der Sicherheitsbehörden war. Es gibt ein gemeinsames Terrorismusabwehrzentrum von Bund und Ländern und da ist er wiederholt zum Thema geworden. Er hat ja eine lange Radikalisierungsgeschichte, hat auch schon ein Urteil im Mai 2025 erhalten und war aber nun auf freiem Fuß. Und vor dem Hintergrund haben sich die Sicherheitsbehörden ihn nochmal gezielt angeschaut und haben ihn eingestuft als jemanden, der jederzeit zu einer schweren Straftat in der Lage sein könnte. Und deswegen war er auf dem Schirm der Behörden. Wir konnten recherchieren, dass sie seinen Wohnungseingang mit einer Kamera überwacht haben. Und das ist sogar von Samstagabend um 20.58 Uhr noch letzte Bilder von ihm gibt, wie er die Wohnung verlässt. Er wurde offenbar telefonisch überwacht. Die Polizei wertete seine Social-Media-Beiträge aus. Er wurde teils auch regelmäßig observiert. Und das Tragische ist, dass es dann doch nicht gereicht hat, um dieses Attentat zu verhindern.
1: Und genau das ist jetzt die Frage. Wie konnte das dann trotzdem passieren, dass der Mann den Behörden entkommen ist?
2: Da beginnt jetzt ein bisschen die Erklärung und Schuldverschieberei. Eine der großen Fragen ist natürlich, wieso war er überhaupt auf freiem Fuß? Er wurde ja im Mai verurteilt, auch aufgrund des Versuchs, zum IS nach Syrien zu reisen. Er war im Libanon dann festgenommen worden, war dort in Haft, war dann 6 Monate in Deutschland in Untersuchungshaft. Und das Gerichtsurteil, das ihn verurteilt, setzt explizit nicht eine Bewährungsstrafe an. Das heißt, er wurde gar nicht auf Bewährung verurteilt, sondern mit einer Freiheitsstrafe. Und dann ist etwas Besonderes passiert, nämlich dass er auf eine sogenannte Vorbewährung trotzdem aus der Haft entlassen wurde und sollte sich regelmäßig bei Bewährungshelfern melden. Das ist eigentlich eine absurde Situation, weil die Justiz auch durchaus seine Gefährdung gesehen hat und die Sicherheitsbehörden, das Berliner LKA, hinter ihm her waren und doch im letzten Moment nicht zur Stelle, offenbar am Ende aus Ressourcengründen, weil sie ihn nicht rund um die Uhr überwachen konnten.
1: Das klingt für mich jetzt nach Behördenversagen.
2: Ja, es ist in jedem Fall tragisch und es ist natürlich, es wirft die Frage auf, an welcher Stelle die Behörden stärker miteinander hätten auch kommunizieren müssen. Denn wenn das Gesamtbild von einem Täter am Ende so stark in dieselbe Richtung weist, fragt man sich natürlich schon, wieso ist es dann nicht möglich gewesen, am Ende auch so nah an ihm dran zu bleiben. Man muss dazu sagen, dass er offenbar in den letzten Wochen dann keine ganz akuten Radikalisierungsschritte unternommen hat, dass bei den Observationen offenbar nichts aufgefallen ist, weshalb man sich dann, obwohl er als Hochrisikoperson eingestuft wurde, entschieden hat, ihn nicht rund um die Uhr zu überwachen.
1: Danke für diese Information, Martin Kaul. Ja, mit Mahnwachen wird heute in ganz Deutschland an die Opfer von Berlin erinnert. In diesen Minuten zum Beispiel in Kiel und ab 18 Uhr in Bremen, in Hannover und auch in Schwerin. In Hamburg gab es schon gestern Abend eine erste spontane Mahnwache mit hunderten Menschen. Helene Buchholz hat mit ihnen gesprochen.
3: Ich habe gesagt, wir müssen hier sein,
4: weil wir in Gedanken bei den Opfern in Berlin sind.
5: Wir stehen für eine tolerante Gesellschaft hier ein.
6: Ich liebe Hamburg für seine Offenheit. Wir haben nächste Woche CSD. Mit welchem Gefühl gehen wir dahin?
7: Aufgerufen zu der Mahnwache hatte der Verein Hamburg Pride, der auch den CSD organisiert, der hier am kommenden Wochenende stattfinden soll. Manuel Opitz ist einer der OrganisatorInnen.
8: Das, was dort passiert ist, das ist das Schlimmste, was einem passieren kann, wenn man eine CSD-Demo und oder ein CSD-Wochenende organisiert. Von daher wollten wir dort unsere Solidarität zum Ausdruck bringen und ja, aber auch ein Zeichen für die Hamburger Community setzen.
7: Und auch in St. Georg macht sich Unsicherheit breit. In dem Hamburger Stadtteil direkt hinterm Hauptbahnhof gibt es traditionell besonders viele Cafés und Kneipen von und für die queere Szene, wie auch das Café Urlaub.
9: Das, was in Berlin passiert ist, ist ganz, ganz furchtbar. Wirklich ganz furchtbar und das macht uns richtig Angst.
7: Sagt Mitarbeiter Jens Weber.
9: Wir haben nämlich gemerkt, dass dieser Hass, diese Hasskriminalität auch im Internet, nicht nur im Internet, sondern auch hier in unserem Café zugenommen hat.
7: Was Weber aus seinem Alltag beschreibt, bestätigt auch die Statistik der Hamburger Polizei. Allein in der Hansestadt hat es im vergangenen Jahr offiziell 166 Straftaten gegen queere Menschen gegeben, Tendenz steigend. Auch die Ministerpräsidentinnen und Ministerpräsidenten der norddeutschen Bundesländer haben sich in den sozialen Netzwerken zu dem Anschlag in Berlin geäußert. Und auch Hamburgs zweite Bürgermeisterin Katharina Fegebank ruft dazu auf, sich nicht einschüchtern zu lassen.
10: Unser CSD hier in Hamburg wird stattfinden. Wir haben schon jetzt ein sehr hohes Niveau, was Sicherheit angeht, bei öffentlichen Veranstaltungen. Und sicher wird jetzt auch das Sicherheitskonzept nochmal mit Polizei und Sicherheitsbehörden und Hamburg Pride angepasst und angeguckt. Liebe muss immer stärker und mächtiger sein als Hass.
7: Eine Absage des CSD am kommenden Samstag kommt also trotz aller Verunsicherung nicht in Frage, betont auch Manuel Opitz von Hamburg Pride.
8: Das, was wir jetzt brauchen, das ist Rückhalt aus der Stadtgesellschaft. Jetzt sind echt alle Menschen, die in Hamburg leben, aufgerufen, mit uns gemeinsam auf die Straße zu gehen und damit kundzutun, dass sie hinter uns stehen.
1: Sagt der Veranstalter des Hamburger CSD, Manuel Opitz. Und der Demonstrationszug findet am kommenden Samstag ab 12 Uhr in Hamburg statt. Ich bin auf jeden Fall dabei. Deutschland bekommt einen neuen Bundesverkehrsminister. Dass das passieren würde, das wissen wir ja schon seit Ende letzter Woche. Aber weil der mögliche Nachfolger für den bisherigen Verkehrsminister Stieder kurzfristig abgesprungen war, konnte der Kanzler dann doch noch keinen Nachfolger verkünden. Das hat er nun heute nachgeholt und Steffen Bilger vorgeschlagen, bisher parlamentarischer Geschäftsführer der Unionsfraktion. Ja, und anscheinend ja nicht die erste Wahl des Kanzlers. Katrin Auer, NDR 2 Berlin. Wie hat Merz denn erklärt, dass er Bilger nicht schon direkt am Freitag vorgeschlagen hat?
11: Naja, er hat nochmal erklärt, dass es ja einen Wunschkandidaten gab, nämlich Fritz Günzler, Bundestagsabgeordneter aus Göttingen. Und der habe ja nun sehr kurzfristig abgesagt. Das heißt, das hat den Kanzler wohl doch ziemlich kalt erwischt, bevor er eigentlich sein neues Personaltableau am Freitagmorgen um 9 präsentieren wollte. Das konnte er dann eben nicht machen und dann musste eben in den Stunden und Tagen danach eine Alternative gefunden werden und die heißt eben Steffen Bilger.
1: Und was soll Bilger jetzt anders machen als Schnieder? Was wird von ihm erwartet?
11: Das war ganz interessant. Merz wurde in der Pressekonferenz gefragt, warum denn eigentlich er seinen Verkehrsminister Schnieder loswerden wollte. Und dazu hat er sich vage geäußert, aber doch angedeutet, was er eben von Steffen Bilger erwartet, nämlich, dass die immensen Investitionen in die Infrastruktur jetzt auch schnell Erfolge zeigen. So viele Milliarden Euro müssen doch Resultate bringen, so sinngemäß. Und das deutet für mich darauf hin, dass Merz eben nicht zufrieden war mit der Schnelligkeit, vor allem mit der Patrick Schnieder Verbesserungen im Verkehrsbereich auf der Schiene, auf den Straßen vorangetrieben hat, verbunden mit der Hoffnung, dass Steffen Bilger das jetzt eben tut.
1: Jetzt wurde heute noch eine wichtige Personalie verkündet. Eine Hamburgerin wird nämlich neue Generalsekretärin der CDU. Was müssen wir über sie wissen?
11: Sie ist 44 Jahre alt, Franziska Hoppermann heißt sie, kommt aus Hamburg, ist Bundestagsabgeordnete und außerdem schon seit 2022 im CDU-Vorstand, seit letztem Jahr auch CDU-Schatzmeisterin. Das heißt, sie kennt die Partei quasi in- und auswendig. Der Kanzler sagt, eine selbstbewusste, kluge Person. Und er betont, dass sie Mitglied in der christlich-demokratischen Arbeitnehmerschaft ist. Das ist so eine Art Flügel innerhalb der CDU, arbeitnehmernah. Und Friedrich Merz hat gesagt, wir bilden damit dann auch eine größere Bandbreite innerhalb der Partei inhaltlich ab. Was deswegen interessant ist, weil ja tatsächlich die Bundes-CDU unter Merz schon öfters als zu wirtschaftsliberal kritisiert wurde. Und das könnte mit der Person Franziska Hoppermann vielleicht ein wenig anders werden.
1: Katrin Auer aus unserem Hauptstadtstudio. Danke nach Berlin.
12: Und das war das NDR 2 Update um 5 mit André Schünke. Gibt's auch nochmal zum Nachhören bei uns in die App. Jetzt gucken wir erstmal aufs Wetter. Heute Abend immer mal wieder Sonne, teilweise aber auch noch so im nördlichen Mecklenburg-Vorpommern, so vom Raum Rostock bis nach Süden und Rügen und im Südwesten und Süden von Niedersachsen hier und da noch so ein paar Schauer möglich. Später in der Nacht dann aber überall trocken. Das Ganze bei Temperaturen heute Abend 17 Grad in Bredstedt, 19 Grad in Hamburg und Greifswald und 21 Grad in Emsbüren. In der Nacht Tiefstwerte zwischen 17 bis 10 Grad, also perfekt nochmal zum Durchlüften. Morgen alles mit dabei, heiter bis wolkig, nordöstlich der Elbe so ein bisschen Regen, 21 bis 27 Grad. Genießt das nochmal, weil ab Mittwoch wird es wieder heiß, teilweise dann bis zu 34 Grad im Norden. NR2 Verkehrsservice führt den ganzen Norden. Immer noch Achtung, Vorsicht bitte in beiden Richtungen auf der A14 Schwerin-Wismar zwischen Schwerin-Ost und Schwerin-Nord. Immer noch Gefahr für und durch Kinder auf der Fahrbahn. Fahrt da in beiden Richtungen bitte vorsichtig. Und da werden wohl offensichtlich immer noch Gegenstände auf die Fahrbahn geworfen. Ist noch nicht aufgelöst auf der A20 Kreuz Uckermark-Rostock zwischen dem Kreuz Uckermark und Prenzlau Süd. Auch da bitte ganz, ganz vorsichtig fahren. Stau und stockend ab 3 Kilometer Länge. Die A1 Osnabrück Richtung Bremen zwischen dem Sturm Bremen-Arsten, 6 Kilometer Stop-and-Go vor der Baustelle. 10 Kilometer stockt's auf der A1 Bremen Richtung Lübeck zwischen dem Maschner Kreuz und der Norderelbbrücke. A7 Flensburg Richtung Hamburg zwischen dem Dreieck Hamburg-Nordwest und dem Elbtunnel. 5 Kilometer Stop-and-Go, 7 Kilometer stockt's auf der A7 Hannover Richtung Hamburg zwischen dem Dreieck Walsrode und Solter-Süd. A7 Hannover Richtung Flensburg zwischen dem Dreieck Hamburg-Südwest und dem Elbtunnel. 12 Kilometer stockend und A20 Lübeck Richtung Rostock zwischen Schönberg und Gräbis Mühlen gab es einen Unfall. Der Verkehr wird da an der Unfallstelle vorbeigeleitet, staut sich aber gerade auf 4 Kilometern. Mensch, kommt gut und vor allen Dingen sicher an euer Ziel und in Richtung Feierabend. Hier ist der NDR 2 Nachmittag und ich bin Maren Sieber.

0: 17:30 NR2 Verkehrsservice. Für den ganzen Norden immer noch eine Menge los, deswegen Stauen stoppend ab 3 Kilometern. A1 Osnabrück Richtung Bremen zwischen dem Dreieck Stur und Bremen-Arsten 6 Kilometer. Stop and Go vor der Baustelle. 10 Kilometer stockt's auf der A1 Bremen Richtung Lübeck zwischen dem Maschener Kreuz und der Norderelbbrücke. A7 Flensburg Richtung Hamburg zwischen dem Dreieck Hamburg Nordwest und dem Elbtunnel. 5 Kilometer Stop and Go. 7 Kilometer stockt's auf der A7 Hannover Richtung Hamburg zwischen dem Dreieck Walsrode und Soltau Süd. A7 Hannover Richtung Flensburg zwischen dem Dreieck Hamburg Südwest und dem Elbtunnel. 12 Kilometer Stop and Go und die A20 Lübeck Richtung Rostock gab es einen Unfall zwischen Schönberg und Grevesmühlen und der Verkehr wird aktuell an der Unfallstelle vorbeigeleitet, deshalb dort 4 Kilometer Stau. Kommt gut an!
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0: Heute mal mit Maren und ich habe jetzt was ganz, ganz Schönes für euch.
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0: Jeden Tag ja eine musikalische Perle, die so ein bisschen nach Strand, Schwimmbad und Sommer klingt. Und heute gehen wir mal zurück in den Sommer 1984. Apple bringt seinen ersten Computer raus. Sat.1 geht auf Sendung. In Los Angeles finden die Olympischen Sommerspiele statt. Und im Kino läuft Beverly Hills Cop mit Eddie Murphy. Und der Titelsong von Glenn Frey, der lief im Radio von Timmendorf bis Westerland. The Heat is on, der NDR 2 Beachbanger für euren Weg in den Feierabend. Macht euch einen schönen Montagabend. Hier ist NDR 2. Ach, schön. Ellenbogen aus dem Fenster raus.

0: Hier ist NDR 2 am Montag und manchmal fragt man sich ja wirklich, wie Menschen früher fit geblieben sind, oder? So ganz ohne Proteinpulver und Supplements, so heißen Vitamintabletten ja mittlerweile. Ohne die soll ja angeblich nichts gehen und wenn man dann noch was gegen die Falten tun möchte, dann muss man unbedingt Kollagen nehmen. Also das sagen zumindest zahlreiche Influencer. Versprochen werden da festere Haut, geschmeidigere Gelenke. Katharina Ditschke ist Mitarbeiterin unserer ARD Wirtschaftsredaktion. Erklär mal bitte, was ist Kollagen überhaupt und was macht das?
1: Kollagen ist so etwas wie das Stützgerüst unseres Körpers, quasi ein Gerüstprotein. Es sorgt dafür, dass Haut, Knochen, Knorpel und Sehnen stabil bleiben. Mit den Jahren baut der Körper davon immer weniger neu auf und deshalb wird die Haut schlaffer und die Fältchen größer.

0: nach einem Zaubertrank, ist aber eigentlich nur Kaffee mit Kollagenpulver. Der Hype klingt spektakulär, die Studienlage ist es eher nicht. Bisher gibt es keine Hinweise darauf, dass Kaffee die Wirkung von Kollagen verschlechtert, aber eben auch keine Belege dafür, dass Koffein das Kollagen irgendwie verstärkt. Der mögliche Beauty-Effekt kommt, wenn überhaupt, vom Kollagen, nicht vom Kaffee. Entscheidend ist eher die tägliche Menge und Geduld. In Studien wurden meist 2,5 bis 10 Gramm Kollagen über mindestens 8 bis 12 Wochen eingenommen. Und ob das Pulver in Wasser, einem Shake oder Kaffee eingerührt wird, das ist reine Geschmackssache.
1: Ich bin ja auch immer so ein bisschen skeptisch, muss ich ganz ehrlich sagen, weil ich immer so ein Pulver zu mir nehmen soll und irgendwo einrühren. Das ist teilweise auch echt teuer. Kann ich Kollagen, weil es scheint ja so ein bisschen was zu bringen, auch zu mir nehmen, wenn ich ganz normal esse? Und wenn ja, was sollte ich denn da essen?
0: Kollagen kommt ausschließlich in tierischen Lebensmitteln vor, besonders viel zum Beispiel in Brühe, ausgekocht aus Knochen. Der Körper kann es aber auch selbst herstellen, wenn man sich rein pflanzlich ernährt. Wer sich ausgewogen ernährt, also genügend Eiweiß isst und Lebensmittel zu sich nimmt, die Vitamin C enthalten, liefert dem Körper genügend Bausteine für die eigene Kollagenbildung.
1: Also Kollagenpulver gegen Falten, nicht so wirklich hilfreich. Einfach mehr in gute Lebensmittel statt in Pulver investieren. Wahrscheinlich bringt das mehr. Und zur Not, Pro-Tipp von mir, zu Hause einfach so ein bisschen das Licht dimmen. Das zieht locker auch nochmal 10 Jahre ab.

Achtung, NDR2-Verkehrsservice aktuell in beiden Richtungen auf der A270 Blumenthal-Ilpol zwischen Bremen-Rönnebeck und Bremen-Lüssum. Da werden Steine auf die Fahrbahn geworfen. Achtung, Idioten werfen Steine auf die Fahrbahn auf der A270 Blumenthal-Ilpol zwischen Bremen-Lüssum und Bremen-Rönnebeck. Bitte fahrt da ganz, ganz vorsichtig.

Das war schön. Das war der NDR2 Nachmittag. Heute mit Maren. Gleich geht's weiter. Dirk für euch am Start. Soundcheck, neue Musik. Ist gerade reingerauscht. Freut sich schon auf euch. Ich wünsche euch einen ganz fantastischen ersten Feierabend der Woche.

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1: Am Montagabend, jetzt kommt es auf die Mitte der Gesellschaft an. Das hat der Sprecher des Hamburger CSD heute früh im NDR 2 Morgen gesagt. Nach dem Anschlag in Berlin hat er die Norddeutschen dazu aufgerufen, solidarisch zu sein. Mehr Reaktionen gibt es jetzt in den NDR 2 Nachrichten. Es ist 18 Uhr.
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2: Noch sind viele Fragen offen und die Ermittlungen laufen nach dem Anschlag am Rande des Berliner CSD. Am Wochenende war dabei eine Frau ums Leben gekommen, eine 65-jährige Polin, die ihre Tochter begleitet hatte. Bundeskanzler Merz hat heute politische Konsequenzen aus dem Anschlag angekündigt, denn der Täter konnte sich in der Nähe des CSD aufhalten, obwohl die Behörden wussten, dass von ihm möglicherweise eine Gefahr ausgeht. Birte Sönnigsen, NDR 2 Berlin.
3: Abdul B. wurde mehrfach verurteilt und hatte vergeblich versucht, nach Syrien auszureisen, um sich dort dem IS anzuschließen. Merz verweist darauf, dass die Bundesländer zuständig sind, Gefährder lückenlos zu überwachen. Das werde in den Ländern aber sehr unterschiedlich gehandhabt, sagte der Kanzler. Sei es, wenn es um das Anlegen von Fußfesseln geht oder darum, potenzielle Straftäter in Polizeigewahrsam zu nehmen. Die Union fordert nach dem Anschlag auch ein schärferes Jugendstrafrecht. Vizefraktionschef Günther Krings fordert, dass für alle ab 18 Jahren konsequent das Erwachsenenstrafrecht gelten soll.
2: Der nächste große CSD steht schon am kommenden Samstag in Hamburg an. Hamburgs Polizeipräsident Schnabel hat angekündigt, dass die Polizei deutlich mehr Präsenz zeigen wird. Um an die Opfer von Berlin zu erinnern, gibt es gerade bundesweit Mahnwachen. Um 17 Uhr ging es in Kiel los und in diesen Minuten starten welche in Schwerin, Hannover und Bremen. Verschiedene Verbände haben die Tat verurteilt. Nils Hansen, NDR 2 aktuell.
4: Der Zentralrat der Muslime in Deutschland hat die Tat verurteilt. Wo Menschen aufgrund ihrer Identität oder Lebensweise Zielscheibe von Gewalt würden, würden die Grundwerte unseres Zusammenlebens angegriffen, hieß es. Auch in Berlin wird weiter getrauert. Berlin, Stadt der Freiheit. Dieser Schriftzug wurde aufs Brandenburger Tor geworfen, zusammen mit Regenbogenfarben. Dort versammeln sich auch weiter Menschen. Am Samstag soll in Hamburg der CSD begangen werden. Dabei bleibt es auch. Mehr Polizisten als bisher geplant sollen dann für die Sicherheit sorgen.
2: Bei dem Großbrand an der französischen Atlantikküste scheint sich die Lage etwas zu entspannen. Der französische Innenminister erklärte, das Feuer sei stabilisiert, aber noch nicht komplett eingedämmt. Etwa 250.000 Menschen mussten in der Region zwischen Bordeaux und Arcachon in Sicherheit gebracht werden. Kai Rienecker, NDR 2 Bordeaux.
5: Niedrigere Temperaturen, weniger Wind und etwas Regen haben den Feuerwehrleuten vor Ort eine Verschnaufpause gegeben. Die vorherigen Nächte waren davon gekennzeichnet, dass das Feuer völlig unkontrolliert und mit einer in Frankreich so noch nie gesehenen Geschwindigkeit vorangeschritten war. Nun soll sich die Zahl der Brandherde deutlich reduziert haben. Auch der starke Brandgeruch von gestern über dem Großraum Bordeaux ist heute kaum noch zu spüren. Nach einer Krisensitzung der Regierung kündigte der französische Präsident Macron an, sich noch am Nachmittag in das Einsatzgebiet begeben zu wollen.
2: Die Flügel von Windrädern können gut 20 Meter lang und 2 Meter breit sein. So eins ist jetzt in einem Offshore-Windpark in der Nähe von Borkum abgebrochen. Das Rotorblatt trieb im Wasser und hat dadurch die Schifffahrt gefährdet. Die Bundespolizei hat den Flügel in Teile gesägt und eingesammelt. Warum der überhaupt abgebrochen war, ist unklar.
6: Ja, könnte der Wind gewesen sein, ne?
1: 4:06. Da gucken wir mal direkt aufs Wetter. Heute Abend noch 17 bis 21 Grad. Der Wind ein bisschen böig zwischendurch. Und es kann hier und da noch einzelne Schauer geben. Das wird aber weniger. In der Nacht dann 10 bis 17 Grad, meistens trocken. Und morgen dann fängt es an, langsam ein bisschen wärmer zu werden. Heiter bis wolkig morgen, nordöstlich der Elbe. Vielleicht etwas Regen, meist aber trocken. 21 bis 27 Grad. Am Mittwoch dann bis 34 Grad. Am Donnerstag bis 37 Grad. Der Backofen geht an. NDR 2 Verkehrsservice für den ganzen Norden. Achtung immer noch in beiden Richtungen auf der A270 Blumenthal-Ilpol zwischen Bremen-Rönnebeck und Bremen-Lissum werden Steine auf die Fahrbahn geworfen. Stau oder stockender Verkehr noch ab 3 Kilometern A1 Osnabrück Richtung Bremen zwischen Dreieckstur und Bremen-Arsten 4 Kilometer vor der Baustelle. Die A7 Flensburg Richtung Hamburg zwischen Hamburg-Stellingen und Othmarschen noch 4 Kilometer. Die A7 Hannover Richtung Flensburg zwischen Dreieck Hamburg Südwest und dem Elbtunnel 12 Kilometer. Da braucht ihr eine gute Dreiviertelstunde länger. Und die A20 Lübeck Richtung Rostock zwischen Schönberg und Grevesmühlen wird der Verkehr an einer Unfallstelle vorbeigeleitet. Deswegen dort im Moment 4 Kilometer. Gute Fahrt für euch. 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
1: Montagabend, es geht in eine neue Woche und das machen wir natürlich ab 18 Uhr mit ganz, ganz frischer Musik für euch. Gleich One Republic, außerdem Jungle mit dabei und hier ist Lady Gaga mit Shape of a Woman. Ich bin Dirk, freue mich, dass ihr dabei seid.

0: Egal, was Ryan Tedder so schreibt und produziert, alles geht weltweit in die Charts. Der Mann hat den Dreh halt raus. Das waren One Republic, Need Your Love. NDR 2. Am Montagabend Soundcheck, neue Musik, gleich mit der neuen von Benson Boone. Die habe ich gehört und mich gefragt, Junge, wenn er das Ding live singen will, dann muss er schon eine ziemlich großartige Stimme haben. Das geht so hoch, was der da singt. Das ist ziemlich abgefahren. Also bin ich gespannt drauf. Wenn er dann auf Tour ist, muss ich ihn mir unbedingt mal angucken, wie er den Salto vom Klavier macht und dabei die ganz hohen Töne singt. Gleich Benson Boone mit The Time of My Life. Vorher noch einen ganz kleinen Moment.
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2: Mit einem Beitrag von Pastor Simon Lute aus Wesselburen für die evangelische Kirche.
3: Nach den Konfirmationen kam einer meiner Konfis zu mir. Etwas verlegen, so als hätte er lange überlegt, ob er das fragen darf. Und dann kam's. Wenn ich jetzt mit Gott rede, sage ich da eigentlich du oder muss ich sie sagen? Ich habe die Frage total gefeiert. Du oder sie? Die Frage nach der Beziehung, die wir miteinander haben und mit Gott. Wir sitzen doch sonst alle, die wichtig sind. Den Bürgermeister, die Lehrerin, den Pastor. Und Gott? Größer geht's ja wohl nicht. Wenn irgendwer ein Sie verdient hätte, mit Abstand und Ehrfurcht, dann doch der. Aber wir machen es andersrum. In jedem Gebet, das ich bete, du. Ganz selbstverständlich. So, wie man mit einem alten Freund redet oder mit engen Verwandten. Das Du ist keine Respektlosigkeit. Es ist das Gegenteil von Abstand. Es heißt, hier muss keiner buckeln oder sich klein machen. Hier ist einer, der so nah ist, dass Förmlichkeit albern wäre. Der mich kennt, bevor ich den Mund aufmache. Ich habe dem Konfi gesagt, sag ruhig du. Nicht, weil Gott klein ist, sondern weil er dir nah ist. Und ehrlich, vielleicht ist dieses kleine Du das Größte, was wir über Gott sagen können.
2: Das war ein Beitrag von Pastor Simon Lute aus Wesselburen für die evangelische Kirche.

0: Scott Quinn mit All or Nothing. NDR 2 um 6:30. Mit dem NDR 2 Verkehrsservice für den ganzen Norden. Stau oder stockender Verkehr ab 3 Kilometern. A1 Osnabrück Richtung Bremen zwischen Dreieckstur und Bremen-Arsten. 4 Kilometer stockender Verkehr vor der Baustelle da. Und dann haben wir gerade eben noch eine Meldung bekommen von einem, der uns über den Messenger direkt eine Audionachricht geschickt hat und gesagt hat, Leute, auf der A1 zwischen Maschener Kreuz und Stillhorn, da hat es einen Unfall gegeben. Deswegen staut es sich da im Moment und es hat ordentlich gekracht. Das kann auch einen kleinen Moment dauern. Danke für die Nachricht. Wir schicken das direkt weiter an unser Verkehrsstudio. Die A7 Hannover Richtung Kassel zwischen Dreieck Salzgitter und Bokelem ist nach einem Unfall gesperrt. Die A7 Hannover Richtung Flensburg zwischen Dreieck Hamburg Südwest und dem Elbtunnel 12 Kilometer. Eine gute Dreiviertelstunde braucht ihr dort länger. Und die A20 Lübeck Richtung Rostock zwischen Schönberg und Grevesmühlen wird der Verkehr an einer Unfallstelle vorbeigeleitet. Deswegen dort 4 Kilometer. Gute und sichere Fahrt für euch.
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0: Einen schönen Abend für euch. Nessa Barrett ist aus den USA und eine von diesen Stimmen, die dazu auch noch, wenn du sie anschaust, denkst, eigentlich ist sie Model. So, und kann dann noch so großartig singen. Das ist natürlich eine gute Kombination auf der Bühne. Too Fast to Live, Too Young to Die heißt die Nummer von ihr. Außerdem danach Son Lux mit Endlessly und ich bin Dirk. Wünsche euch einen Endlessly schönen Abend. Check.

Der DR2 Verkehrsservice aktuell. Achtung in beiden Richtungen. Auf der B6 Autobahnzubringer Überseestadt zwischen Ut-Bremer Tunnel und Ut-Bremer Straße werden Flaschen auf die Fahrbahn geworfen. Hallo. Die B6 Autobahnzubringer Überseestadt zwischen Ut-Bremer Tunnel und Ut-Bremer Straße werden Flaschen auf die Fahrbahn geworfen. Achtung in beiden Richtungen.

0: Heute macht er mit dem Gitarristen von Jupiter Jones wieder Jupiter Jones Musik. Großartig und so großartig, dass wir gesagt haben, die müssen unbedingt mal vorbeikommen zu einem Songs and Stories Konzert. Und das wird an diesem Freitag sein in Güstrow im Ernst-Barlach-Theater. Und deswegen haben wir gesagt, Mensch, wenn ihr euch bei uns meldet, dann kann es sein, dass wir 2 Tickets für euch haben, weil die gibt's nicht zu kaufen, die gibt's nur zu gewinnen. So, und jetzt spreche ich mit der Jana aus Rostock. Hi Jana, hallo.
1: Hallo.
0: Ah, super. Guck mal, eben hast du noch gedacht, der will mich doch veräppeln, weil du hast dich, glaube ich, erst vor einer Stunde oder sowas registriert bei uns auf der Homepage und schwupps, schon rufe ich dich an.
1: Ja, das ging mal fix bei euch, ne?
0: So schnell kann das gehen. Ja, und du hast gesagt, Jupiter Jones begleiten dich schon dein halbes Leben.
1: Ja, würde ich mal so sagen. Kommt ungefähr hin, ja.
0: Ja, und geht dir das so ähnlich wie mir, dass wenn du die Stimme hörst, dass das unheimlich tief reingeht, so, egal was da gesungen wird?
1: Absoluter Wiedererkennungswert immer die Stimme, ja.
0: Ja, ne? Großartig. Übrigens muss man sagen, du hast eine ganz tolle Telefonverbindung. Das ist, als wenn du neben mir stehst.
1: Ja, das ist, ne?
0: Ja, das ist die Technik.
1: Doch, geht alles gut.
0: Aber ja, Jana, lange Rede, kurzer Sinn. Du bist am Freitag auf jeden Fall dabei. Es geht
1: das
0: los.
1: Ist sehr schön.
0: Es geht los. Einlass um 18 Uhr, um 19 Uhr geht das Konzert los und hast ja wahrscheinlich schon mitbekommen, wir reden nicht von einem normalen Konzert, sondern zwischendurch erzählen die beiden auch von den Songs, Dinge, die sie bewegen, warum sie die Songs so gemacht haben, wie sie sind, was der Hintergrund ist. Das ist wirklich schön. Da wünschen wir dir ganz, ganz viel Spaß dabei. Du hast geschrieben, du nimmst deinen Mann mit.
1: Ja, genau.
0: Ist auch dabei geblieben, er hat sich benommen, alles gut.
1: Ja, doch, er hat verdient.
0: Du musst es kurz überlegen, aber ist okay. Da wünschen wir dir einen ganz, ganz schönen Abend mit Jupiter Jones. Bleib mir bitte noch kurz in der Leitung. So, und dann für alle anderen, ihr könnt auch noch mit dabei sein. Die Karten, wie gesagt, nicht zu kaufen, nur zu gewinnen hier bei uns bei NDR 2. Und deswegen ab zu uns unter ndr2.de, da könnt ihr eure Daten eintragen. Geht noch bis Freitag. Ich würde es aber früher machen, denn dann ist die Chance umso größer, dass ihr noch mit dabei seid. Hier sind Jupiter Jones mit »Wo diese Liebe hinfällt«.
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0: New Constellations hier mit Hot Blooded im NDR2 Soundcheck. Neue Musik. Einen schönen Montagabend wünschen wir euch. Jetzt kommen wir zu einer tollen Kombination. David Puentes ist einer der erfolgreichsten DJs der letzten Jahre bei uns in Deutschland. Er hat schon für Post Malone geremixed, für Rita Ora, für Tiesto, für ganz, ganz viele und viele eigene Singles rausgebracht. Und jetzt hat er einen Song mit der großartigen Loi zusammen gemacht. Und wie das zustande gekommen ist, das haben wir die beiden mal gefragt und das haben sie uns ganz freiwillig erzählt.
1: Ich habe bei TikTok ihren Teaser gesehen, wo sie ihre Songidee so ein bisschen angeteasert hat. Und dadurch, dass Loi und ich schon mal gemeinsam einmal auf der Bühne standen, hatte ich hier direkt geschrieben, boah, was ist das? Und habe da auch kommentiert. Und dann sind wir darüber in Kontakt gekommen.
2: Ich fand das einfach super sweet, habe ihm meine Nummer geschickt. Und dann haben wir uns im Studio getroffen und dann ging das alles zu seine Wege. Und jetzt haben wir einen fertigen Song und ich bin ganz aufgeregt und ich freue mich.
0: Ja, kannst du auch sein. Die gute Loi, die ist gar nicht so lange her, da war sie hier bei uns und sie ist wirklich für mich eine der ganz großen deutschen Stimmen. Tolles Songwriting, eine ganz großartige Stimme. Zusammen mit David Puentes, hier ist Golden Summer.

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1: Um 19 Uhr mit Beate Rüsapp. Bundeskanzler Merz hat seine Personalveränderungen in Kabinett und Partei weitgehend abgeschlossen. Neuer Bundesverkehrsminister wird Steffen Bilger. Aus der NDR Nachrichtenredaktion Thorsten Lange.
2: Der Baden-Württemberger ist bisher parlamentarischer Geschäftsführer der Fraktion. Er hat aber Erfahrung im Verkehrsressort. Bilger war dort schon einmal Staatssekretär. Die Abberufung seines Vorgängers Patrick Schnieder hat innerhalb der Union für großen Unmut gesorgt. Die Niedersächsin Britta Konnemann, bisher Staatssekretärin im Wirtschaftsministerium, wechselt in das Digitalressort. Und innerhalb der CDU bekommt die Hamburgerin Franziska Hoppermann eine neue Aufgabe. Der Bundesvorstand wählte sie auf Vorschlag von Merz zur neuen Generalsekretärin.
1: Nach dem mutmaßlich islamistischen Anschlag auf den Christopher Street Day in Berlin werden die Rufe nach härterem Umgang mit Gefährdern lauter. Bundeskanzler Merz will prüfen, ob die Bewegungsfreiheit potenzieller Gefährder beschränkt werden kann. CSU-Chef Söder fordert grundlegende Veränderungen im Umgang mit islamistischen Gefährdern. Schleswig-Holsteins Ministerpräsident Günther sagte auf NDR Info, dass auch er sich strengere Gesetze vorstellen könne.
3: Wir haben in Schleswig-Holstein im Moment ein Polizeigesetz, auch in der Überarbeitung, wo wir beispielsweise Bewährungshaft vereinfachen, dass Möglichkeiten dort bestehen, gerade Gefährder. Und ich bin auch offen dafür, wenn auf bundesgesetzlicher Ebene noch etwas getan werden kann, beispielsweise beim Jugendstrafrecht wir auch Verschärfungen bekommen, um eben, ich sag mal, die Gefahr, dass solche Anschläge stattfinden, weiter zu minimieren. Das muss jetzt schon auch unsere Aufgabe als Politik sein.
1: Schleswig-Holsteins Ministerpräsident Günther auf NDR Info. Deutschland hilft bei der Bekämpfung des riesigen Waldbrands an der französischen Atlantikküste. Die Bundeswehr hat dazu 2 Transporthubschrauber und ein Transportflugzeug A400M mit Material entsandt. Laut Verteidigungsministerium ist der Einsatz auf 5 Tage begrenzt. Regierungssprecher Cornelius betonte, die verheerenden Waldbrände in Frankreich und Spanien erfüllten die Bundesregierung mit großer Betroffenheit. Kanzler Merz stehe dazu in Kontakt mit Präsident Macron und dem spanischen Ministerpräsidenten Sanchez. Der Unmut über den Massentourismus hat auf Mallorca einen neuen Höhepunkt erreicht. Bei der größten Protestkundgebung dieser Art auf der spanischen Mittelmeerinsel skandierten Zehntausende Protestrufe. Die Polizei bezifferte die Zahl der Demonstranten auf 25.000. Die Veranstalter sprachen von 70.000 Teilnehmern. Am Ende der Kundgebung kam es zu Rangeleien zwischen Demonstranten und Polizisten mit mehreren Verletzten. Das waren die Nachrichten.
4: Und dann kommen wir doch jetzt mal direkt zum Wetter um 19 Uhr und 3 Minuten. Ja, noch genießen wir es, dass es ein bisschen kühler ist, aber das ändert sich. Heute Abend Sonne und Wolken im Mix, meistens trocken, noch 17 bis 21 Grad. Heute Nacht ist es auch bis auf Ausnahmen trocken. Vielleicht so in Schleswig-Holstein und im Süden von Niedersachsen ein paar kurze Schauer, ansonsten bleibt es trocken. Und die Temperaturen liegen nochmal bei 10 Grad in Vorpommern und 17 Grad auf den Inseln. Würde ich nutzen zum Durchlüften, denn dann wird es langsam warm und dann auch richtig heiß. Morgen am Dienstag im Südwesten von Niedersachsen oft sonnig, ansonsten viel Grau und etwas Regen, aber oft auch trocken. 21 Grad in Husum, 27 Grad in Osnabrück. Und dann wird es richtig heiß. Am Mittwoch bis zu 34 Grad. Am Donnerstag die höchsten Temperaturen bis 37 Grad. Der NDR 2 Verkehrsservice für den ganzen Norden. Achtung immer noch in beiden Richtungen. Auf der B6 Autobahn Zubringer Überseestadt zwischen Utbremer Tunnel und Utbremer Straße werden immer noch Flaschen auf die Fahrbahn geworfen. Wie irre sowas. Die A1 Bremen Richtung Hamburg zwischen Maschener Kreuz und Harburg 5 Kilometer Stau wegen eines defekten LKW. Die A7 Hannover Richtung Kassel zwischen Dreieck-Salzgitter und Pokenem ist nach einem Unfall gesperrt. Und die A7 Hannover Richtung Flensburg zwischen Dreieck Hamburg Südwest und dem Elbtunnel 9 Kilometer stocken. Insgesamt braucht ihr da eine halbe Stunde länger. Gute und sichere Fahrt, wo es geht.
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4: Einen schönen Abend am Montag. Hier ist Dirk für euch. Ich freue mich, dass ihr dabei seid. Und ich gebe zu, ich habe 2 Jahre Französisch gehabt, damals in der Schule. Hat nicht viel genützt. Aber wenn ich ihn singen höre, dann habe ich so das Gefühl, ich möchte eigentlich nochmal Französisch lernen. Weil das hört sich so, also hört sich toll an. Wenn Stromae Französisch singt oder rappt oder was er dann auch immer macht, dann finde ich, dann möchte man diese Sprache irgendwie ein bisschen besser verstehen. Hört sich auf jeden Fall großartig an. Zusammen mit Torfelo hat er einen neuen Song, der heißt De Fleur. Und den hören wir genau jetzt. Ich wünsche euch einen schönen Abend. Ich hätte 5 in Französisch. 5.

Tempo City mit Self-Aware. Einen schönen Abend am Montag, hier ist NDR 2 und ich freue mich immer, wenn der kommt. Denn, weiß ich, jetzt kommt eine große Stimme. Teddy Swims hat genau wie viele andere auch angefangen und hat Coverversionen von Songs gesungen. Aber wenn du dir dann von Steve Perry Songs vornimmst, eine der großen Stimmen der 80er Jahre, und das dann auch noch so hammerhart triffst, dann steht eine Weltkarriere an. Teddy Swims hat neue Musik am Start. Break Up in Reverse heißt die Nummer. Hören wir genau jetzt nach. Geht's ab nach Skandinavien, aber da kommen wir gleich zu.

Rabo mit Wide-Eyed Wonder. Rabo kommt aus Norwegen und da gehen wir mit der Musikszene jetzt doch mal hin. Sie ist noch eine der etwas frischeren Künstlerinnen. Das heißt, so bekannt ist sie noch nicht, aber sie ist dabei, sich ihr Publikum zu erarbeiten, so wie Dagny aus Norwegen das schon lange gemacht hat. Dagny ist eine richtig große Nummer in Norwegen. Wenn die Konzerte gibt, dann sind die Hallen riesig, also richtig groß. Da sind dann schon mal 8, 10, 12.000 Leute da. Und auch Dagny hat neue Musik, deswegen ein kleiner Double Feature hier aus Norwegen. Hier ist Rain von Dagny.

0: Genau, 7:30, der NDR2 Verkehrsservice für den ganzen Norden. Drei Meldungen haben wir noch. A1 Bremen Richtung Hamburg zwischen Maschener Kreuz und Harburg. Da gab es einen Unfall mit einem LKW, der steht da defekt rum, deswegen 5 Kilometer Stau. Müsst ihr ein bisschen Geduld haben. A7 Hannover Richtung Kassel zwischen Dreieck Salzgitter und Bokenem ist nach einem Unfall nur eine Spur frei, deswegen 3 Kilometer Stau. Und die A7 Hannover Richtung Flensburg zwischen Dreieck Hamburg Südwest und dem Elbtunnel insgesamt 9 Kilometer stockender Verkehr. Eine knappe halbe Stunde dauert es dort länger. Gute Fahrt für euch.
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0: Einen schönen Abend, hier ist Dirk. Schön, dass ihr dabei seid. So, und als der seine erste Single rausgebracht hat, Beck, die Single hieß Loser, da ist die Musikwelt irgendwie so ein bisschen durchgedreht, weil alle haben gesagt, wow, was ist denn das für ein cooler Song? Der Mann hat sofort eine Handvoll Angebote von Plattenfirmen bekommen, die gesagt haben, ey, schreib doch für uns. Und dann hat er sich eine ausgesucht und das macht er auch. Dieser Song Loser, das ist schon ein bisschen her. Also der Song ist schon, der Mann macht schon lange Musik, schreibt auch für andere und produziert inzwischen, macht genau das. Also dieser eine Song hat ihm für sein Leben, das er sich so vorstellt, von dem er geträumt hat, alle Türen geöffnet. Und dass sich das lohnt und dass es eine gute Entscheidung war, das hören wir jetzt. Denn hier ist neue Musik von Beck, In The Night heißt sie. Außerdem Fat Dog aus London und ich wünsche euch einen schönen Abend.

G-Flip mit Bad on Fire ist mit drauf auf dem Soundtrack zur Serie Off Campus, die ja sowas von eingeschlagen ist. Die erste Staffel dieser Serie hat innerhalb von wenigen Tagen fast 40 Millionen Views gehabt bei Amazon Prime. Die waren völlig begeistert. Das Ganze hat natürlich auch seine Schattenseiten mitgebracht, weil die Fans völlig durchgedreht sind. Aber man merkt, auch bei neuen Serien wird es immer wichtiger, einfach gute Musik dabei zu haben. Ja, und wenn man dann mal durch so eine Serie geht, ist einiges an Musik dabei. Zum Beispiel auch in der gleichen Serie ist Will Lindley mit dabei mit Head First. Und die hören wir doch jetzt auch einfach nochmal. Also auch von Off Campus, von der Serie, von der jetzt, glaube ich, schon die zweite Staffel gedreht wird. Und alle freuen sich, es wird richtig erfolgreich werden.

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Mit dem Soundcheck neue Musik am Montagabend. Gary Lightbody, der Sänger und Songschreiber von Snow Patrol, ist ein glücklicher Mensch. Er hat vor einigen Jahren einen Song geschrieben, den er Kylie genannt hat. Und gar nicht mal, weil er Kylie heißen sollte, sondern weil er eigentlich diesen Song für Kylie Minogue geschrieben hat. Und dieser Song, den hat er losgeschickt, der hat sie aber nie wirklich erreicht, die Kylie Minogue. Und Jahre später auf einmal hat sie irgendwie Wind davon.

bekommen. Und nicht nur, dass sie gesagt hat, den singe ich, sondern lass ihn uns doch zusammen singen. Und deswegen hören wir ihn gleich. These Alarms, Snow Patrol und Kylie Minogue. Vorher noch die großartige Marie Froesch. Einen schönen Abend für euch.

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1: Um 20 Uhr mit Beate Rüsapp. Nach Recherchen von NDR, WDR und SZ hatte ein Analysetool des Bundeskriminalamts den mutmaßlichen Attentäter vom Berliner CSD bereits Wochen vor dem Anschlag als Hochrisikoperson bewertet. Bis zuletzt wurde die Wohnungstür des Islamisten mit einer Kamera überwacht. Aus Hamburg, Mandy Sarti.
2: Abdul B. wurde im Mai kurzzeitig sehr engmaschig vom LKA überwacht. Damals mit dem Ergebnis, dass keine Hinweise auf ein, Zitat, aktionsorientiertes Verhalten vorliegen. Entsprechende Maßnahmen wurden daraufhin dann zurückgefahren. Wenige Wochen vor dem Anschlag wurde der mutmaßliche Attentäter dann von einem BKA-Analysetool als Hochrisikoperson eingestuft. Schärfere Kontrollen sind dann aber wegen des Ergebnisses aus der früheren Überwachung eben nicht erfolgt.
1: Bundeskanzler und CDU-Chef Merz hat seine Personalwechsel in Kabinett und Partei weitgehend abgeschlossen. Merz präsentierte die bisherige Schatzmeisterin und Hamburger Bundestagsabgeordnete Hoppermann als neue CDU-Generalsekretärin. Bereits zuvor hatte der Kanzler erklärt, dass der bisherige parlamentarische Geschäftsführer der Unionsbundestagsfraktion Bilger neuer Verkehrsminister werden soll. Vor allem die Entlassung des bisherigen Verkehrsministers Schnieder hatte teilweise Empörung in der CDU ausgelöst. Änderungen gibt es auch in der zweiten Reihe der Regierung. Die parlamentarische Wirtschaftsstaatssekretärin Konnemann aus Niedersachsen wechselt im Rahmen der Personalrochade ins Digitalministerium. Sie werde ihre Funktion als Mittelstandsbeauftragte dabei mitnehmen, kündigte Merz an. Der neue britische Premierminister Burnham hat den ukrainischen Präsidenten Selenskyj als ersten ausländischen Staatsgast empfangen. Damit wolle er ganz bewusst eine Botschaft senden, so Burnham. Aus London, Franziska Hoppen.
3: Großbritannien stehe Seite an Seite mit der Ukraine. Seine Unterstützung bleibe ungebrochen, erklärte Großbritanniens neuer Premierminister Andy Burnham. Russland solle keinen Zweifel an der Entschlossenheit der Briten haben, die nicht nachgeben würden, bis ein dauerhafter und gerechter Frieden für die Ukraine erreicht sei. Burnham machte auch klar, dass Großbritannien weiter die sogenannte Koalition der Willigen an der Seite Frankreichs anführen werde. Ein Zusammenschluss von mehr als 30 Ländern, die die Ukraine langfristig militärisch und sicherheitspolitisch unterstützen wollen.
1: Der Sport- und Geländewagenbauer Porsche streicht bis 2035 weitere 5000 Stellen in der Region Stuttgart. Betroffen sind das Stammwerk in Stuttgart-Zuffenhausen und das Entwicklungszentrum in Weissach. Dafür soll es bis 2035 keine weiteren betriebsbedingten Kündigungen geben. Porsche hat im globalen Automarkt ähnliche Probleme wie Volkswagen, etwa nicht ausgelastete Werke.
4: 8:03. Heute Nacht nochmal durchlüften, ne? 10 Grad in Greifswald, 17 Grad auf den Inseln, dazu fast überall trocken. Wenn der Tag dann kommt, dann ist er so ein bisschen zweigeteilt. In der Südwesthälfte von Niedersachsen, da ist es oft sonnig. Ansonsten, ja, auch oft mal dicke Wolken und ab und zu etwas Regen. 21 Grad in Husum, 27 Grad in Osnabrück und die Tage drauf wird richtig heiß. Am Mittwoch bis 34 Grad, am Donnerstag bis 37 Grad. Hallöchen. Aber nachts dann immer zum Durchlüften, das geht. Der NDR2-Verkehrsservice für den ganzen Norden. A7 Hannover Richtung Kassel zwischen Dreieck-Salzgitter und Bokenem gab es einen Unfall, da ist nur eine Spur frei, deswegen 3 Kilometer Stau. Und die A7 Hannover Richtung Flensburg zwischen Hamburg-Heimfeld und dem Elbtunnel 5 Kilometer stockender Verkehr. Gute Fahrt für euch.
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4: Ja, neue Musik gibt's noch eine Stunde lang jetzt hier bei NDR 2. Jeden Abend 18 bis 21 Uhr gibt's mal das auf die Ohren, was dann vielleicht in den Radios in den nächsten Wochen und Monaten läuft, weil das ist ganz frisches Zeug von Jungle, außerdem von den Elevator Boys und hier ist Licka Lee mit Lucky Again. Und ich bin Dirk, schönen Abend.

NDR2 Verkehrsservice aktuell. Achtung, da ist ein Falschfahrer unterwegs. Und zwar in Wolfsburg auf der Braunschweiger Straße zwischen A39 Wolfsburg-Mörse und Kongresspark Planetarium. Achtung dort in beiden Richtungen. Ein Falschfahrer in Wolfsburg auf der Braunschweiger Straße zwischen A39 Wolfsburg-Mörse und Kongresspark Planetarium. Ein Falschfahrer. Achtung in beiden Richtungen.

Jungle mit Someday Somewhere. Neo Soul nennt sich das Ganze. Und Neo Soul ist gerade angesagt in London und Umgebung. Und da sind Jungle richtig erfolgreich unterwegs. NDR 2 Soundcheck, neue Musik am Montagabend. Jetzt mit was Neuem von U2, richtig? Und zwar zusammen mit Martin Garrix. Ja, einer der erfolgreichsten DJs überhaupt. Moment mal, Dance Music und U2, wie passt denn das zusammen? Ja, da möchte ich euch ein kleines Stichwort mit an die Hand geben. Mofo, M-O-F-O, gebt das mal ein. U2 haben in den 90ern auf einmal komplett andere Musik gemacht auf einem Album, so richtig Disco-Musik. Und wenn ihr euch die Songs mal anhören wollt, ich finde gar nicht so schlecht irgendwie, aber überhaupt nicht U2. Aber inzwischen haben sie so viel gemacht, inzwischen möchte eigentlich auch jeder mit ihnen zusammenarbeiten und ist eigentlich egal, was U2 machen, da kommt immer großartig an. Hier sind Martin Garrix und U2 mit Fireflies.

Bilderbuch, Push Reality. Und damit sind wir noch in der Musikszene Österreich, die zurzeit sehr, sehr aktiv ist. Da kommt ganz viel Neues, zum Beispiel die Band Janka, Mein Kopf will allein sein. Und dann haben wir ja immer noch Salo, der ein cooles Hobby hat. Er streichelt immer noch Tauben. Wer weiß, vielleicht arbeitet er auch irgendwann im Zoo oder so, aber bisher finden wir den Song immer noch ziemlich großartig. Hier sind Janka und euch. Einen schönen Abend mit uns.

0: Mina Richmond, Terrified of Change. 8:30, der NDR2-Verkehrsservice für den ganzen Norden. Entwarnung in Wolfsburg auf der Braunschweiger Straße. Kein Falschfahrer mehr zwischen der A39 Wolfsburg-Mörse und Kongresspark Planetarium. Dafür haben wir die A7 Hannover Richtung Kassel. Zwischen Dreieck Salzgitter und Bokenem gab es einen Unfall. Es ist nur eine Spur frei und im Moment noch 3 Kilometer Stau. Und die A7 Hannover Richtung Flensburg zwischen Hamburg-Heimfeld und dem Elbtunnel auch jetzt immer noch 5 Kilometer stockender Verkehr. Wir wünschen euch, wo es geht, eine gute und sichere Fahrt.
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0: Einen schönen Montagabend, hier ist Dirk für euch. Ich freue mich, dass ihr dabei seid. Gleich haben wir für euch was Neues von Philipp Purcell, der so wunderschöne Musik machen kann. Und die neue Single heißt sogar auch noch schön. Und dann kommen wir zu etwas, das ist, finde ich, mindestens genauso schön. Denn wer ab und zu mal eine kräftige Gitarre mag, der ist bei Evanescence genau richtig. Und drumherum gibt es diese zuckerweiche Stimme, diese großartige Stimme, die könnte ja auch wirklich in der Oper auftauchen. Und dann diese Kombination, die wirklich einmalig ist und einmalig erfolgreich ist. Es gibt ein neues Album von Evanescence, mit drauf ist Who Will You Follow. Hören wir genau jetzt, fertig machen, zum Mütze schütteln.

St. Lundy mit Alaska. Ein schönen Abend, NDR 2 ist hier am Montag. Es gibt den Soundcheck Neue Musik immer zwischen 18 und 21 Uhr. Das heißt, ja, ein bisschen was haben wir noch. Nutzen wir natürlich auch gleich mit den Toten Hosen. Da weiß man gar nicht, ob man sich jetzt freuen soll oder dann doch irgendwie traurig sein soll. Es ist das letzte Studioalbum. Sie haben es so ein bisschen eingegrenzt, haben nicht gesagt das allerletzte Album, aber so das letzte offizielle Album und dann auch damit verbunden die letzte große Tour von den Toten Hosen, die natürlich sowas von ausverkauft ist. Überall, es gibt nur ganz wenige letzte Restkarten. Jeder möchte die Toten Hosen nochmal sehen. Campino hat gesagt, ja, irgendwann ist ja auch mal gut. Ne? Jetzt sind wir alle schon ein bisschen älter, mein Körper ist ein Wrack. Ja, die Ärzte lachen sich tot über mich und da ist nicht mehr viel zu machen. Und deswegen haben wir irgendwann mal gesagt, auch wir werden älter. Nur nach vorn heißt die Nummer von den Toten Hosen gleich. Vorher geht's ab in die Schweiz. Mit Soft Loft haben wir eine Band, die, ja, was macht sie? Sie macht so ein bisschen Indie-Pop mit Folk zusammen, sehr melancholisch, ehrliche Texte dazu. Und eine der neuen Nummern heißt Wednesday und die hören wir uns doch direkt erstmal an. Hier sind Soft Loft und euch einen schönen Abend.

Na, das wird ja nochmal eine Riesensause. Trink aus, wir müssen gehen. Das letzte Album von den Toten Hosen haben wir gerade nur noch vorn gehört von der Nummer. Und die haben es, glaube ich, irgendwie alles richtig gemacht. Denn zu dem Album Trink aus, wir müssen gehen, ist auch noch ein Bonusalbum dabei. Alles muss raus. 25 Songs mit Künstlern eingespielt, na, wo die Toten Hosen sagen, ihr habt uns begleitet, wir mochten euch schon immer. Oder aber es hat einfach immer gepasst zwischen uns. Da ist dann großartige Musik mit drauf. Ja, und was willst du groß sagen? Die Toten Hosen sind immer noch voll im Saft, auch wenn sie jetzt gesagt haben, langsam ist mal gut. Und diese Tour, auf der sie sind, die dauert auch noch bis 2027. Da werden sie auch noch ganz große Auftritte haben. Wo und wann und wie, schaut im Internet nach. Man sollte die Toten Hosen aber wirklich mal live

gesehen haben. NDR 2 mit dem Soundcheck Neue Musik, jetzt mit Annika Russo und Rose Colored Glasses. Und das war's dann auch schon. Ich bin Dirk. Wir hören uns morgen Abend wieder pünktlich um kurz

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1: Um 21 Uhr mit Beate Rüsapp. Nach Recherchen von NDR, WDR und SZ hatte ein Analysetool des Bundeskriminalamts den mutmaßlichen Attentäter vom Berliner CSD bereits Wochen vor dem Anschlag als Hochrisikoperson bewertet. Bis zuletzt wurde die Wohnungstür des Islamisten mit einer Kamera überwacht. Aus Hamburg, Mandy Sarti.
2: Abdul B. wurde im Mai kurzzeitig sehr engmaschig vom LKA überwacht. Damals mit dem Ergebnis, dass keine Hinweise auf ein, Zitat, aktionsorientiertes Verhalten vorliegen. Entsprechende Maßnahmen wurden daraufhin dann zurückgefahren. Wenige Wochen vor dem Anschlag wurde der mutmaßliche Attentäter dann von einem BKA-Analysetool als Hochrisikoperson eingestuft. Schärfere Kontrollen sind dann aber wegen des Ergebnisses aus der früheren Überwachung eben nicht erfolgt.
1: Und Bundesinnenminister Dobrindt hat sich nach dem Anschlag auf den Christopher Street Day in Berlin dafür ausgesprochen, dass Gefährder künftig nicht mehr nach dem Jugendstrafrecht behandelt werden. Den ARD-Tagesthemen sagte der CSU-Politiker, er habe kein Verständnis dafür, dass die Haftstrafe des mutmaßlichen CSD-Attentäters zur Bewährung ausgesetzt wurde. Dobrindt forderte außerdem für Gefährder Einschränkungen der Bewegungsfreiheit. Man könne mit elektronischen Fußfesseln arbeiten. Die Möglichkeit, Gefährder in Präventivhaft zu nehmen, halte er für zwingend notwendig, so Dobrindt weiter. Bundeskanzler und CDU-Chef Merz hat mehrere Personalentscheidungen in Regierung und Partei bestätigt. Der bisherige parlamentarische Geschäftsführer Steffen Bilger wird Nachfolger von Patrick Schnieder als Verkehrsminister. Carsten Linnemann wurde offiziell als neuer Gesundheitsminister vorgestellt. Seinen Posten als Generalsekretär übernimmt die bisherige CDU-Schatzmeisterin Franziska Hoppermann aus Hamburg. Wirtschaftsstaatssekretärin Konnemann wird ins Digitalministerium versetzt. Die US-Regierung hat in Gerichtsunterlagen eingeräumt, sie habe Klimafördermittel in Milliardenhöhe wegen der politischen Ausrichtung der Empfänger gestrichen. Betroffen waren 16 Bundesstaaten, in denen bei der Wahl 2024 die Mehrheit für die demokratische Präsidentschaftskandidatin Harris gestimmt hatte. Aus der NDR-Nachrichtenredaktion Thomas Kuhlmann.
3: Die Zuschüsse seien ausschließlich aufgrund der politischen Identität der Empfänger aufgehoben worden, heißt es in den Unterlagen. US-Energieminister Wright und andere Regierungsvertreter hatten vorher erklärt, die Projekte seien gestrichen worden, weil sie nicht angemessen dazu beitrügen, den Energiebedarf des Landes zu decken oder weil sie keine sinnvolle Verwendung von Steuergeldern darstellten. Vertreter der Demokratischen Partei in den USA und Umweltorganisationen warfen der Regierung jetzt vor, den Staatsapparat für politische Zwecke zu missbrauchen.
1: Das waren die Nachrichten. Das Wetter in Norddeutschland. Nachts meist trocken, einzelne leichte Schauer bei 17 bis 10 Grad. Morgen wärmer und heiter bei 21 bis 27 Grad. Es ist 21.
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4: Vorsicht bitte auf der A36 Braunschweig Richtung Wolfenbüttel. Zwischen Wolfenbüttel Nordwest und Wolfenbüttel West befindet sich eine ungesicherte Unfallstelle. A7 Hannover Richtung Kassel. Zwischen Dreieck Salzgitter und Bognum ist nach einem Unfall nur ein Spur frei. Dadurch 3 Kilometer Stau. A7 Hannover Richtung Flensburg. Zwischen Hamburg-Heimfeld und dem Elbtunnel 5 Kilometer stockender Verkehr. A27 Bremen Richtung Bremerhaven. Die Ausfahrt Bremen Industriehäfen ist wegen Bauarbeiten bis zum 29. Juli gesperrt.
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5: Mit Michael Reifsteck, hallo. Wir hätten eine Bilanz aufzubessern. Die letzten Runden unseres Quiz Reim dich sind alle nicht sehr erquicklich ausgegangen. Wir bräuchten mal wieder eine Gewinnerin oder einen Gewinner. Würdet ihr euch als solche zur Verfügung stellen? Dann ist das jetzt eure Möglichkeit. Ruft uns an unter 07221 2011. Wer spielt mit uns? Reim dich. Wir spielen Olivia Rodrigo.
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1: Wir spielen jetzt Reim dich und Thomas aus Weinheim geht unvorbelastet in dieses Quiz. Hallo Thomas.
3: Hallo.
1: Wie läuft der Abend bisher?
3: Ja, bis jetzt ist es sehr schön, warm, angenehm. Ich bin in guter Verfassung.
1: Sehr gut. Das Quiz ist die letzten Tage, die wir es gespielt haben, nicht gut ausgegangen. Wir hatten seit genau einer Woche jetzt keine Gewinnerin, keinen Gewinner mehr. Es wird also mal wieder Zeit. Du gehst unvorbelastet in dieses Spiel, denn du kennst es nicht mal. Das finde ich toll. Herzlich willkommen.
3: Das ist korrekt.
1: Wir freuen uns immer, wenn neue dabei sind. Schön, dass du dabei bist. Reim dich. Geht so. Ein Quiz, in dem es darum geht, 6 Fragen hintereinander richtig zu beantworten. Alle Antworten müssen natürlich richtig sein, das ist bei jedem Quiz so. Es muss innerhalb eines Zeitfensters von 30 Sekunden passiert sein und das meint alle Fragen zusammen. Und alle Antworten reimen sich aufeinander. Das ist bei diesem Quiz das Wichtigste. Die erste Frage einmal bitte ungestützt beantworten. Wenn es richtig ist, dann weißt du aber, jede weitere Antwort reimt sich auf die erste. Das ist das Spiel. Wenn dir das gelingt, bist du unser Gewinner. Bei einer falschen Antwort natürlich nicht. Und wenn sich was nicht reimt, dann fresse ich dich. Oha. Das sind die Regeln. Wollen wir es versuchen?
3: Ja klar, wir versuchen es mal.
1: Thomas, 30 Sekunden, reim dich. Welcher Fahrradwettbewerb endete gestern in Paris?
3: Die Tour de France.
1: Nenne ein anderes Wort für Möglichkeit.
3: Chance.
1: Welche Mittelmeerregion ist für ihre Kräuter berühmt?
3: Welche Mittelmeerregion?
1: Französische Mittelmeerregion.
3: Provence.
1: In welchem Dämmerzustand wird man während einer Hypnose versetzt?
3: In die...
1: Dann fühlt man sich wie in...
3: Dämmerzustand, in Trance.
1: Was bestelle ich in einer französischen Bäckerei, wenn ich Hörnchen möchte?
3: Croissants.
1: Das stimmt, aber jetzt ist die Zeit um.
3: Nein!
1: Da wäre noch gekommen, zu welcher Epoche des 15. und 16. Jahrhunderts gehören die Kunstwerke von Da Vinci und Dürer?
3: Oh, schön. Leider nicht bei mir.
1: Das wäre die Renaissance gewesen, aber das spielt jetzt leider auch keine Rolle mehr. Die Zeit war zu Ende. Ach, Thomas, schade. Aber für eine Premierenvorstellung gar nicht schlecht. Das war prima. Jetzt kennst du es und jetzt kannst du morgen mit den anderen mitleiden, die es dann versuchen.
3: Beim nächsten Mal versuche ich es wieder.
1: Alles Gute für dich. Vielen Dank fürs Mitmachen. Habt einen schönen Abend.
3: Ja, gerne.

Okay, morgen muss die Strähne reißen. Morgen muss die Strähne einfach mal reißen. Es ist dann über eine Woche her, dass zuletzt jemand bei Reim dich gewonnen hat. Das muss morgen anders sein. Wir haben eben schon mal Fragen für morgen durchgespielt. Und hier sind die Antworten für dann. Nein, so weit gehen wir nicht. Ist schließlich alles kein Spaß hier. Aber morgen versuchen wir es wieder bei Reim dich.

0: 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Jack Johnson und Upside Down, gleich Neues von Loy und David Puentes. Außerdem Eminem und Rihanna, Ed Sheeran und der tolle Hit von The Bowser Magnetic, gleich.
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4: Heute Nacht bleibt es bis auf Ausnahmen trocken. Es geht runter auf 10 Grad in Greifswald und 17 Grad auf den Inseln. Der Dienstag wird im Südwesten von Niedersachsen oft sonnig. Ansonsten ist es oft grau mit etwas Regen. 21 Grad in Husum und 27 in Osnabrück. Und dann wird es richtig heiß. Am Mittwoch erreichen wir bis zu 34 Grad. Am Donnerstag liegen die höchsten Temperaturen im Süden von Niedersachsen bei 37 Grad.
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5: Vorsicht bitte auf der A2 Hannover Richtung Berlin. Zwischen Kreuz Hannover-Buchholz und Kreuz Hannover-Ost befindet sich eine ungesicherte Unfallstelle. A27 Bremen Richtung Bremerhaven. Die Ausfahrt Bremen Industriehäfen ist wegen Bauarbeiten bis zum 29. Juli gesperrt. A281 Neustädter Hafen Richtung Erpottstadt. Die Einfahrt Bremen-Neustadt ist wegen einer Fahrbahnerneuerung bis 2. August 19 Uhr gesperrt.
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0: Sesam von Ed Sheeran. Hallo zusammen, hier sind SR1, HR3, NDR2, MDR Jump, WDR2 und SWR3. Möchten euch neue Musik von Loi vorstellen. Manchmal passieren ja gute Dinge aus schlechten Gründen. Da ist zum Beispiel dieser Song gleich entstanden. Loi kennt ihr schon von großen Hits wie Gold, von News, von The Way I Wanted und vielen anderen. Ihr kennt die Songs, ihr mögt die Songs. Ihr wollt halt nur nicht zu ihren Konzerten gehen.
1: Ich muss euch sagen, dass die geplante Left in Your Love Tour 2026 nicht stattfinden kann. Der Grund ist, wir haben für die geplanten Venues zu wenig Tickets verkauft.
0: Anfang Mai musste Loi das schon bekannt geben, dass die Tour diesen Sommer nicht stattfinden wird, weil nicht genug verkauft wurde. Das hat sie ganz offen und ehrlich in einem Video auf Instagram erzählt. Und wir finden das schön, dass sie so offen damit umgeht, dass sie das thematisiert. Vincent Weiss hat das ja auch gemacht. Von dem gibt es auch ein Konzert, das nicht stattfinden kann im August, einfach weil nicht genug Karten weggegangen sind. Andere sind so ehrlich nicht. Da gibt es dann irgendwelche schwammigen Absagen aus organisatorischen oder technischen Gründen und die wahren Hintergründe werden einfach nicht genannt. Wir finden es schade für Loi, weil sie eine sehr sympathische Sängerin ist, aber wir sagten schon, es kann was Gutes entstehen aus solchen Erfahrungen, nämlich ihr neuer Song Golden Summer.
1: In Golden Summer geht es eigentlich um ein ganz tolles, glückliches Gefühl, was man hat, was man erlebt. Ich habe ja den Song geschrieben wegen meiner Tourabsage, weil ich da so ein bisschen sad war und habe dann an diese Zeit gedacht, wo ich auf der Bühne stehe oder wenn ich Festivals spiele. Und dieses Gefühl wollte ich irgendwie festhalten. Also es geht um ganz, ganz tolle Momente, schöne Momente, die man mit Menschen verbringt und die man nicht mehr vergessen möchte.
0: Und als sie diesen Song schon mal so leicht angeteased hat, schon mal angekündigt hat, ist David Puentes darauf aufmerksam geworden, den ihr hiervon zum Beispiel kennt. Ja.

0: Neu von Loy. Golden Summer.
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0: Zusammen mit David Puentes war das.

0: Feierabendshow stellen wir euch gerne Newcomer aus unterschiedlichen Branchen vor. Heute Fred Koster. Fred ist 32 Jahre alt, aufgewachsen im oberbayerischen Rosenheim, wohnt inzwischen in Berlin und ist... nicht Musiker. Ja, obwohl er in Berlin lebt. Er ist Schauspieler, aber hauptsächlich steht er als Stand-up-Comedian auf der Bühne. Oder geht spazieren. Das hat er auch früher schon gemacht, vor seiner Zeit als Comedian, als er Schauspiel studiert hat.
1: So ein junges Mädel spricht mich an und meint so, hey, ich bin vom Naturschutzbund. Und dann hat sie mich in so ein Gespräch verstrickt, weil ich war auf der Suche nach der Liebe. Aber ja, ich fand sie irgendwie cool. Und irgendwann finde ich mich ein iPad in der Hand haltend wieder. Und ich sollte 30 Euro monatlich für einen Alpaka spenden. Und ich hatte wirklich kein Geld. Ich hatte keine 30 Euro monatlich für einen Alpaka. Und ich merke so, shit, okay, ich muss jetzt irgendwie aus dem Gespräch rausmanövrieren, weil ich habe das Geld nicht und ich habe mich richtig schlecht gefühlt. Und dann hat sie mich gefragt, was ich überhaupt beruflich mache. Und dann meinte ich so, ja, ich bin Schauspieler. Und dann war sie so, ah, das ist voll cool, mein Freund ist auch Schauspieler. Und ich war am Boden zerstört. Toller Schauspieler, großes Haus jetzt. Ich bin sehr stolz auf ihn. Er hat so hart gearbeitet, so ein begnadeter Schauspieler. Ich bin so stolz auf ihn. Und ich bin richtig traurig geworden und er hat mich geschämt. Weil offensichtlich war da kein Vibe. Habe ich ihr das erklärt, habe gesagt, ey, sorry, es tut mir so leid, es ist mir mega unangenehm. Ich habe kein Geld, ich kann nicht spenden, jetzt 30 Euro monatlich. Ich dachte, hier ist ein Vibe, hier ist kein Vibe. I'm really sorry. Ich würde dir gerne... eine Einmalspende per PayPal schicken, können wir uns irgendwie da einigen für den Naturschutz. Ich finde super, was ihr macht. Aber wie gesagt, monatlich geht es nicht. Und dann hat sie so lieb und ehrlich und transparent reagiert und meinte so, ey, das ist voll nett von dir, dass du das so ehrlich kommunizierst. Ich kann das verstehen. Manchmal kann man die Zeichen vielleicht nicht richtig lesen. Und das fand ich irgendwie voll sweet von ihr. Habe ich 50 Euro per PayPal gespendet, bin um die Ecke gegangen, habe geheult. Und dann habe ich die Zahlung storniert. Und wer ist jetzt der begnadete Schauspieler?
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1: Um 22 Uhr mit Lydia Wagner. Bundesinnenminister Dobrindt plant neue Maßnahmen gegen Gefährder. Er hat der ARD gesagt, dass das Vorgehen gegen so eingestufte Menschen verschärft werden soll. Hintergrund ist der Anschlag auf den Christopher Street Day am Samstag in Berlin. Jan Zimmermann aus dem Hauptstadtstudio fasst die 3 zentralen Punkte zusammen.
2: Als ersten Punkt will Innenminister Dobrindt das Jugendstrafrecht ändern. Es brauche hier Regeln, dass Gefährder nicht nach diesem Recht behandelt werden und schon gar nicht auf Bewährung in Freiheit kommen, so der CSU-Politiker im Interview mit den ARD-Tagesthemen. Als zweiten Punkt plädiert Dobrindt für einen verstärkten Einsatz elektronischer Fußfesseln. Es gehe darum, die Bewegungsfreiheit von Gefährdern einzuschränken. Als dritten Baustein fordert der Innenminister bundesweit einheitliche Regeln für eine Präventivhaft. Das sei aus seiner Sicht zwingend notwendig, um Gefährder schneller aus dem Verkehr zu ziehen.
1: Als ersten ausländischen Staatsgast hat der neue britische Premierminister Burnham den ukrainischen Präsidenten Selenskyj empfangen. Dabei hat er ihm weitere Unterstützung und neue Drohnentechnologie zugesagt. Aus London berichtet Franziska Hoppen.
3: Russland solle keinen Zweifel an der Entschlossenheit der Briten haben, die nicht nachgeben würden, bis ein dauerhafter und gerechter Frieden für die Ukraine erreicht sei. Burnham machte auch klar, dass Großbritannien weiter die sogenannte Koalition der Willigen an der Seite Frankreichs anführen werde. Ein Zusammenschluss von mehr als 30 Ländern, die die Ukraine langfristig militärisch und sicherheitspolitisch unterstützen wollen. Gemeinsam besuchten Burnham und Selenskyj einen Marinestützpunkt in Portsmouth an der Südküste Englands. Großbritannien kündigte zudem an, der Ukraine die Rechte an einer neuen Technik zur elektronischen Störung russischer Luftabwehrsysteme zu überlassen.
1: Die schweren Waldbrände bei Bordeaux treffen auch die Tourismusbranche in der Region. Die französische Regierung bittet Urlauber derzeit, nicht in das betroffene Gebiet zu reisen. Rund 220.000 Menschen mussten bereits ihre Häuser und Unterkünfte verlassen. Der Hotel- und Gaststättenverband warnt vor großen wirtschaftlichen Folgen. In der Region hängen rund 40.000 Arbeitsplätze vom Tourismus ab. Rumänien schaltet wegen des niedrigen Wasserstands der Donau einen seiner beiden Atomreaktoren ab. Damit will das rumänische Energieministerium die Kühlsysteme schützen. Der Donaupegelstand sei auf den niedrigsten Stand seit 30 Jahren gesunken, heißt es. In dem betroffenen Reaktor findet etwa ein Zehntel der ganzen Stromproduktion Rumäniens statt. Das Wetter in Deutschland. In der Nacht im Norden und Osten Deutschlands teils noch wolkig. Die Tiefstwerte sinken auf 16 bis 8 Grad. Tagsüber im Norden und Nordosten Wolkenfelder und Sonne, aber nur selten Regen. Sonst sonnig mit nur wenigen lockeren Wolken. Und es wird richtig heiß. Die Höchstwerte steigen auf 20 bis 33 Grad. Die Zeit, es ist 22.03 Uhr.
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4: A1 Osnabrück Richtung Bremen zwischen Bremen-Brinkum und Arsten 4 Kilometer Stau nach einem Unfall. A281 Neustädter Hafen Richtung Airportstadt. Die Einfahrt Bremen-Neustadt ist wegen einer Fahrbahnerneuerung bis 2. August 19 Uhr gesperrt. A281 Airportstadt Richtung Neustädter Hafen. Die Ausfahrt Bremen-Neustadt ist wegen einer Fahrbahnerneuerung bis 2. August 19 Uhr gesperrt.
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5: Mit Michael Reufsteck, hallo. Der neue britische Premierminister Andy Burnham hat sich mit dem ukrainischen Präsidenten Selenskyj getroffen. Wir berichten gleich darüber, auf wen er noch regelmäßig trifft. Spoiler, es ist eine Katze. Ja, Katzen-Content gleich.
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0: Hier ist Pop, die Abendshow. Wir wissen, es irritiert eure Katzen, wenn aus dem Radio Katzengeräusche kommen. Deswegen kommen jetzt keine Geräusche von echten Katzen mehr, sondern stattdessen von unserem Kollegen Jost Schmidt, der zuhört und uns eine Sprachnachricht geschickt hat, wie er eine Katze nachmacht. Danke, Jost. Nochmal bitte vielleicht eine andere. Okay, das jetzt zur Untermalung unseres nächsten Themas hier in Pop der Abendshow bei HR3, Bremen 4, MDR Jump, SR1, WDR 2, MDR 2, RBB 888 und SWR 3. Denn Großbritannien macht sich Sorgen um Larry. Larry, der Kater. Der Hauskater, der im Haus der britischen Premierminister wohnt. Und zwar völlig egal, wer gerade Premierminister ist diese Woche. Wir haben vergangene Woche schon über ihn berichtet. Larry ist jetzt bereits bei seinem 7. Premierminister. Larry bleibt. Downing Street Number 10 ist seine Adresse. Wer da sonst noch wohnt, variiert. Jetzt aber, der neue britische Premierminister Andy Burnham bringt möglicherweise Konkurrenz mit. Denn Andy Burnham hat einen Hund, Axel. Und einige Fans von Larry machen sich jetzt Sorgen, dass der möglicherweise seinen Posten räumen muss. Dieser Sache gehen wir nach und haben Larry the Cat Reporterin Lisa Maria Röhling gefragt, wie die Sache ist. Und sie sagt, es gibt doch keinen Grund zur Panik.
1: Noch ist ja unklar, ob Andy Burnhams Hund überhaupt mit nach London kommt oder vielleicht doch in Manchester das neue Regionalbüro Number 10 North betreut. Es hat schon vorherige Regierungschefs gegeben, die Hunde hatten. Boris Johnson zum Beispiel oder Rishi Sunak. Speziell mit Rishi Sunaks Hund Nova soll es immer mal wieder heftige Gefechte gegeben haben, die aber Larry wohl meistens gewonnen hat. Und Larry kann sich auch super verteidigen. Es gibt Videos von ihm, da nimmt er es mit einem Fuchs auf, der doppelt so groß ist wie er. Von daher dürfte die Sorge, dass Larry jetzt seinen Posten verlassen muss, unbegründet sein.
0: Wie sehr die Briten an Larry hängen, ist schon sehr interessant.
1: Ich glaube, das hat zum einen mit seiner langen, Amtszeit zu tun. Er ist schon seit 15 Jahren in der 10 Downing Street. Er hat sogar einen offiziellen Titel von der Regierung bekommen als Chef-Mäusejäger. Das hatte vorher keiner, auch wenn es in dem Haus eigentlich schon seit Jahrhunderten Hauskatzen gab, um dort zu jagen. Und er hat es halt auch schon in ganz viele Videos und Bilder geschafft. Er saß auf einer Fensterbank, als Theresa May Trump begrüßt hat und ist danach im Regen unter Trumps Auto geflohen und wollte nicht rauskommen. Er hat auf dem Arm von Barack Obama gesessen. Er ist zusammen mit Volodymyr Zelensky in die Downing Street gelaufen. Ich glaube, er ist eine Konstante in einer Zeit, wo bei den Briten sehr viel unsicher ist. Und deswegen hängen sie halt so an ihrem Chefmäusejäger.
0: Also Larry wird wahrscheinlich noch lange bleiben. Es gibt also überhaupt keinen Grund, sich Sorgen zu machen um eine 19 Jahre alte Katze. Denn Larry ist es doch völlig egal. Der ist länger im Amt als Charles, als Burnham. Ihm ist es völlig egal, wer unter ihm das Land regiert.
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Wicked Game von Chris Isaak. Michael Räufschleck hier in Pop, der Abendshow. Wir sind eine umweltbewusste Show, eine nachhaltige. Wir kämpfen gegen Energieverschwendung. Deshalb drehe ich nachts zum Beispiel, wenn ich ins Bett gehe, vorher immer noch den Fernseher leiser, stelle den Föhn auf Stufe 1 zurück und mache eine der Herdplatten aus. Und manchmal spielen wir von Songs, die elektronisch daherkommen, auch mal eine Akustikversion, einfach nur um Strom zu sparen. Wie jetzt bei Ellie Goulding, Black Prada Dress ist ihr aktueller Hit. Hier in der Akustikversion.

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0: Macklemore und Ryan Lewis, Can't Hold Us. Gleich Tampa City und Self-Aware. Es ist 22.31 Uhr.
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2: Heute Nacht bleibt es bis auf Ausnahmen trocken. Es geht runter auf 10 Grad in Greifswald und 17 Grad auf den Inseln. Der Dienstag wird im Südwesten von Niedersachsen oft sonnig. Ansonsten ist es oft grau mit etwas Regen. 21 Grad in Husum und 27 in Osnabrück. Und dann wird es richtig heiß. Am Mittwoch erreichen wir bis zu 34 Grad. Am Donnerstag liegen die höchsten Temperaturen im Süden von Niedersachsen bei 37 Grad.
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3: A1 Osnabrück Richtung Bremen zwischen Bremen-Brinkum und Arsten 4 Kilometer Stau nach einem Unfall. A27 Bremen Richtung Bremerhaven. Die Ausfahrt Bremen Industriehäfen ist wegen Bauarbeiten bis zum 29. Juli gesperrt. A281 Neustädter Hafen Richtung Erpottstadt. Die Einfahrt Bremen-Neustadt ist wegen einer Fahrbahnerneuerung bis 2. August 19 Uhr gesperrt. A281 Erpottstadt Richtung Neustädter Hafen. Die Ausfahrt Bremen-Neustadt ist wegen einer Fahrbahnerneuerung bis 2. August 19 Uhr gesperrt.
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Harry Styles und Watermelon Sugar. Wir fragen uns, ob Harry Styles heute Abend in Berlin auf dem Konzert seines künftigen Schwiegervaters Lenny Kravitz ist. Denn Harry Styles hat doch quasi einen Wohnsitz in Berlin. Das kann für ihn doch kein Problem sein. Das wissen wir nicht. Aber wir können euch nachher erzählen, wie das Lenny Kravitz-Konzert in Berlin gewesen sein wird. Futur 2. Das machen wir so in einer halben Stunde ungefähr. Jetzt bitten wir euch erstmal darüber zu entscheiden, wer den nächsten Hit singen soll. Wir haben schon festgelegt, welcher es sein wird, von wem wir ihn hören. Das entscheidet ihr gleich live unter 07221 2011. Es ist Seven Nation Army, ein Kulthit, der nie als Fußballhymne gedacht war, aber zu einer geworden ist, bis hin zum großen Auftritt in der Halbzeitshow des WM-Finales in einer Version des Dirigenten Dudamel mit dem venezolanischen Sinfonieorchester und den Muppets. Die Version ist leider nicht richtig kommerziell veröffentlicht worden und der Fernsehmitschnitt viel zu kurz, um das angemessen zu würdigen. Deswegen haben wir drei andere Versionen für euch und ihr entscheidet. Seven Nation Army von The Boss Hoss ist Start Nummer 1.

0: Angebot? Wie ist eure Entscheidung? The Boss Hoss, Ben Longlesoul oder Zella Day? Ihr entscheidet jetzt live 07221 2011 und wir spielen die Version, die zuerst drei Stimmen hat. Hallo, wer ist denn da?
1: Hier ist der Don aus Rupich der Rot.
0: Hi,
1: ganz
0: was darf
1: sein? Die Nummer 1.
0: Einmal
1: ganz
0: die Nummer 1.
1: Die Boss Hoss.
0: Boss Hoss Version ist notiert. Danke, Don. Schönen Abend dir. Hallo, hier ist Michael. Wer ist da?
2: Hier, Thomas. Guten Abend. Die Nummer 3, bitte.
0: Einmal die ruhige Version Nummer 3. Ich danke auch dir. Michael Räufsteck. Hallo, wer spricht?
3: Hallo, Sarah hier.
0: Hallo, Sarah. Für wen stimmst du?
3: Nummer 1, Boss Hoss.
0: Einmal Boss Hoss. Danke. Auch dir einen schönen Abend. Wer ist jetzt dran?
4: Hi, hier ist Uwe aus Mannheim.
0: Was darf sein?
4: Die Nummer 3.
0: Die Nummer 3. Oh, ein spannendes Rennen. Vielen Dank. Wir haben 2 Stimmen für The Boss Hoss, 2 Stimmen für Zella Day. Die nächste würde entscheiden, es sei denn, es stimmt jetzt jemand für Ben Longlesoul. Hallo, wer ist da?
5: Ja, hallo, ich will einmal die Nummer 1 nehmen, der Jonathan.
0: Dann haben wir eine Entscheidung, Jonathan. Vielen Dank. Das war die dritte Stimme für The Boss Hoss. Hier sind sie mit Seven Nation Army. Schönen Abend.

Komm, noch einmal draufhauen. Super. Einer noch. Ja, komm, noch einer. Nee? Okay, aber ich habe noch einen. Okay, das muss reichen. Jetzt aber wirklich. Also,

0: Xia und Gimme Love. Und jetzt schalten wir um in den durchschnittlichsten Ferienclub der Welt zur heutigen Durchsage von Entertainment-Direktor Knut.
1: Hallo Cluburlauber, hier spricht wieder euer Knutti. Und auch heute haben wir ein High-Value-Entertainment für euch. An der Quiztheke bei Quizmaster Alwin ist heute ein Musikratespiel angesagt. Wer erkennt die meisten der 500 Hits, die sich alle um das Thema Zahnfleischbluten drehen? Als Hauptpreis winkt euch eine Winkelkatze. Im Kids Club bei euren Gastgebern Biggie und Klausi spielen die kleinen Racker heute Autoritärer Staat. Und im Namen unseres Empfangschefs Recep möchten wir uns noch einmal bei allen Gästen entschuldigen, die durch unsere herabfallenden Duschköpfe verletzt wurden und jetzt auf der Intensivstation sind. Als kleine Wiedergutmachung geht nach ihrer Rückkehr die Seife bei der nächsten Wäsche im Waschbecken auf uns. Wir wünschen euch einen tollen Urlaubsabend. Euer Knutti.
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1: Um 23 Uhr mit Lydia Wagner. Zum mutmaßlich islamistischen Anschlag auf den Christopher Street Day in Berlin gibt es neue Details. Die Sicherheitsbehörden hatten den Verdächtigen bis kurz vor der Tat im Blick. NDR, WDR und Süddeutsche Zeitung haben herausgefunden, dass das LKA eine Kamera am Eingang seines Hauses installiert hatte. Mandy Sati berichtet.
2: Am Samstagabend gegen 21 Uhr soll diese Kamera aufgezeichnet haben, wie der Islamist das Haus verließ. Kurz darauf raste er offenbar mit einem weißen Transporter in eine Menschenmenge im großen Tiergarten. Abdul B. war noch im Mai sehr engmaschig von den Sicherheitsbehörden überwacht worden. Nach 10 Tagen seien die Maßnahmen allerdings zurückgefahren worden. Für das LKA Berlin haben sich damals keine Hinweise auf ein Zitat aktionsorientiertes Verhalten ergeben. Kurz nach dieser Entscheidung stufte ein BKA-Analysetool den mutmaßlichen Attentäter trotzdem als Hochrisikoperson ein. Die Überwachungsmaßnahmen gegen den Islamisten wurden dann aber nicht erneut verschärft.
1: Bundesinnenminister Dobrindt plant wegen des Anschlags neue Maßnahmen gegen Gefährder. Der CSU-Politiker sagte in den ARD-Tagesthemen, für als Gefährder eingestufte jüngere Straftäter solle das Jugendstrafrecht nicht mehr gelten. Zudem dürften sie nicht mehr auf Bewährung in Freiheit kommen. Außerdem plädiert Dobrindt für mehr elektronische Fußfesseln. Auch eine Präventivhaft sei notwendig, um Gefährder schneller aus dem Verkehr zu ziehen. Etwa 40 Technologieunternehmen haben in den USA eine KI-Sicherheitsallianz gegründet. Hintergrund ist, dass letzte Woche ein KI-Modell von OpenAI aus seiner Testumgebung ausgebrochen ist und ein anderes Unternehmen gehackt hat. Das soll in Zukunft verhindert werden. Aus Los Angeles, Reinhard Spiegelhauer.
3: Laut NVIDIA Newsblog-Beitrag ist geplant, einen allgemein verfügbaren Sicherheitsbaukasten für KI-Agenten zu entwickeln. Dabei geht es unter anderem um gemeinsame Standards für die Absicherung von KI-Agenten, sogenannte Sandbox-Testumgebungen und um definierte Protokollstrukturen, um Handlungen von KI-Agenten genau nachvollziehen zu können. Die Allianz baut teilweise auf bereits bestehenden Initiativen einzelner Unternehmen auf und führt diese zusammen. Rechtlich bindende Verpflichtungen gehen die Mitglieder der neuen Open Secure AI Alliance allerdings nicht ein.
1: In Italien sollen mehrere bekannte Sehenswürdigkeiten im August länger geöffnet bleiben. Das Tourismusministerium hat entschieden, dass man zum Beispiel das Kolosseum und das Pantheon in Rom an manchen Tagen bis kurz vor Mitternacht besuchen kann. Damit will das Ministerium die Touristenströme entzerren und es reagiert auf die Hitze. Das Wetter: in der Nacht im Norden und im Osten noch wolkig bei 16 bis 8 Grad. Tagsüber im Norden und Nordosten Wolkenfelder und Sonne. Sonst ist es sehr sonnig und es wird richtig heiß, 20 bis 33 Grad. 23:03 Uhr.
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4: Vorsicht bitte auf der A27 Bremen Richtung Bremerhaven. Zwischen Bremen-Überseestadt und Bremen-Industriehäfen steht ein defektes Fahrzeug. Vorsicht bitte auf der A270 Blumenthal Richtung Ilpol. Zwischen Bremen, St. Magnus und Lesum befindet sich eine ungesicherte Unfallstelle. A1 Osnabrück Richtung Bremen. Zwischen Bremen-Brinkum und Arsten 4 Kilometer Stau nach einem Unfall. A7 Hamburg Richtung Flensburg. Die Ausfahrt Othmarschen ist bis 5 Uhr gesperrt. A27 Bremen Richtung Bremerhaven. Die Ausfahrt Bremen Industriehäfen ist wegen Bauarbeiten bis zum 29. Juli gesperrt.
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5: Mit Michael Reifsteck, hallo, gleich mit Live-Musik von Lenny Kravitz und mit einem Tipp für den Zeitvertreib, der noch unterhaltsamer ist als Däumchen drehen mit Richtungswechsel. Zuerst Kygo, Khalid und Griffin und Save My Love.
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Dance von Lady Gaga. Wir sind NDR 2, WDR 2, RBB 888, Bremen 4, MDR Jump, SR1, HR3 und SWR3. Das ist Pop, die gemeinsame Abendshow für ganz Deutschland. Und in Deutschland ist im Moment Lenny Kravitz. Der spielt seine 2026er Live Arena Tour. Und woran merkt man, dass Lenny Kravitz noch ein Musiker vom alten Schlag ist? Heute in Berlin, übermorgen in Köln, vor zwei Wochen war er in Stuttgart. Er spielt seine Tourdaten noch in verschiedenen Städten, so wie man das früher gemacht hat. Und nicht 10 Tage hintereinander am selben Ort und nennt es Tour. Lenny Kravitz, für alle, die heute Abend nicht dabei sein konnten oder gerade schon auf dem Nachhauseweg sind und nicht loslassen können, hier jetzt eine Live-Version von Are You Gonna Go My Way? One, two.

0: Leonie und By Your Side in My Mind. Ja. Jetzt sitzen wir hier und haben nichts zu tun. Und dafür haben wir einen Vorschlag. Wenn ihr irgendwo rumsitzt und nichts zu tun habt oder rumsteht und irgendwas gegen die Langeweile tun wollt, dann guckt doch einfach mal im Handy, welche WLANs verfügbar sind. Ist gar nicht, um euch einzuloggen, sondern einfach nur, um euch zu amüsieren, wie die heißen. Denn viele Menschen geben ihren WLANs sehr lustige Namen und das ist immer ein schöner kleiner Lacher, wenn man halt wirklich sonst nichts zu tun hat, um die Langeweile zu vertreiben. Die lustigsten WLAN-Namen, die ich auf diese Weise in der letzten Zeit gesehen habe, Robert WLANdowski, fand ich sehr gut, kannte ich noch nicht. Und amüsiert hat mich auch kostenloser Virus-Download. Wir holen mal noch Jesse Ensminger mit ins Boot aus unserem Team. Möchtest du auch noch was auf den Haufen werfen?
1: Hallo, ja, ich kann dazu fügen, der Klassiker Martin Ruther King.
0: Martin Ruther King gefällt mir ja sehr gut.
1: Oder auch gut, auch letztens gesehen, Ed Sheeran.
0: Ja, es gibt einfach tolle, lustige Namen. Mein Gott, dann sind sie geschützt und man will sich gar nicht einloggen. Aber allein, wenn man irgendwo in einem belebten Bereich ist, die Liste runterscrollen, manchmal sind gleich mehrere lustige dabei, oft sind es einfach nur langweilige Zahlen rein, gar keine Frage.
1: Aber vielleicht habt ihr ja
0: manchmal
1: was.
0: Manchmal findet man einen Ed Sheeran. Was uns zu der Frage bringt, wie heißt euer WLAN? Okay, oder welche lustigen WLAN-Namen habt ihr gesehen? Teilt die Lacher mit uns unter 0722 1 20 11, schickt uns eine Nachricht per WhatsApp oder schickt mir gerne auch eine Sprachnachricht. Lustige WLAN-Namen. Einfach nur zum Zeitvertreiben. Tame Impala und Jenny jetzt mit Dracula.

0: haben gerade gemerkt, man hätte daraus sogar an zwei Stellen einen WLAN-Namen machen können. Bei Draculan und beim Bandnamen Tame Impalan wäre beides gegangen. Ja, wir haben tatsächlich gerade gefragt, wie heißt euer WLAN? Wenn irgendwann dieses Sommerloch kommt, fragen wir euch wahrscheinlich noch, wie heißt eure Postleitzahl? Meldet euch jetzt. Aber heute ist euer WLAN dran. Es gibt so lustige WLAN-Namen. Hier ist das von Andreas aus Berlin. Mein WLAN heißt Mutti hier klicken.
1: Sehr gut.
0: Jonathan, Leonardo da Bifi.
1: Heiner, unser WLAN heißt Streuselkuchen.
0: Streuselkuchen.
1: Auch. Super kreativ. Ja.
0: Okay, muss ja keinen Grund haben.
1: Ja.
0: Aber wenn du das in der Liste siehst, wenn du runterscrollst, ich habe mal gerade geguckt, was verfügbar ist, wo wir hier gerade sind.
1: Und eine Zahl wahrscheinlich.
0: Das WLAN heißt Internet. Es ist jetzt, ja, Internet. Da weißt du, was man damit kriegen kann, aber ist jetzt nicht so lustig.
1: Ah.
0: Geheimdienst von Banosch, vielen Dank.
1: Petersen Klausen, auch gut. Das WLAN meiner Mutter heißt, in Großbuchstaben wohlgemerkt, Finger weg, 64.
0: Und Wolfgangs WLAN heißt, Querdenker bitte geradeaus. Ja, seht ihr? Es ist doch lustig. Es war einfach nur ein Zeitvertreib. Kann man überall selber machen.

0: Fehlern von Lars aus Dorsten heißt Lochnetz. Danke, Telekom. Gast WLAN von Andreas heißt Obi WLAN Kanobi. Und Friedhelm aus der Kölner Südstadt hat Kölle Allan.
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2: Heute Nacht bleibt es bis auf Ausnahmen trocken. Kurze Schauer fallen am ehesten in Schleswig-Holstein und im Süden von Niedersachsen. Es geht runter auf 10 Grad in Greifswald und 17 Grad auf den Inseln. Der Dienstag wird im Südwesten von Niedersachsen oft sonnig, ansonsten ist es oft grau mit etwas Regen. 21 Grad in Husum und 27 in Osnabrück. Und dann wird es richtig heiß. Am Mittwoch erreichen wir bis zu 34 Grad. Am Donnerstag liegen die höchsten Temperaturen im Süden von Niedersachsen bei 37 Grad.
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3: Vorsicht bitte auf der A2 Berlin Richtung Hannover. Zwischen Bornstedt und Eilsleben liegt ein Reifen. A1 Osnabrück Richtung Bremen. Zwischen Bremen-Brinkum und Arsten 4 Kilometer Stau nach einem Unfall. A7 Hamburg Richtung Flensburg. Die Ausfahrt Othmarschen ist bis 5 Uhr gesperrt. A281 Neustädter Hafen Richtung Airportstadt. Die Einfahrt Bremen-Neustadt ist wegen einer Fahrbahnerneuerung bis 2. August 19 Uhr gesperrt.
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0: Two Colors and Heavy Metal Love. Der Strom reißt noch nicht ab an Menschen, die uns den Namen ihres WLANs schicken. Vielen Dank dafür. Wir hatten euch aus Versehen danach gefragt. Aber es ist auch einfach lustig, was da so kommt. Da muss man nicht einfach selber scrollen und gucken, was an lustigen WLAN-Namen verfügbar ist, wenn man irgendwo rumsteht. Hey, ihr gebt uns einfach die Listen. Zum Beispiel heißt das WLAN von Stefan aus Frankfurt draußen nur Kännchen. Ja, warum denn nicht? Das von Matze heißt, frei nach Taylor Swift, The Tortured Poets Apartment.
1: Das ist sehr schlau, weil der Song von ihr heißt ja The Tortured Poets Department.
0: Ist immer gut, wenn man mit Jesse Ensminger einen Taylor Swift, eine Taylor Swift-Kennerin im Haus hat, die auch das sofort versteht. Ja, das war der Albumtitel.
1: Hans hat auch was geschickt aus Breitenbach in der Schweiz. Liebe Grüße. Er schreibt, der WLAN-Name meines Sohnes, er ist Entwicklungsingenieur, ist nicht verbunden.
0: Doch, das wird immer irritieren. Das ist fies, das ist wirklich fies. Dirk hat uns den Screenshot dessen geschickt, was in seiner Nachbarschaft verfügbar ist. Und da finden wir an dritter Stelle ein WLAN mit dem Namen Deine Katze kackt in mein Beet. Schreibt noch dazu, mein Nachbar mag wohl die Katzen nicht, die hier rumlaufen. Dirk aus Remscheid. Das ist es überhaupt, ne?
1: Das ist eine mega gute Idee.
0: Ja.
1: Dadurch seinen Nachbarn irgendwas mitteilen. Ich würde wahrscheinlich sowas hinschreiben wie, gießt bitte mal langsam eure Blumen oder so.
0: Man sieht ja regelmäßig, wenn man in sein eigenes WLAN will, siehst du ja die WLAN-Namen.
1: Ja,
0: wenn du den regelmäßig änderst, dann kannst du deinen Nachbarn jedes Mal aktuelle Informationen zukommen lassen. Auf diese Weise, ohne mit ihm reden zu müssen. Ich habe wieder euer Paket angenommen, liegt neben der Haustür, auf der grauen Tonne. Hoffentlich wird sie nicht so schnell geleert.
1: Ja, oder euer Hund bellt zu laut.
0: Endlich wieder mehr Kontakt zwischen Nachbarn. Toll!

0: Katy Perry und Roar in Pop mit Michael Rolfsteck. Oh, hier ist noch eine Sprachnachricht von Kai.
1: Also ich freue mich ja schon auf den Ben Streubel jetzt gleich. Michael, du hast bestimmt wieder was vergessen, was du heute wieder nicht geschafft hast. Aber das wirst du uns ja gleich sagen.
0: Ja, in der Tat. Wir wollten noch das WLAN von Moni nennen. Haus des Todes. Das Beste, das Daniel je gesehen hat. Achtung, bissiger Hund. Und das des Nachbarn von Jürg. Das gelobte LAN. Woraufhin er seins Jehova genannt hat. Aber na gut, vielleicht beim nächsten Mal. Gute Nacht.

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1: Um 0 Uhr mit Milad Kupay. Nach dem Anschlag auf den Berliner Christopher Street Day hat Bundesinnenminister Dobrindt Konsequenzen gefordert. Der CSU-Politiker sprach sich in den ARD-Tagesthemen unter anderem dafür aus, die Bewegungsfreiheit von Gefährdern einzuschränken. Aus der Nachrichtenredaktion Rainer Glitz.
2: Man könne nicht komplett ausschließen, dass bekannte Gefährder wieder zur Tat schreiten, sagte Bundesinnenminister Dobrindt. Er habe deshalb kein Verständnis dafür, dass die frühere Haftstrafe des mutmaßlichen CSD-Attentäters von Berlin zur Bewährung ausgesetzt wurde. Gefährder sollten künftig nicht mehr nach dem Jugendstrafrecht behandelt werden. Dobrindt ist außerdem für Einschränkungen der Bewegungsfreiheit. Man könne mit elektronischen Fußfesseln arbeiten. Die Möglichkeit, Gefährder in Präventivhaft zu nehmen, halte er für zwingend notwendig. So der CSU-Politiker weiter.
1: Das Bundeskriminalamt stuft derzeit 410 Menschen als sogenannte islamistische Gefährder ein. Das hat ein BKA-Sprecher dem Redaktionsnetzwerk Deutschland gesagt. Hinzu kämen 65 im Bereich Rechtsextremismus und 17 im Bereich Linksextremismus. Als Gefährder gelten Menschen, denen größere Gewalttaten wie Anschläge zugetraut werden. Der BKA-Sprecher erklärte, dass die jeweils zuständigen Bundesländer eine Person als Gefährder oder als einen Unterstützer von Gefährdern einstufen. Wer zu welcher Gruppe gezählt werde, sei jeweils Ergebnis einer Einzelfallbetrachtung. Kanzler und CDU-Chef Merz hat mehrere Personalentscheidungen in Regierung und Partei bestätigt. Steffen Bilger wird Nachfolger von Patrick Schnieder als Verkehrsminister. Carsten Linnemann ist jetzt offiziell als neuer Gesundheitsminister vorgestellt worden. Seinen Posten als Generalsekretär übernimmt die bisherige CDU-Schatzmeisterin Franziska Hoppermann aus Hamburg. Wirtschaftsstaatssekretärin Konnemann wird ins Digitalministerium versetzt. Die Personalwechsel sorgen für Unruhe in der Fraktion und einigen Landesverbänden, vor allem in Schnieders Heimatverband Rheinland-Pfalz. Nach den Waldbränden in Spanien und Frankreich sind auch in Portugal mehrere Feuer ausgebrochen. Wie die Behörden mitteilten, kämpften dort mehr als 1000 Einsatzkräfte gegen die Flammen. Aus der Nachrichtenredaktion Gisela Former.
3: Betroffen sind der Norden und das Zentrum von Portugal. Löschflugzeuge und Hubschrauber sind gegen die Brände im Einsatz. Auch in Spanien und Frankreich gibt es noch keine Entwarnung. Die Feuer bei Madrid und Valencia in Spanien und an der französischen Atlantikküste sind noch nicht unter Kontrolle. Präsident Macron sprach den Menschen bei einem Besuch in Bordeaux Mut zu und rief zum Zusammenhalt auf. Mit Blick in die Zukunft sagte er, der Wald müsse anders wieder aufgeforstet werden, angepasst an die Herausforderungen des Klimawandels.
1: Das waren die Nachrichten. Und das Wetter in Deutschland, tagsüber heiter bis sonnig, 21 bis 34 Grad. Und die Zeit, es ist 0.03 Uhr.
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4: A1 Osnabrück Richtung Bremen zwischen Bremen-Brinkum und Arsten 4 Kilometer Stau nach einem Unfall. A7 Hamburg Richtung Flensburg. Die Ausfahrt Othmarschen ist bis 5 Uhr gesperrt. A27 Bremen Richtung Bremerhaven. Die Ausfahrt Bremen Industriehäfen ist wegen Bauarbeiten bis zum 29. Juli gesperrt. Die A270 Blumenthal Richtung Ilpol ist zwischen Bremen-St. Magnus und Bremen-Lesum nach einem Unfall gesperrt. A281 Neustädter Hafen Richtung Airportstadt. Die Einfahrt Bremen-Neustadt ist wegen einer Fahrbahnerneuerung bis 2. August 19 Uhr gesperrt. A281 Airportstadt Richtung Neustädter Hafen. Die Ausfahrt Bremen-Neustadt ist wegen einer Fahrbahnerneuerung bis 2. August 19 Uhr gesperrt.
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5: Mit Ben Sträubel, da sind wir schon wieder da. Gibt's doch gar nicht, wieder einen Tag rum. Aber die Nacht ist ja auch was Besonderes. Mit Olivia Rodrigo fängt sie an, Drop Dead. Und bis 5 sind wir zusammen.
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Stream. Azure. Hier ist die Popnacht und wir sind wieder zusammen. Ist das toll? Heute ist der 28.07. Ein Dienstag, der sich in den vergangenen 11 Minuten noch ganz gut angefühlt hat. Ich hoffe, das bleibt auch so. Kann man ja auch noch steigern sogar. Heute ist Welttag des Naturschutzes. Das ist ein Appell an uns natürlich, nachhaltig mit unserer Mutter Erde umzugehen, mit dem Klima, mit den Lebewesen, Flora, Fauna, Aura hier auf diesem Planeten. Und wo wir gerade bei Lebewesen sind, es gibt natürlich auch schützenswerte Lebewesen, die nicht so oft erwähnt werden. Ich mag zum Beispiel Wildschweine besonders und da habe ich mal gehört, dass die sich gerade bei diesen Temperaturen und bei dieser Witterung gerne im Dreck suhlen, um sich vor Sonnenbrand und Insekten zu schützen. Ist auch eine Möglichkeit natürlich, da muss man keinen Sonnenschutzfaktor 50, man hält sich einfach genau dort auf, wo es auch kühl ist, irgendwo in einem schönen Loch mit Schmutz. Und dann gibt es auch Lebewesen, die sehr aktiv sind, wie der Marienkäfer. Auch den finde ich sehr schützenswert. Die wechseln fast alle 2 Tage ihre Geschlechtspartner. Na, vergleicht sich da jemand? Man kommt als Marienkäfer auf bis zu 20 Paarungen im Laufe seines sexuell aktiven Lebens. Ist das nun viel oder wenig? Naja, ich möchte mir da kein Urteil bilden. Es gibt natürlich sehr treue Tiere, monogame Tiere wie Heuschrecken und Schmetterlinge. Die haben nur eine einzige Partnerschaft und es gibt dann auch einige Arten, da bleibt die Fortpflanzung sogar eine einmalige Sache. Da sind wir jetzt natürlich wieder im Westerwald angekommen. Und manche Insekten sind so Dauerbrenner in der Liebe. Wanzen beispielsweise kann man auch gerne schützen, auch wenn ihr was dagegen habt und kennt das vielleicht, wenn es irgendwo mal juckt. Die können bis zu 30 Stunden am Stück sich paaren. 30 Stunden. Deswegen bleiben sie wahrscheinlich auch den ganzen Tag gleich im Bett und die ganze Nacht auf der Matratze und in der Matratze. Holen sich danach einen Kaffee, direkt indem sie den von unserem Körper schlecken. So, jetzt habt ihr genug An- und Erregungen zum Welttag des Naturschutzes bekommen. Macht was draus. Aber wartet noch ein bisschen, bis die Show zu Ende ist.

Hat mir spontan gefallen hier, dieser neue Hit von Jack Dean. Mercy, werden wir bestimmt noch öfter hören hier in der Popnachtvorsicht auf der A14 Magdeburg in Richtung Halle. Da steht ein defekter LKW zwischen Löbejün und Halle-Troja. Troja. So, also wenn ihr noch was habt, das irgendwie noch nicht hier erwähnt wurde in den Verkehrsmeldungen, dann gerne eine WhatsApp schicken, 07221 2011. Irgendwas, was nicht auf die Autobahn gehört, da können wir uns gegenseitig ein bisschen warnen durch die Nacht. Und gleich ein Rätsel, da verdient ihr euch das erste Pop-Nacht-Package. Aber vorher noch ein kultisches Song von The Counting Crows.

0: Lisa Jones and me.
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0: Und dieser Prominente passt doch so ein bisschen auch zu dem heutigen besonderen Tag des Naturschutzes. Deswegen Wissenschaftler, Moderator und also Prominenter auf jeden Fall. Wer ist es denn, der hier im Zombie-Kostüm drinsteckt? Holt ihn raus.
3: Also im Grunde ist es ganz einfach. Man kann sich die Frage stellen, wenn die Erde keine Atmosphäre hätte, wäre die mittlere Temperatur, die die Erde hätte, in einem Abstand von 150 Millionen Kilometer von der Sonne?
4: Hätten wir eine Temperatur von minus 18 Grad.
0: Wie heißt denn der Prominente im Zombie-Kostüm? Der Wissenschaftler und Moderator. Hoffentlich habt ihr ihn erkannt, dann verdient ihr euch ein schnelles Pop-Nacht-Package hier in dieser Show unter 07221 2011. Hier ist Dua Lipa.

0: Maximum Park und Books from Bockes in der Pocknacht.
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3: Heute Nacht bleibt es bis auf Ausnahmen trocken. Kurze Schauer fallen am ehesten in Schleswig-Holstein und im Süden von Niedersachsen. Es geht runter auf 10 Grad in Greifswald und 17 Grad auf den Inseln. Der Dienstag wird im Südwesten von Niedersachsen oft sonnig. Ansonsten ist es oft grau mit etwas Regen. 21 Grad in Husum und 27 in Osnabrück.
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4: A1 Osnabrück Richtung Bremen zwischen Bremen-Brinkum und Arsten 4 Kilometer Stau nach einem Unfall. Die A7 Hannover Richtung Kassel ist zwischen Kassel Nord und Ost nach einem Unfall gesperrt. A7 Hamburg Richtung Flensburg. Die Ausfahrt Othmarschen ist bis 5 Uhr gesperrt. A281 Neustädter Hafen Richtung Airportstadt. Die Einfahrt Bremen-Neustadt ist wegen einer Fahrbahnerneuerung bis 2. August 19 Uhr gesperrt. A281 Airportstadt Richtung Neustädter Hafen. Die Ausfahrt Bremen-Neustadt ist wegen einer Fahrbahnerneuerung bis 2. August 19 Uhr gesperrt.
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5: Und die am meisten unterschätzte Höchsttemperatur heute in Flacht in Rheinland-Pfalz 28 Grad. Hier ist die Popnacht. Ich bin Ben Sträuble.

0: At the Disco, High Hopes.
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0: Ein Prominenter, der heute Geburtstag feiert, steckt im Zombie-Kostüm fest. Wer ist denn das hier? Thomas Willig, guten Morgen.
3: Guten Morgen.
0: Und wen hast du erkannt?
3: Den Herrn, ich glaube, Professor Harald Lesch.
4: Was wäre die mittlere Temperatur, die die Erde hätte, in einem Abstand von 150 Millionen Kilometer?
0: Ja, genau, Harald Lesch, der feiert heute Geburtstag. Ein Happy Birthday für ihn und du bekommst ein Popnacht-Package für diese Erkenntnis. Du fährst mit einem tollen Auto wieder durch die Nacht. Wo geht's denn heute hin?
3: Heute mal nach Leipzig.
0: Du überführst Fahrzeuge, das heißt also, du hast immer so die neuesten Schlitten, die wir uns nicht leisten können, die hast du schon alle unterm Hintern gehabt. Ne? Was war denn das am meisten besondere Fahrzeug in deinem Leben?
3: Prototypen von einer Firma, die Jaguar und Range Rover veredelt hat.
0: Das ist aber fein. So, und dann fährst du damit ein bisschen langsamer und schneller, je nachdem, wo du gerade vorbeifährst. Und dann auch mal noch mal eine Runde, bevor du es übergibst, in irgendeiner Stadt am Eiscafé vorbei und beeindruckst die Menschen, ne?
3: Nein.
0: Ist für dich normal.
3: Gerade etwas langsamer an der Polizei vorbei. Ach
0: so, das ist gut. Ja. Aber die werden natürlich auch mal gucken, wenn du ein besonderes Auto hast. Wer spricht denn mit dir? Ist das KI oder war das normal Navi?
3: Das war mein Navi.
0: Okay, hab ich schon gedacht. Ne? Okay, aber das ist auf jeden Fall ein schöner Job. Da bist du viel nachts unterwegs.
3: Überhaupt viel unterwegs, ja.
0: Ja, ich lass die mal aussprechen. Ich will ja nicht, dass du die verfährst jetzt. Bist du irgendwo, in welcher Stadt bist du gerade?
3: Ich bin schon in Leipzig angekommen, ich mach die mal ein bisschen leiser.
0: Ja, nee, musst du nicht. Wir haben alles besprochen, was wichtig ist. Ich schicke dir was zu. Naja, gut, hast du noch ein Thema, das wir bereden sollten, irgendwas?
3: Nö. Ich hoffe, dass die Bullerei mich jetzt nicht anhält hier. Die fährt mich gerade hinterher.
0: Ich bin Fan der Polizei, ich würde das nicht so bezeichnen. Also deswegen, ich sage, wenn du Bullerei
3: die machen. Die machen ihren Job, aber manchmal nerven sie auch.
0: Aber wenn du Bullerei sagst, dann sage ich jetzt Zugriff.
3: Ja, schönen Dank auch.
0: Nein. Also, dann wünsche ich dir viel Spaß in Leipzig, mach was aus dem Tag und ich schicke dir was, ja? Bis bald.
3: Danke.
0: Ciao.

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1: Cat Burns hier in der Popnacht. Es ist Viertel vor eins. Vorsicht auf der A562 Abzweig Bonn-Süd, Bonn-Rheinaue, Bonn-Ost. Zwischen Bonn-Bad Godesberg und Bonn-Rheinau, da sind Menschen auf der Fahrbahn, also Menschen auf der A562, Abzweig Bonn-Süd, Bonn-Rheinaue. Hier passt da bitte auf und genießt diesen Song hier, weil der ist auch ein bisschen kultisch von David Bowie. Mit Gruß in die Cloud. Modern Love in der Popnacht.
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Nee, ich mag dich nicht. Ich kann dich nicht leiden. Ilchi Wette und magst du in der Popnacht? Happy Birthday. Ein Happy Birthday, liebe Anne. Happy Birthday to you. Anne ist in Recklinghausen eben gerade wach geworden und hat festgestellt, ich habe ja seit 50 Minuten schon Geburtstag, also jetzt seit 52 Minuten, feiert sie den 27. Geburtstag. Und zwar in einem Baumhaus. Meine Oma, das hat irgendwann mal die Familie dort aufgebaut im Garten und da ist sie eingeschlafen auf einer Luftmatratze und hat irgendwie den Geburtstag verpennt. So, jetzt wird sie aber sich mit der Leiter nach unten begeben und hofft, dass dann im elterlichen Haus, wo noch Licht brennt, auch ein großes Buffet und

Geschenke aufgebaut sind. Ich wünsche dir das auch. Falls nicht, dann kannst du dich bei mir natürlich jederzeit beschweren. Ich spiele mal deinen Lieblingssong hier. Der ist schön ruhig. Shame, I know. Charlie Cunningham hat sie sich ausgesucht. Ein Happy Birthday. Habt ihr der Welt noch was zu sagen? Dann gerne eine WhatsApp schicken. Unter 07221 2011 geht auch als Signal. Oder wer bei Stimme ist, der darf auch sprechen als WhatsApp-Audio.

Es ist 0.55 Uhr, eine Eilmeldung aus dem Verkehrszentrum, und zwar ein Falschfahrer auf der B9 Koblenz-Bonn zwischen Namedy und Bad Breisig. Da kommt ein Fahrzeug entgegen. Bitte äußerst vorsichtig fahren, nicht überholen. Wir melden es, wenn die Gefahr dort vorüber ist. Auf der B9 Koblenz-Bonn zwischen Namedy und Bad Breisig ist ein Falschfahrer unterwegs. In beiden Richtungen bitte aufpassen. Wir sagen euch dann Bescheid, wenn die Gefahr vorüber ist. Und dann haben wir noch ein Reifen, der auf der Fahrbahn liegt, auf der A2, da gehört er auch nicht hin. Berlin in Richtung Hannover, zwischen Bornstedt und Alsleben. Und weil wir gerade dabei sind, ein defektes Fahrzeug noch auf der A4 Chemnitz Richtung Dresden, zwischen Chemnitz Mitte und Chemnitz Glöse. So, passt auf euch auf. Neighborhood und Sweeter Weather in der Popnacht.

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1: Um 1 Uhr mit Milad Kupay. Innenminister Dobrindt hat sich dafür ausgesprochen, dass Gefährder künftig nicht mehr nach dem Jugendstrafrecht behandelt werden. Den ARD-Tagesthemen sagte Dobrindt, er habe kein Verständnis dafür, dass die Haftstrafe des mutmaßlichen CSD-Attentäters zur Bewährung ausgesetzt wurde. Der CSU-Politiker forderte außerdem, die Bewegungsfreiheit von Gefährdern einzuschränken. Man könne zum Beispiel mit elektronischen Fußfesseln arbeiten. Nach Recherchen von NDR, WDR und SZ hatte ein Analysetool des Bundeskriminalamts den mutmaßlichen Attentäter vom Berliner CSD schon Wochen vor dem Anschlag als Hochrisikoperson bewertet. Bis zuletzt wurde demnach die Wohnungstür des Islamisten mit einer Kamera überwacht. Aus Hamburg, Mandy Sarti.
2: Abdul B. wurde im Mai kurzzeitig sehr engmaschig vom LKA überwacht. Damals mit dem Ergebnis, dass keine Hinweise auf ein, Zitat, aktionsorientiertes Verhalten vorliegen. Entsprechende Maßnahmen wurden daraufhin dann zurückgefahren. Wenige Wochen vor dem Anschlag wurde der mutmaßliche Attentäter dann von einem BKA-Analysetool als Hochrisikoperson eingestuft. Schärfere Kontrollen sind dann aber wegen des Ergebnisses aus der früheren Überwachung eben nicht erfolgt.
1: Kanzler und CDU-Chef Merz hat mehrere Personalentscheidungen in Regierung und Partei bestätigt. Steffen Bilger wird Nachfolger von Patrick Schnieder als Verkehrsminister. Carsten Linnemann ist jetzt offiziell als neuer Gesundheitsminister vorgestellt worden. Seinen Posten als Generalsekretär übernimmt die bisherige CDU-Schatzmeisterin Franziska Hoppermann aus Hamburg. Wirtschaftsstaatssekretärin Konnemann wird ins Digitalministerium versetzt. In den USA hat der Chip-Entwickler Nvidia mit mehreren Technologiekonzernen eine Sicherheitsallianz gegründet. Anlass ist ein Test des Softwareunternehmens OpenAI, bei dem künstliche Intelligenz einen Hackerangriff durchgeführt hat. Bei der neuen Allianz stehen die sogenannten KI-Agenten im Mittelpunkt, als autonome Softwaresysteme, die eigenständig Entscheidungen treffen, handeln und aus Erfahrungen lernen. Aus Los Angeles, Reinhard Spiegelauer.
3: Laut Nvidia Newsblog-Beitrag ist geplant, einen allgemein verfügbaren Sicherheitsbaukasten für KI-Agenten zu entwickeln. Die Allianz baut teilweise auf bereits bestehenden Initiativen einzelner Unternehmen auf und führt diese zusammen. Knapp 40 Unternehmen sind Gründungsmitglieder der Initiative. Nicht dazu gehören bislang allerdings die renommiertesten KI-Entwickler OpenAI, Google und Anthropic. Rechtlich bindende Verpflichtungen gehen die Mitglieder der neuen Open Secure AI Alliance allerdings nicht ein.
1: Das waren die Nachrichten. Und das Wetter in Deutschland: tagsüber heiter bis sonnig, im Nordosten mehr Wolken und nur selten Regen bei 21 bis 34 Grad und am Mittwoch sonnig und trocken bis 38 Grad. Es ist 1.03 Uhr.
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4: A1 Osnabrück Richtung Bremen. Zwischen Bremen-Brinkum und Arsten 4 Kilometer Stau nach einem Unfall. Die A7 Hannover Richtung Kassel ist zwischen Kassel Nord und Ost nach einem Unfall gesperrt. A7 Hamburg Richtung Flensburg. Die Ausfahrt Othmarschen ist bis 5 Uhr gesperrt. A281 Neustädter Hafen Richtung Airportstadt. Die Einfahrt Bremen-Neustadt ist wegen einer Fahrbahnerneuerung bis 2. August 19 Uhr gesperrt.
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5: Mit Ben Sträubel, da wird es in wenigen Minuten nochmal richtig laut. Ich mag ja diesen lautesten Hit, da kann man sich mal abreagieren, egal wo ihr drauf trommelt. Lasst euch einfach gehen, der Lenkradklopfer wird gesucht. Ein Energieriegel für die Ohren, für alle, die unterwegs sind. Wir hatten ja heute schon jemanden, der von Willich nach Leipzig gefahren ist, um ein Auto zu überführen. Vielleicht habt ihr auch eine längere Tour. Dann sollte ja kein Äuglein zufallen. Also wer unterwegs ist, vielleicht von Hamburg nach Berlin oder von Hannover nach Nürnberg. 07221 2011, wir suchen den Lenkradklopfer, euren Lieblingshit, den wir laut spielen.
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1: Die Vorschläge der Nacht aus Baden-Württemberg und Nordrhein-Westfalen. Thorsten aus Mannheim. Guten Morgen, Thorsten.
2: Hallo,
1: guten Morgen. Du kommst gerade vom Essen. Was gab's denn?
2: Das hat mir was gegeben. Italienische... Ja. Ich habe eine Frage von mir mit 10, 12 Leuten.
1: Schön. Ja, Lasagne habe ich immer das Problem, entweder verbrenne ich mich am überbackenen Käse oder ich lasse das hier runterlaufen am ganzen Körper, ne? Dass dann irgendwie da drüber liegt, die Tomatenflecken sind und sowas. Wie sieht's bei dir aus? Bist du noch sauber geblieben?
2: Nein, natürlich. Bei uns gibt es eine Familie aus Sizilien. Also mit riesigen Ofen, nicht mit einem Haushaltsofen.
1: Ja, da verbrennt man sich nicht. Da ist man hart im Leben.
2: Westerwald nicht.
1: Haben wir nicht, nein. Wir essen noch angezogen. Ihr könnt mit nacktem Oberkörper essen, mit den vielen Haaren auf deiner Behaarung, die du hast, geht das natürlich ganz anders. Aber es ist bei mir manchmal auch so, dass ich dann vom Körper was runterkratzen muss, wenn ich Lasagne gegessen habe.
2: Auf jeden Fall.
1: Der Thorsten ist satt geworden und würde jetzt gerne ein bisschen rumtanzen in Mannheim. Er ist unterwegs nach Hause. Mit Billy Idol, Wild Wedding wird es am besten gehen.
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0: Und wo wir gerade beim Essen sind, Christian aus Schwerte für Nordrhein-Westfalen mit unserem zweiten Vorschlag. Guten Morgen, Christian.
1: Guten Morgen.
0: Und du bist auch am Essen oder beziehungsweise noch am Vorbereiten, am Kochen. Du bist Koch. Was gibt's denn bei dir heute Nacht?
1: Käselauchsuppe.
0: Käselauchsuppe, eine besondere? Hat die ein Geheimnis, von dem wir was lernen können vielleicht hier von dir als Koch?
1: Parmesan.
0: Ja gut, das kommt immer rein, ne?
1: Oder nee, so. Eigentlich nicht.
0: Nee, kommt nicht rein in Käselauch? Okay, ich dachte Käse. Kommt
1: normal, man nimmt so Schmierkäse eigentlich.
0: Aha, okay. Und dann? Gib mal das Rezept mal rüber.
1: nee, das ist zu komplex.
0: Echt? Bist du wirklich Koch?
1: Ja.
0: Bist du wirklich Koch oder Schmierkäse in Wasser und Parmesan dazu?
1: Nee, ich bin wirklich Koch, ja.
0: Okay, da schon, dass du jetzt nachladen musst, wo finde ich das Rezept?
1: Ich kenne sogar den Jürgen Klopp.
0: Das kennst du, hast du für den mal gekocht?
1: Ja.
0: Echt? Das ist ja Wahnsinn.
1: Für Borussia Dortmund.
0: Und da warst du Koch für Borussia Dortmund oder war das in einem
1: Restaurant? Ja, richtig.
0: Und was hast du für einen Eindruck gehabt von ihm?
1: Relativ.
0: Ja, hast du mit ihm auch mal gesprochen?
1: Mental sehr stark.
0: Ja, also so ja, Smalltalk auch mal schön.
1: Ich habe sogar ein Foto mit dem, alles.
0: Also der Christian ist geheiligt sozusagen. Er kennt Jürgen Klopp und hat für ihn gekocht. Wahrscheinlich auch noch Käselauchsuppe. So, du hast dir ausgesucht für heute Nacht von Queen, Innuendo. Welchen Song soll man lauter spielen jetzt in der Popnacht? Innuendo, Queen oder White Wedding von Billy Idol, entscheidet es unter 07221 2011. 07221 2011.

0: so true, Crazy Abrams. Es ist jetzt 20 nach 1. Eine Endwarnung auf der B9 Koblenz-Bonn, ist kein Falschfahrer mehr unterwegs. Zwischen Andernach Nord und Bad Breisig. Jetzt wird's laut.
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0: Die Vorschläge kamen aus Baden-Württemberg und Nordrhein-Westfalen. Thorsten aus Mannheim war für Billy Idol und White Wedding. Und Christian aus Schwerte, Innuendo Queen. Und das wäre ihm ganz recht gewesen. Jetzt wäre der Käsel auch Suppe zubereitet. Es ging hin und her und dann ist vorbeigezogen Billy Idol. Ich mach lauter. White Wedding in der Popnacht als Lenkradklopfer in der ganz langen Version. Bis zur Kündigung.

cooler Typ, White Wedding hier in der Popnacht. Lenkradklopfer bis zur Kündigung. Das hier ist Talk to You. Ein Musikprojekt von unter anderem zwei DJs aus den Niederlanden und England und von John Anthony Rodriguez. Der nennt sich 54 Ultra, kommt aus Amerika. Die drei zusammen hier. Another und 54 Ultra. Talk to You.

Another und 54 Ultra. Es ist 1.27 Uhr, Vorsicht auf der A7 Kassel in Richtung Hannover zwischen Dreieck, Drammetal und Raststätte Göttingen-Ost. Da ist ein Unfall passiert, die Unfallstelle ist noch nicht gesichert. Die Popnacht ist hier. One.

0: 1.30 Uhr. 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
1: Heute Nacht bleibt es bis auf Ausnahmen trocken. Es geht runter auf 10 Grad in Greifswald und 17 Grad auf den Inseln. Der Dienstag wird im Südwesten von Niedersachsen oft sonnig. Ansonsten ist es oft grau mit etwas Regen. 21 Grad in Husum und 27 in Osnabrück. Und dann wird es richtig heiß. Am Mittwoch erreichen wir bis zu 34 Grad. Am Donnerstag liegen die höchsten Temperaturen im Süden von Niedersachsen bei 37 Grad.
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2: A1 Osnabrück Richtung Bremen zwischen Bremen-Brinkum und Arsten 4 Kilometer Stau nach einem Unfall. Die A7 Hannover Richtung Kassel ist zwischen Kassel Nord und Ost nach einem Unfall gesperrt. A7 Hamburg Richtung Flensburg. Die Ausfahrt Othmarschen ist bis 5 Uhr gesperrt. A281 Neustädter Hafen Richtung Airportstadt. Die Einfahrt Bremen-Neustadt ist wegen einer Fahrbahnerneuerung bis 2. August 19 Uhr gesperrt.
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3: Und die am meisten unterschätzte Höchsttemperatur heute in Deutschland in Dierfeld, das ist in Rheinland-Pfalz, kleinster Ort, glaube ich, 9 Einwohner. Dierfeld bekommt heute 28 Grad, hier ist die Popnacht. Ich bin Ben Sträuble.

Olli Mörs in der Popnacht, eine Gefahrenstelle von der A7 Kassel in Richtung Hannover zwischen Dreieck Trammetal und Raststätte Göttingen-Ost. Da läuft Kraftstoff aus. Aus einem Fahrzeug, macht Sinn, ne? Hier passt da auch vorsichtig und wie sagt man immer, nichts Brennendes aus dem Auto werfen. Aber wer macht denn das? Macht doch kein feiner Herr oder Dame. So, da wird es gleich lustig werden. Wer noch nichts zu lachen hatte hier in dieser Show seit einer Stunde und 39 Minuten. Ein Comedian kann natürlich professionell dafür sorgen, dass die Lachmuskeln ein wenig geschunden werden. Und heute geht es um Helene Bockhorst. Die ist bekennende Fahrradfahrerin. Was natürlich für mich als Scooterfahrer, E-Scooterfahrer immer ein Problem ist, weil wir mögen ja keine Fahrradfahrer, die also so hinter einem auf den Fersen sind sozusagen und dann mit diesem Rasseln, mit diesem schrecklichen Fahrrad rasseln, wenn sie nicht mehr treten, dieses Grillen, wenn Grillen zirpen, das ist eine Art von Aggression, die also, da laufe ich rot an. Aber man darf ja nicht sagen, man fährt gemütlich so eine 20, okay, 22 km/h und dann kommt er wieder, der Fahrradfahrer. Aber wenn der Fahrradfahrer mal ein Problem hat, wo geht er hin? Du da hinten, letzte Reihe, in den Fahrradladen und da fangen dann für den die Probleme an und dann wird's lustig werden. Hoffentlich, falls nicht, gibt's Geld zurück, gleich in 3 Minuten.

0: cooler Hit, ne? DJ Topic, Becky G, Sorry Papi, neuer Song hier, der Popper. 1:42 ist es auf der A14 in Richtung Leipzig. Da befindet sich eine Ölspur auf der A14 zwischen Drei Gnossen und Nossen Ost. Wie ist das nochmal mit den Fahrradfahrern im Fahrradladen? Helene Bockhorst.
1: Ich hatte jetzt letztens einen Platten an meinem Hinterrad und zu meinen vielen Talenten gehört es nun leider nicht, einen Reifen zu wechseln. Ich bin also mit meinem Fahrrad mit dem Plattenreifen zum nächsten Fahrradladen mit angegliederter Werkstatt geschoben. Und jeder, der schon mal in einem Fahrradladen war, mit einem Fahrrad, was er nicht dort gekauft hat, weiß schon, was als nächstes passiert ist. Na, der Fahrradladenmann hat erstmal 20 Minuten lang mein Fahrrad beleidigt. So ein beschissenes Fahrrad hat er in seinem ganzen Leben noch nicht gesehen. Ey, so eine Scheißqualität. Na, er würde sowas nie verkaufen. Er verkauft nämlich nur gute Qualität. Und dieser Kettenschutz aus Plastik, da weiß er gar nicht, hat so mit dem Fuß dagegen gekickt sogar. Das muss er alles abmontieren, habe ich ihn irgendwann gefragt. Machen Sie das jetzt oder muss ich woanders hingehen? Hat er gesagt, ja, er kann das schon machen. Aber das dauert lange und Spaß macht das keinen. Ich war so, ja, deswegen hatte ich auch überlegt, Ihnen Geld dafür zu geben.

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Sarah Larsson on Memory Lane in the Pop Lawn. And happy birthday. Happy birthday, liebe Clara. Happy birthday to you. Clara lebt in Itzelsberg und ist gerade unterwegs mit ihrem Partner John in Richtung Kroatien. Haben einen Stopp gemacht in Österreich am Wolfgangsee und haben dort auf einem Campingplatz direkt am See alles aufgebaut, sitzen jetzt gerade davor, genießen das. Der See hat auch nicht ganz so viel Wasser, wie sie gedacht haben, aber es ist alles in Ordnung und es wird gerade mit einem sprudelnden Getränk angestoßen. Es fehlt nur Nico Santos, der ist nicht vorbeigekommen. Das kann ich vielleicht ja ein bisschen propagieren, indem ich mal mit meiner guten Aura, Flora, Fauna versuche, Nico Santos herbeizurufen. Da ist er ja. Diesen Song würde Clara gerne hören. Dann habt viel Spaß, feiert euren Geburtstag im Wolfgangsee. Why Don't You Stay ist der neue Hit von Nico Santos in der Popnacht.

Oh, das sind meine geliebten Tonsprünge. Da. Ist man schon wieder fit um 1.57 Uhr. Ihr fahrt vorsichtig auf der A14 Halle in Richtung Magdeburg. Da liegen Gegenstände auf der Fahrbahn zwischen Raststätte Plötzetal Ost und Könnern.

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1: Um 2 Uhr mit Milat Kupay. Nach dem Anschlag auf den Berliner Christopher Street Day will Bundesinnenminister Dobrindt Konsequenzen ziehen. Der CSU-Politiker sprach sich in den ARD-Tagesthemen unter anderem dafür aus, die Bewegungsfreiheit von Gefährdern einzuschränken. Aus der Nachrichtenredaktion Rainer Glitz.
2: Man könne nicht komplett ausschließen, dass bekannte Gefährder wieder zur Tat schreiten, sagte Bundesinnenminister Dobrindt. Er habe deshalb kein Verständnis dafür, dass die frühere Haftstrafe des mutmaßlichen CSD-Attentäters von Berlin zur Bewährung ausgesetzt wurde. Gefährder sollten künftig nicht mehr nach dem Jugendstrafrecht behandelt werden. Dobrindt ist außerdem für Einschränkungen der Bewegungsfreiheit. Man könne mit elektronischen Fußfesseln arbeiten. Die Möglichkeit, Gefährder in Präventivhaft zu nehmen, halte er für zwingend notwendig. So der CSU-Politiker weiter.
1: Das Bundeskriminalamt stuft derzeit 410 Menschen als sogenannte islamistische Gefährder ein. Das hat ein BKA-Sprecher dem Redaktionsnetzwerk Deutschland gesagt. Hinzu kämen 65 im Bereich Rechtsextremismus und 17 im Bereich Linksextremismus. Als Gefährder gelten Menschen, denen größere Gewalttaten wie Anschläge zugetraut werden. Der BKA-Sprecher erklärte, dass die jeweils zuständigen Bundesländer eine Person als Gefährder oder als einen Unterstützer von Gefährdern einstuften. Wer zu welcher Gruppe gezählt werde, sei jeweils Ergebnis einer Einzelfallbetrachtung. Kanzler und CDU-Chef Merz hat mehrere Personalentscheidungen in Regierung und Partei bestätigt. Steffen Bilger wird Nachfolger von Patrick Schnieder als Verkehrsminister. Carsten Linnemann ist jetzt offiziell als neuer Gesundheitsminister vorgestellt worden. Seinen Posten als Generalsekretär übernimmt die bisherige CDU-Schatzmeisterin Franziska Hoppermann aus Hamburg. Wirtschaftsstaatssekretärin Konnemann wird ins Digitalministerium versetzt. Die Personalwechsel sorgen für Unruhe in der Fraktion und einigen Landesverbänden, vor allem in Schnieders Heimatverband Rheinland-Pfalz. Nach den Waldbränden in Spanien und Frankreich sind auch in Portugal mehrere Feuer ausgebrochen. Wie die Behörden mitteilten, kämpfen dort mehr als 1000 Einsatzkräfte gegen die Flammen. Aus der Nachrichtenredaktion Gisela Former.
3: Betroffen sind der Norden und das Zentrum von Portugal. Löschflugzeuge und Hubschrauber sind gegen die Brände im Einsatz. Auch in Spanien und Frankreich gibt es noch keine Entwarnung. Die Feuer bei Madrid und Valencia in Spanien und an der französischen Atlantikküste sind noch nicht unter Kontrolle. Präsident Macron sprach den Menschen bei einem Besuch in Bordeaux Mut zu und rief zum Zusammenhalt auf. Mit Blick in die Zukunft sagte er, der Wald müsse anders wieder aufgeforstet werden, angepasst an die Herausforderungen des Klimawandels.
1: Das waren die Nachrichten. Und das Wetter in Deutschland, tagsüber heiter bis sonnig, im Nordosten mehr Wolken und nur selten Regen bei 21 bis 34 Grad. Es ist 2.03 Uhr.
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